begrüße ganz herzlich alle Zuhörer unseres Radioprogramms Lobpreis bei Eichen.tv. Ich freue mich sehr, dass du heute wieder eingeschaltet hast und diese kurze Unterbrechung des Musikprogramms oder Andacht oder Hörspiel. Keine Ahnung, was gerade läuft, aber es ist eine kurze Unterbrechung und ich danke für dein Verständnis, dass ich die ein oder andere Information jetzt loswerden muss. Ich bin der Andi, ich bin der Leiter und Gestalter dieses Radiosenders. Neben meiner Tätigkeit als Berater und Coach und meiner nebenberuflichen Tätigkeit oder ehrenamtlichen nebenberuflichen Tätigkeit als YouTuber. Ich freue mich sehr, dass die Einschaltquoten hier auf diesem Sender schön sind. Das gefällt mir sehr gut. Und ich möchte mich bei euch auch entschuldigen, dass in der letzten Zeit die Gestaltung des Radioprogramms etwas gelitten hat. Ich begrüße alle unsere Stammzuhörer, auch wenn du heute neu dabei bist, ich begrüße dich auch ganz herzlich. Und ich begrüße dich besonders den Jens. Ich weiß, er ist ein fleißiger Zuhörer unseres Programms. Und Jens, vielen Dank für deine E-Mails, hat mich sehr gefreut. Genau, damit das Radioprogramm in Zukunft kreativer gestaltet wird, bitte ich euch jetzt an, wenn ihr möchtet, könnt ihr ein Teil des Radiosenders-Teams werden und entweder halt eine Andacht gestalten oder selbst Lobpreis aufnehmen oder eine Playlist zusammenmixen. Die Gestaltungsmöglichkeiten sind groß. Wenn du dazu Interesse hast und mir helfen möchtest beim Radiosender, dann schreib einfach eine E-Mail an info@beratungspraxis-eching.de. Ich wiederhole es nochmal. info@beratungspraxis-eching.de. 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Ja, ich würde mich freuen, wenn wir das Radio-Team vergrößern könnten, um einfach ein abwechslungsreiches Programm liefern zu können. Daneben biete ich euch auch an, eine Mitarbeit an bei unseren YouTube-Kanälen Eichen.tv ÖPNV und Eichen.tv Fußballwelt. Eichen.tv Fußballwelt ist jetzt gerade etwas stillgelegt, da ich mich jetzt hauptsächlich auf Eichen.tv ÖPNV konzentriere. Hast du Lust, eine Let's Play-Reihe zu machen oder einen Vlog zu machen oder anderweitig kreativ zu werden auf unserem YouTube-Kanal, dann schreib auch dort mir eine E-Mail an info@beratungspraxis-eching.de. Ich würde gerne ein bisschen Verantwortung abgeben und würde gerne auch andere Impulse zulassen wollen. Ich nehme hauptsächlich Lust auf Metro-Simulator bei unserem YouTube-Kanal Eichen.tv ÖPNV. Wenn du zum Beispiel ein begeisterter OMSI-2-Spieler bist, dann würde ich mich sehr freuen, wenn du vielleicht Lust hättest, ein Let's Play-Reihe OMSI-2 zum Beispiel zu machen. Oder wenn du zum Beispiel Trends in Word oder Trends-Simulator spielst, dann könnte ich mir auch gut vorstellen, dass wir eine von der Let's Play-Reihe darüber machen. Melde dich einfach, ich würde mich freuen, dass wir einfach die Kanäle, die wir haben, vielfältiger gestalten. Möchtest du vielleicht eine Glaubensimpulsfolge für YouTube aufnehmen? Sehr gerne, einfach schreib mir einfach eine E-Mail und dann werden wir uns koordinieren und ja, es wäre einfach schön, wenn wir einfach nicht nur immer ich labere und mich hören bin, sondern vielleicht auch andere. Und dass wir vielleicht auch mal einen Multiplayer-Part machen, Flotos zum Beispiel. Ja, es ist alles möglich, es ist vieles möglich. Und melde dich einfach, wenn du Lust hast, bei info@beratungspraxis-eching.de oder du gehst auf die Homepage und klickst auf das WhatsApp-Symbol und schickst mir eine WhatsApp darüber. Es ist alles möglich. Genau. Darüber hinaus bedanke ich mich fürs Zuhören.
und fürs Dabeisein des Programms ist es eine Wohltat, dass so viele Leute einschalten. Ich habe jetzt auch die ganzen Vlogs vom Daniel Fasten und vom Glaube heute hochgeladen und ich werde die dann ins Radioprogramm mit einbringen. Ich habe auch eine schöne Predigtreihe gefunden, die werde ich auch einbinden. Und so wird es einfach, was wollte ich sagen? So wird einfach auch ein bisschen eine Änderung sein im Radioprogramm. Ich hoffe, das gefällt dir. Und wenn du Lust hast, am Radioprogramm was zu ändern oder am YouTube-Programm was zu ändern, dann würde ich mich sehr freuen. Ich würde mich auch, drittes Angebot für euch, heute ist der Tag der Angebote. Der ein oder andere weiß ja schon, dass ich Bücher schreibe und für ein Buchprojekt könnte ich mir vorstellen, dass jemand mitarbeiten möchte, auch wenn du keine Ahnung hast von Bücher schreiben oder es zum ersten Mal machst, könnte ich mir gut vorstellen, dass wenn jemand Interesse hat, ein Buchprojekt mit jemandem zusammen zu machen. Wenn du Lust hast, mal ein Buch zu schreiben und auch wenn du noch keine Ahnung hast, dann schreib mir auch eine E-Mail an info@beratungspraxis-echen.de. Ihr könnt natürlich auch bei Amazon oder anderen Buchhändlern gucken. Da sind einige von meinen Büchern schon online gegangen. Ich freue mich sehr. Und dass wir da einfach eine gute Möglichkeit haben, auch Bücher zu schreiben. Und ja, es freut mich sehr, dass ich die Möglichkeit habe, auch Bücher zu schreiben. Und ich würde auch gerne mal mit jemandem zusammen ein Buch schreiben. Das wäre sicherlich interessant, mal als Alternative. Gut, ich glaube, ich habe jetzt genug gelabert für heute. Ich wünsche dir noch eine schöne Zeit mit unserem Kanal. Genieß die Zeit, die du hast. Und ich hoffe, dir gefällt das Programm. Und für Anregungen, für Wünsche, einfach auch eine E-Mail schicken oder eine WhatsApp. Ich freue mich sehr drüber. Und wie immer, wenn du einen Musikwunsch hast, dann auch eine E-Mail schicken. Ich weiß, es war jetzt ein bisschen chaotisch, aber ich hoffe, ihr könnt damit leben, dass ich jetzt eigentlich nicht top strukturiert war gerade. Und ich hoffe, dass es für euch nicht allzu schlimm ist, dass ich jetzt einfach eine Aufnahme gemacht habe, weil die alte Aufnahme war schon länger jetzt her und ich dachte, es muss auch immer eine neue Aufnahme her und habe mir gedacht, ich nehme mal kurz auf und rede mal freie Schnauze quasi und so ist es ganz schön, dass wir einfach diesen Radiosender haben und ich freue mich sehr, wenn du sagst, du möchtest gerne mitgestalten, entweder in Radio oder YouTube oder beim Buch. Melde dich einfach, ich freue mich drauf. Ich wünsche dir so einen schönen Tag oder einen schönen Abend oder eine schöne Nacht, egal wann du hörst. Und ich wünsche dir gottesreichen Segen. Bis zum nächsten Mal. Euer Andi. Bis bald. Und Servus.

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begrüße ganz herzlich alle Zuhörer unseres Radioprogramms Lobpreis bei Echen.tv. Ich freue mich sehr, dass du heute wieder eingeschaltet hast und diese kurze Unterbrechung des Musikprogramms oder Andacht oder Hörspiel, keine Ahnung, was gerade läuft, aber es ist eine kurze Unterbrechung und ich danke für dein Verständnis, dass ich die ein oder andere Information jetzt loswerden muss. Ich bin der Andi, ich bin der Leiter und Gestalter dieses Radiosenders. Neben meiner Tätigkeit als Berater und Coach und meiner nebenberuflichen Tätigkeit oder ehrenamtlichen nebenberuflichen Tätigkeit als YouTuber. Ich freue mich sehr, dass die Einschaltquoten hier auf diesem Sender schön sind. Das gefällt mir sehr gut. Und ich möchte mich bei euch auch entschuldigen, dass in der letzten Zeit die Gestaltung des Radioprogramms etwas gelitten hat. Ich begrüße alle unsere Stammzuhörer, auch wenn du heute neu dabei bist, ich begrüße dich auch ganz herzlich. Und ich begrüße dich besonders den Jens. Ich weiß, er ist ein fleißiger Zuhörer unseres Programms. Und Jens, vielen Dank für deine E-Mails, hat mich sehr gefreut. Genau, damit das Radioprogramm in Zukunft kreativer gestaltet wird, bitte ich euch jetzt an, wenn ihr möchtet, könnt ihr ein Teil des Radiosenders-Teams werden und entweder halt eine Andacht gestalten oder selbst Lobpreis aufnehmen oder eine Playlist zusammenmixen. Die Gestaltungsmöglichkeiten sind groß. Wenn du dabei dazu Interesse hast und mir helfen möchtest beim Radiosender, dann schreib einfach eine E-Mail an info@beratungspraxis-eching.de. Ich wiederhole es nochmal. info@beratungspraxis-eching.de. 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Ja, ich würde mich freuen, wenn wir das Radio-Team vergrößern könnten, um einfach ein abwechslungsreiches Programm liefern zu können. Daneben biete ich euch auch an, eine Mitarbeit an bei unseren YouTube-Kanälen Echen.tv ÖPNV und Echen.tv Fußballwelt. Echen.tv Fußballwelt ist jetzt gerade etwas stillgelegt, da ich mich jetzt hauptsächlich auf Echen.tv ÖPNV konzentriere. Hast du Lust, eine Let's Play-Reihe zu machen oder einen Vlog zu machen oder anderweitig kreativ zu werden auf unserem YouTube-Kanal, dann schreib auch dort mir eine E-Mail an info@beratungspraxis-eching.de. Ich würde gerne ein bisschen Verantwortung abgeben und würde gerne auch andere Impulse zulassen wollen. Ich nehme hauptsächlich Lust auf Metro Simulator bei unserem YouTube-Kanal Echen.tv ÖPNV. Wenn du zum Beispiel ein begeisterter OMSI-2-Spieler bist, dann würde ich mich sehr freuen, wenn du vielleicht Lust hättest, ein Let's Play-Reihe OMSI-2 zum Beispiel zu machen. Oder wenn du zum Beispiel Trends in Word oder Trends Simulator spielst, dann könnte ich mir auch gut vorstellen, dass wir eine Let's Play-Reihe darüber machen. Melde dich einfach, ich würde mich freuen, dass wir einfach die Kanäle, die wir haben, vielfältiger gestalten. Möchtest du vielleicht Glaubensimpulsfolge für YouTube aufnehmen? Sehr gerne, einfach schreib mir einfach eine E-Mail und dann werden wir uns koordinieren und ja, es wäre einfach schön, wenn wir einfach nicht nur immer ich labere und mich hören bin, sondern vielleicht auch andere. Und dass wir vielleicht auch mal einen Multiplayer-Part machen, Flotus zum Beispiel. Ja, es ist alles möglich, es ist vieles möglich. Und melde dich einfach, wenn du Lust hast, bei info@beratungspraxis-eching.de oder du gehst auf die Homepage und klickst auf das WhatsApp-Symbol und schickst mir eine WhatsApp darüber. Es ist alles möglich. Genau. Darüber hinaus bedanke ich mich fürs Zuhören.
und fürs Dabeisein des Programms. Es ist eine Wohltat, dass so viele Leute einschalten. Ich habe jetzt auch die ganzen Vlogs vom Daniel Fasten und vom, glaube heute, hochgeladen. Und ich werde die dann ins Radioprogramm mit einbringen. Ich habe auch eine schöne Predigtreihe gefunden, die werde ich auch einbinden. Und so wird es einfach, was wollte ich sagen? So wird einfach auch ein bisschen eine Änderung sein im Radioprogramm. Ich hoffe, das gefällt dir. Und wenn du Lust hast, am Radioprogramm was zu ändern oder am YouTube-Programm was zu ändern, dann würde ich mich sehr freuen. Ich würde mich auch, ein drittes Angebot für euch, heute ist der Tag der Angebote. Der ein oder andere weiß ja schon, dass ich Bücher schreibe und für ein Buchprojekt könnte ich mir vorstellen, dass jemand mitarbeiten möchte, auch wenn du keine Ahnung hast von Bücher schreiben oder es zum ersten Mal machst, könnte ich mir gut vorstellen, dass wenn jemand Interesse hat, ein Buchprojekt mit jemandem zusammen zu machen. Wenn du Lust hast, mal ein Buch zu schreiben und auch wenn du noch keine Ahnung hast, dann schreib mir auch eine E-Mail an info@beratungspraxis-eching.de. Ihr könnt natürlich auch bei Amazon oder anderen Buchhändlern gucken. Da sind einige von meinen Büchern schon online gegangen. Ich freue mich sehr. Und dass wir da einfach eine gute Möglichkeit haben, auch Bücher zu schreiben. Und ja, es freut mich sehr, dass ich die Möglichkeit habe, auch Bücher zu schreiben. Und ich würde auch gerne mal mit jemandem zusammen ein Buch schreiben. Das wäre sicherlich interessant, mal als Alternative. Gut, ich glaube, ich habe jetzt genug gelabert für heute. Ich wünsche dir noch eine schöne Zeit mit unserem Kanal. Genieß die Zeit, die du hast. Und ich hoffe, dir gefällt das Programm. Und für Anregungen, für Wünsche, einfach auch eine E-Mail schicken oder eine WhatsApp. Ich freue mich sehr drüber. Und wie immer, wenn du einen Musikwunsch hast, dann auch eine E-Mail schicken. Ich weiß, es war jetzt ein bisschen chaotisch, aber ich hoffe, ihr könnt damit leben, dass ich jetzt eigentlich nicht top strukturiert war gerade. Und ich hoffe, dass es für euch nicht allzu schlimm ist, dass ich jetzt einfach eine Aufnahme gemacht habe, weil die alte Aufnahme war eh schon länger jetzt her und ich dachte, jetzt muss auch von immer eine neue Aufnahme her und habe mir gedacht, ich nehme mal kurz auf und rede mal freie Schnauze quasi und so ist es ganz schön, dass wir einfach diesen Radiosender haben und ich freue mich sehr, wenn du sagst, du möchtest gerne mitgestalten, entweder in Radio oder YouTube oder beim Buch. Melde dich einfach, ich freue mich drauf. Ich wünsche dir so einen schönen Tag oder einen schönen Abend oder eine schöne Nacht, egal wann du hörst. Und ich wünsche dir gottesreichen Segen. Bis zum nächsten Mal. Euer Andi. Bis bald. Und Servus.

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Ich begrüße ganz herzlich alle Zuhörer unseres Radioprogramms Lobpreis bei Echen.tv. Ich freue mich sehr, dass du heute wieder eingeschaltet hast und diese kurze Unterbrechung des Musikprogramms oder Andacht oder Hörspiel. Keine Ahnung, was gerade läuft, aber es ist eine kurze Unterbrechung und ich danke für dein Verständnis, dass ich die ein oder andere Information jetzt loswerden muss. Ich bin der Andi, ich bin der Leiter und Gestalter dieses Radiosenders. Neben meiner Tätigkeit als Berater und Coach und meiner nebenberuflichen Tätigkeit oder ehrenamtlichen nebenberuflichen Tätigkeit als YouTuber. Ich freue mich sehr, dass die Einschaltquoten hier auf diesem Sender schön sind. Das gefällt mir sehr gut. Und ich möchte mich bei euch auch entschuldigen, dass in der letzten Zeit die Gestaltung des Radioprogramms etwas gelitten hat. Ich begrüße alle unsere Stammzuhörer, auch wenn du heute neu dabei bist, ich begrüße dich auch ganz herzlich. Und ich begrüße dich besonders, den Jens. Ich weiß, er ist ein fleißiger Zuhörer unseres Programms. Und Jens, vielen Dank für deine E-Mails, hat mich sehr gefreut. Genau, damit das Radioprogramm in Zukunft kreativer gestaltet wird, bitte ich euch jetzt an, wenn ihr möchtet, könnt ihr ein Teil des Radiosenders-Teams werden und entweder halt eine Andacht gestalten oder selbst Lobpreis aufnehmen oder eine Playlist zusammen mixen. Die Gestaltungsmöglichkeiten sind groß. Wenn du dabei dazu Interesse hast und mir helfen möchtest beim Radiosender, dann schreib einfach eine E-Mail an info@beratungspraxis-eching.de. 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Ja, ich würde mich freuen, wenn wir das Radio-Team vergrößern könnten, um einfach ein abwechslungsreiches Programm liefern zu können. Daneben bitte ich euch auch an, eine Mitarbeit an bei unseren YouTube-Kanälen Echen.tv ÖPNV und Echen.tv Fußballwelt. Echen.tv Fußballwelt ist jetzt gerade etwas stillgelegt, da ich mich jetzt hauptsächlich auf Echen.tv ÖPNV konzentriere. Hast du Lust, eine Let's Play-Reihe zu machen oder einen Vlog zu machen oder anderweitig kreativ zu werden auf unserem YouTube-Kanal, dann schreib auch dort mir eine E-Mail an info@beratungspraxis-eching.de. Ich würde gerne ein bisschen Verantwortung abgeben und würde gerne auch andere Impulse zulassen wollen. Ich nehme hauptsächlich Lust auf Metro-Simulator bei unserem YouTube-Kanal Echen.tv ÖPNV. Wenn du zum Beispiel ein begeisterter OMSI-2-Spieler bist, dann würde ich mich sehr freuen, wenn du vielleicht Lust hättest, ein Let's Play-Reihe OMSI-2 zum Beispiel zu machen. Oder wenn du zum Beispiel Trends in Word oder Trends-Simulator spielst, dann könnte ich mir auch gut vorstellen, dass wir eine von der Let's Play-Reihe darüber machen. Melde dich einfach, ich würde mich freuen, dass wir einfach die Kanäle, die wir haben, vielfältiger gestalten. Möchtest du vielleicht Glaubensimpulsfolge für YouTube aufnehmen? Sehr gerne, einfach schreib mir einfach eine E-Mail und dann werden wir uns koordinieren und ja, es wäre einfach schön, wenn wir einfach nicht nur immer ich labere und mich hören bin, sondern vielleicht auch andere. Und dass wir vielleicht auch mal einen Multiplayer-Part machen, Flotus zum Beispiel. Ja, es ist alles möglich, es ist vieles möglich. Und melde dich einfach, wenn du Lust hast, bei info@beratungspraxis-eching.de oder du gehst auf die Homepage und klickst auf das WhatsApp-Symbol und schickst mir eine WhatsApp darüber. Es ist alles möglich. Genau. Darüber hinaus

bedanke mich fürs Zuhören und fürs Dabeisein des Programms. Es ist eine Wohltat, dass so viele Leute einschalten. Ich habe jetzt auch die ganzen Vlogs vom Daniel Fasten und vom, glaube heute, hochgeladen. Und ich werde die dann ins Radioprogramm mit einbringen. Ich habe auch eine schöne Predigtreihe gefunden, die werde ich auch einbinden. Und so wird es einfach, was wollte ich sagen? So wird einfach auch ein bisschen eine Änderung sein im Radioprogramm. Ich hoffe, das gefällt dir. Und wenn du Lust hast, am Radioprogramm was zu ändern oder am YouTube-Programm was zu ändern, dann würde ich mich sehr freuen. Ich würde mich auch über ein drittes Angebot für euch halt ist es. Heute ist der Tag der Angebote. Der ein oder andere weiß ja schon, dass ich Bücher schreibe. Und für ein Buchprojekt könnte ich mir vorstellen, dass jemand mitarbeiten möchte. Auch wenn du keine Ahnung hast von Bücher schreiben oder es zum ersten Mal machst, könnte ich mir gut vorstellen, dass wenn jemand Interesse hat, ein Buchprojekt mit jemandem zusammen zu machen. Wenn du Lust hast, mal ein Buch zu schreiben und auch wenn du noch keine Ahnung hast, dann schreib mir auch eine E-Mail an info@beratungspraxis-echen.de. Ihr könnt natürlich auch bei Amazon oder anderen Buchhändlern gucken. Da sind einige von meinen Büchern schon online gegangen. Ich freue mich sehr. Und dass wir da einfach eine gute Möglichkeit haben, auch Bücher zu schreiben. Und ja, es freut mich sehr, dass ich die Möglichkeit auch Bücher zu schreiben. Und ich würde auch gerne mal mit jemandem zusammen ein Buch schreiben. Das wäre sicherlich interessant, mal als Alternative. Gut, ich glaube, ich habe jetzt genug gelabert für heute. Ich wünsche dir noch eine schöne Zeit mit unserem Kanal. Genieß die Zeit. Genieß die Zeit, die du hast. Und ich hoffe, dir gefällt das Programm. Und für Anregungen, für Wünsche, einfach auch eine E-Mail schicken oder eine WhatsApp. Ich freue mich sehr drüber. Und wie immer, wenn du einen Musikwunsch hast, dann auch eine E-Mail schicken. Ich weiß, es war jetzt ein bisschen chaotisch, aber ich hoffe, ihr könnt damit leben, dass ich jetzt eigentlich nicht top strukturiert war gerade. Und ich hoffe, dass es für euch nicht allzu schlimm ist, dass ich jetzt einfach eine Aufnahme gemacht habe, weil die alte Aufnahme war eh schon länger jetzt her und ich dachte, es muss auch immer eine neue Aufnahme her und habe mir gedacht, ich nehme mal kurz auf und rede mal freie Schnauze quasi und so ist es ganz schön, dass wir einfach diesen Radiosender haben und ich freue mich sehr, wenn du sagst, du möchtest gerne mitgestalten, entweder in Radio oder YouTube oder beim Buch. Melde dich einfach, ich freue mich drauf. Ich wünsche dir so einen schönen Tag oder einen schönen Abend oder eine schöne Nacht, egal wann du hörst. Und ich wünsche dir gottesreichen Segen. Bis zum nächsten Mal. Euer Andi. Bis bald. Und Servus.

Ich begrüße ganz herzlich alle Zuhörer unseres Radioprogramms Lobpreis bei Echen TV. Ich freue mich sehr, dass du heute wieder eingeschaltet hast und diese kurze Unterbrechung des Musikprogramms oder Andacht oder Hörspiel. Keine Ahnung, was gerade läuft, aber es ist eine kurze Unterbrechung und ich danke für dein Verständnis, dass ich die ein oder andere Information jetzt loswerden muss. Ich bin der Andi, ich bin der Leiter und Gestalter dieses Radiosenders. Neben meiner Tätigkeit als Berater und Coach und meiner nebenberuflichen Tätigkeit oder ehrenamtlichen nebenberuflichen Tätigkeit als YouTuber. Ich freue mich sehr, dass die Einschaltquoten hier auf diesem Sender schön sind. Das gefällt mir sehr gut. Und ich möchte mich bei euch auch entschuldigen, dass in der letzten Zeit die Gestaltung des Radioprogramms etwas gelitten hat. Ich begrüße alle unsere Stammzuhörer, auch wenn du heute neu dabei bist, ich begrüße dich auch ganz herzlich. Und ich begrüße dich besonders den Jens. Ich weiß, er ist ein fleißiger Zuhörer unseres Programms. Und Jens, vielen Dank für deine E-Mails, hat mich sehr gefreut. Genau, damit das Radioprogramm in Zukunft kreativer gestaltet wird, bitte ich euch jetzt an, wenn ihr möchtet, könnt ihr ein Teil des Radiosenders-Teams werden und entweder halt eine Andacht gestalten oder selbst Lobpreis aufnehmen oder eine Playlist zusammenmixen. Die Gestaltungsmöglichkeiten sind groß. Wenn du dazu Interesse hast und mir helfen möchtest beim Radiosender, dann schreib einfach eine E-Mail an info@beratungspraxis-eching.de. Ich wiederhole es nochmal. info@beratungspraxis-eching.de. 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Ja, ich würde mich freuen, wenn wir das Radio-Team vergrößern könnten, um einfach ein abwechslungsreiches Programm liefern zu können. Daneben biete ich euch auch an, eine Mitarbeit an bei unseren YouTube-Kanälen EchenTV ÖPNV und EchenTV Fußballwelt. EchenTV Fußballwelt ist jetzt gerade etwas stillgelegt, da ich mich jetzt hauptsächlich auf EchenTV ÖPNV konzentriere. Hast du Lust, eine Let's Play-Reihe zu machen oder einen Vlog zu machen oder anderweitig kreativ zu werden auf unserem YouTube-Kanal, dann schreib auch dort mir eine E-Mail an info@beratungspraxis-eching.de. Ich würde gerne ein bisschen Verantwortung abgeben und würde gerne auch andere Impulse zulassen wollen. Ich nehme hauptsächlich Lust auf Metro Simulator bei unserem YouTube-Kanal EchenTV ÖPNV. Wenn du zum Beispiel ein begeisterter OMSI 2-Spieler bist, dann würde ich mich sehr freuen, wenn du vielleicht Lust hättest, ein Let's Play-Reihe OMSI 2 zum Beispiel zu machen. Oder wenn du zum Beispiel Trains in Word oder Train Simulator spielst, dann könnte ich mir auch gut vorstellen, dass wir einfach eine Let's Play-Reihe darüber machen. Melde dich einfach, ich würde mich freuen, dass wir einfach die Kanäle, die wir haben, vielfältiger gestalten. Möchtest du vielleicht eine Glaubensimpulsfolge für YouTube aufnehmen? Sehr gerne, einfach schreib mir einfach eine E-Mail und dann werden wir uns koordinieren und ja, es wäre einfach schön, wenn wir einfach nicht nur immer ich labere und mich hören bin, sondern vielleicht auch andere. Und dass wir vielleicht auch mal einen Multiplayer-Part machen, Flotus zum Beispiel. Ja, es ist alles möglich, es ist vieles möglich. Und melde dich einfach, wenn du Lust hast, bei info@beratungspraxis-eching.de oder du gehst auf die Homepage und klickst auf das WhatsApp-Symbol und schickst mir eine WhatsApp darüber. Es ist alles möglich. Genau. Darüber hinaus bedanke ich mich fürs Zuhören.
und fürs Dabeisein des Programms. Es ist eine Wohltat, dass so viele Leute einschalten. Ich habe jetzt auch die ganzen Vlogs vom Daniel Fasten und vom, glaube heute hochgeladen und ich werde die dann ins Radioprogramm mit einbringen. Ich habe auch eine schöne Predigtreihe gefunden, die werde ich auch einbinden. Und so wird es einfach, was wollte ich sagen? So wird einfach auch ein bisschen eine Änderung sein im Radioprogramm. Ich hoffe, das gefällt dir. Und wenn du Lust hast, am Radioprogramm was zu ändern oder am YouTube-Programm was zu ändern, dann würde ich mich sehr freuen. Ich würde mich auch, drittes Angebot für euch halt ist es, heute ist der Tag der Angebote. Der ein oder andere weiß ja schon, dass ich Bücher schreibe und für ein Buchprojekt könnte ich mir vorstellen, dass jemand mitarbeiten möchte, auch wenn du keine Ahnung hast von Bücher schreiben oder es zum ersten Mal machst, könnte ich mir gut vorstellen, dass wenn jemand Interesse hat, ein Buchprojekt mit jemandem zusammen zu machen. Wenn du Lust hast, mal ein Buch zu schreiben und auch wenn du noch keine Ahnung hast, dann schreib mir auch eine E-Mail an info@beratungspraxis-eching.de. Ihr könnt natürlich auch bei Amazon oder anderen Buchhändlern gucken. Da sind einige von meinen Büchern schon online gegangen. Ich freue mich sehr. Und dass wir da einfach eine gute Möglichkeit haben, auch Bücher zu schreiben. Und ja, es freut mich sehr, dass ich die Möglichkeit habe, auch Bücher zu schreiben. Und ich würde auch gerne mal mit jemandem zusammen ein Buch schreiben. Das wäre sicherlich interessant, mal als Alternative. Gut, ich glaube, ich habe jetzt genug gelabert für heute. Ich wünsche dir noch eine schöne Zeit mit unserem Kanal. Genieß die Zeit, die du hast. Und ich hoffe, dir gefällt das Programm. Und für Anregungen, für Wünsche, einfach auch eine E-Mail schicken oder eine WhatsApp. Ich freue mich sehr drüber. Und wie immer, wenn du einen Musikwunsch hast, dann auch eine E-Mail schicken. Ich weiß, es war jetzt ein bisschen chaotisch, aber ich hoffe, ihr könnt damit leben, dass ich jetzt eigentlich nicht top strukturiert war gerade. Und ich hoffe, dass es für euch nicht allzu schlimm ist, dass ich jetzt einfach eine Aufnahme gemacht habe, weil die alte Aufnahme war schon länger jetzt her und ich dachte, jetzt muss auch immer eine neue Aufnahme her und habe mir gedacht, ich nehme mal kurz auf und rede mal freie Schnauze quasi und so ist es ganz schön, dass wir einfach diesen Radiosender haben und ich freue mich sehr, wenn du sagst, du möchtest gerne mitgestalten, entweder in Radio oder YouTube oder beim Buch. Melde dich einfach, ich freue mich drauf. Ich wünsche dir so einen schönen Tag oder einen schönen Abend oder eine schöne Nacht, egal wann du hörst. Und ich wünsche dir gottesreichen Segen. Bis zum nächsten Mal. Euer Andi. Bis bald. Und Servus.

Ich begrüße ganz herzlich alle Zuhörer unseres Radioprogramms Lobpreis bei Echen.tv. Ich freue mich sehr, dass du heute wieder eingeschaltet hast und diese kurze Unterbrechung des Musikprogramms oder Andacht oder Hörspiel. Keine Ahnung, was gerade läuft, aber es ist eine kurze Unterbrechung und ich danke für dein Verständnis, dass ich die ein oder andere Information jetzt loswerden muss. Ich bin der Andi, ich bin der Leiter und Gestalter dieses Radiosenders. Neben meiner Tätigkeit als Berater und Coach und meiner nebenberuflichen Tätigkeit oder ehrenamtlichen nebenberuflichen Tätigkeit als YouTuber. Ich freue mich sehr, dass die Einschaltquoten hier auf diesem Sender schön sind. Das gefällt mir sehr gut. Und ich möchte mich bei euch auch entschuldigen, dass in der letzten Zeit die Gestaltung des Radioprogramms etwas gelitten hat. Ich begrüße alle unsere Stammzuhörer, auch wenn du heute neu dabei bist, ich begrüße dich auch ganz herzlich. Und ich begrüße dich besonders den Jens. Ich weiß, er ist ein fleißiger Zuhörer unseres Programms. Und Jens, vielen Dank für deine E-Mails, hat mich sehr gefreut. Genau, damit das Radioprogramm in Zukunft kreativer gestaltet wird, bitte ich euch jetzt an, wenn ihr möchtet, könnt ihr ein Teil des Radiosenders-Teams werden und entweder halt eine Andacht gestalten oder selbst Lobpreis aufnehmen oder eine Playlist zusammenmixen. Die Gestaltungsmöglichkeiten sind groß. Wenn du dazu Interesse hast und mir helfen möchtest beim Radiosender, dann schreib einfach eine E-Mail an info@beratungspraxis-eching.de. Ich wiederhole es nochmal. info@beratungspraxis-eching.de. 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Ja, ich würde mich freuen, wenn wir das Radio-Team vergrößern könnten, um einfach ein abwechslungsreiches Programm liefern zu können. Daneben biete ich euch auch an, eine Mitarbeit an bei unseren YouTube-Kanälen Echen.tv ÖPNV und Echen.tv Fußballwelt. Echen.tv Fußballwelt ist jetzt gerade etwas stillgelegt, da ich mich jetzt hauptsächlich auf Echen.tv ÖPNV konzentriere. Hast du Lust, eine Let's Play-Reihe zu machen oder einen Vlog zu machen oder anderweitig kreativ zu werden auf unserem YouTube-Kanal, dann schreib auch dort mir eine E-Mail an info@beratungspraxis-eching.de. Ich würde gerne ein bisschen Verantwortung abgeben und würde gerne auch andere Impulse zulassen wollen. Ich nehme hauptsächlich Lust auf Metro Simulator bei unserem YouTube-Kanal Echen.tv ÖPNV. Wenn du zum Beispiel ein begeisterter OMSI 2-Spieler bist, dann würde ich mich sehr freuen, wenn du vielleicht Lust hättest, ein Let's Play-Reihe OMSI 2 zum Beispiel zu machen. Oder wenn du zum Beispiel Trains in Word oder Train Simulator spielst, dann könnte ich mir auch gut vorstellen, dass wir eine von der Let's Play-Reihe darüber machen. Melde dich einfach, ich würde mich freuen, dass wir einfach die Kanäle, die wir haben, vielfältiger gestalten. Möchtest du vielleicht Glaubensimpulsfolge für YouTube aufnehmen? Sehr gerne, einfach schreib mir einfach eine E-Mail und dann werden wir uns koordinieren und ja, es wäre einfach schön, wenn wir einfach nicht nur immer ich labere und mich hören bin, sondern vielleicht auch andere. Und dass wir vielleicht auch mal einen Multiplayer-Part machen, Flotus zum Beispiel. Ja, es ist alles möglich, es ist vieles möglich. Und melde dich einfach, wenn du Lust hast, bei info@beratungspraxis-eching.de oder du gehst auf die Homepage und klickst auf das WhatsApp-Symbol und schickst mir eine WhatsApp darüber. Es ist alles möglich. Genau. Darüber hinaus bedanke ich mich fürs Zuhören.
und fürs Dabeisein des Programms. Es ist eine Wohltat, dass so viele Leute einschalten. Ich habe jetzt auch die ganzen Vlogs vom Daniel Fasten und vom Glaube heute hochgeladen und ich werde die dann ins Radioprogramm mit einbringen. Ich habe auch eine schöne Predigtreihe gefunden, die werde ich auch einbinden. Und so wird es einfach, was wollte ich sagen, so wird einfach auch ein bisschen eine Änderung sein im Radioprogramm. Ich hoffe, das gefällt dir. Und wenn du Lust hast, am Radioprogramm was zu ändern oder am YouTube-Programm was zu ändern, dann würde ich mich sehr freuen. Ich würde mich auch über ein drittes Angebot für euch halt ist es. Heute ist der Tag der Angebote. Der eine oder andere weiß ja schon, dass ich Bücher schreibe. Und für ein Buchprojekt könnte ich mir vorstellen, dass jemand mitarbeiten möchte. Auch wenn du keine Ahnung hast von Bücher schreiben oder es zum ersten Mal machst, könnte ich mir gut vorstellen, dass wenn jemand Interesse hat, ein Buchprojekt mit jemandem zusammen zu machen. Wenn du Lust hast, mal ein Buch zu schreiben und auch wenn du noch keine Ahnung hast, dann schreib mir auch eine E-Mail an info@beratungspraxis-eching.de. Ihr könnt natürlich auch bei Amazon oder anderen Buchhändlern gucken. Da sind einige von meinen Büchern schon online gegangen. Ich freue mich sehr. Und dass wir da einfach eine gute Möglichkeit haben, auch Bücher zu schreiben. Und ja, es freut mich sehr, dass ich die Möglichkeit habe, auch Bücher zu schreiben. Und ich würde auch gerne mal mit jemandem zusammen ein Buch schreiben. Das wäre sicherlich interessant, mal als Alternative. Gut, ich glaube, ich habe jetzt genug gelabert für heute. Ich wünsche dir noch eine schöne Zeit mit unserem Kanal. Genieß die Zeit, die du hast. Und ich hoffe, dir gefällt das Programm. Und für Anregungen, für Wünsche, einfach auch eine E-Mail schicken oder eine WhatsApp. Ich freue mich sehr drüber. Und wie immer, wenn du einen Musikwunsch hast, dann auch eine E-Mail schicken. Ich weiß, es war jetzt ein bisschen chaotisch, aber ich hoffe, ihr könnt damit leben, dass ich jetzt eigentlich nicht top strukturiert war gerade. Und ich hoffe, dass es für euch nicht allzu schlimm ist, dass ich jetzt einfach eine Aufnahme gemacht habe, weil die alte Aufnahme war eh schon länger jetzt her und ich dachte, jetzt muss auch nochmal eine neue Aufnahme her und habe mir gedacht, ich nehme mal kurz auf und rede mal freie Schnauze quasi und so ist es ganz schön, dass wir einfach diesen Radiosender haben und ich freue mich sehr, wenn du sagst, du möchtest gerne mitgestalten, entweder in Radio oder YouTube oder beim Buch. Melde dich einfach, ich freue mich drauf. Ich wünsche dir jetzt einen schönen Tag oder einen schönen Abend oder eine schöne Nacht, egal wann du hörst. Und ich wünsche dir Gottes reichen Segen. Bis zum nächsten Mal. Euer Andi. Bis bald. Und Servus.

Ich begrüße ganz herzlich alle Zuhörer unseres Radioprogramms Lobpreis bei Eichen.tv. Ich freue mich sehr, dass du für die wir eingeschaltet hast und diese kurze Unterbrechung des Musikprogramms oder Andacht oder Hörspiel. Keine Ahnung, was gerade läuft, aber es ist eine kurze Unterbrechung und ich danke für dein Verständnis, dass ich die ein oder andere Information jetzt loswerden muss. Ich bin der Andi, ich bin der Leiter und Gestalter dieses Radiosenders. Neben meiner Tätigkeit als Berater und Coach und meiner nebenberuflichen Tätigkeit oder ehrenamtlichen nebenberuflichen Tätigkeit als YouTuber. Ich freue mich sehr, dass die Einschaltquoten hier auf diesem Sender schön sind. Das gefällt mir sehr gut. Und ich möchte mich bei euch auch entschuldigen, dass in der letzten Zeit die Gestaltung des Radioprogramms etwas gelitten hat. Ich begrüße alle unsere Stammzuhörer, auch wenn du heute neu dabei bist, ich begrüße dich auch ganz herzlich und ich begrüße dich besonders den Jens. Ich weiß, er ist ein fleißiger Zuhörer unseres Programms und Jens, vielen Dank für deine E-Mails, hat mich sehr gefreut. Genau, damit das Radioprogramm in Zukunft kreativer gestaltet wird, bitte ich euch jetzt an, wenn ihr möchtet, könnt ihr ein Teil des Radiosenders Teams werden und entweder halt eine Andacht gestalten oder selbst Lobpreis aufnehmen oder eine Playlist zusammenmixen. 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Genau. Darüber hinaus bedanke ich mich fürs Zuhören.
und fürs Dabeisein des Programms ist es eine Wohltat, dass so viele Leute einschalten. Ich habe jetzt auch die ganzen Vlogs vom Daniel-Fasten und vom Glaube heute hochgeladen und ich werde die dann ins Radioprogramm mit einbringen. Ich habe auch eine schöne Predigtreihe gefunden, die werde ich auch einbinden. Und so wird es einfach, was wollte ich sagen, so wird einfach auch ein bisschen eine Änderung sein im Radioprogramm. Ich hoffe, das gefällt dir. Und wenn du Lust hast, am Radioprogramm was zu ändern oder am YouTube-Programm was zu ändern, dann würde ich mich sehr freuen. Ich würde mich auch, drittes Angebot für euch, heute ist der Tag der Angebote. Der ein oder andere weiß ja schon, dass ich Bücher schreibe und für ein Buchprojekt könnte ich mir vorstellen, dass jemand mitarbeiten möchte, auch wenn du keine Ahnung hast von Bücher schreiben oder es zum ersten Mal machst, könnte ich mir gut vorstellen, dass wenn jemand Interesse hat, ein Buchprojekt mit jemandem zusammen zu machen. 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Ihr könnt natürlich auch bei Amazon oder anderen Buchhändlern gucken. Da sind einige von meinen Büchern schon online gegangen. Ich freue mich sehr. Und dass wir da einfach eine gute Möglichkeit haben, auch Bücher zu schreiben. Und ja, es freut mich sehr, dass ich die Möglichkeit habe, auch Bücher zu schreiben. Und ich würde auch gerne mal mit jemandem zusammen ein Buch schreiben. Das wäre sicherlich interessant, mal als Alternative. Gut, ich glaube, ich habe jetzt genug gelabert für heute. Ich wünsche dir noch eine schöne Zeit mit unserem Kanal. Genieß die Zeit, die du hast. Und ich hoffe, dir gefällt das Programm. Und für Anregungen, für Wünsche, einfach auch eine E-Mail schicken oder eine WhatsApp. Ich freue mich sehr drüber. Und wie immer, wenn du einen Musikwunsch hast, dann auch eine E-Mail schicken. Ich weiß, es war jetzt ein bisschen chaotisch, aber ich hoffe, ihr könnt damit leben, dass ich jetzt eigentlich nicht top strukturiert war gerade. Und ich hoffe, dass es für euch nicht allzu schlimm ist, dass ich jetzt einfach eine Aufnahme gemacht habe, weil die alte Aufnahme war eh schon länger jetzt her und ich dachte, es muss auch immer eine neue Aufnahme her und habe mir gedacht, ich nehme mal kurz auf und rede mal freie Schnauze quasi und so ist es ganz schön, dass wir einfach diesen Radiosender haben und ich freue mich sehr, wenn du sagst, du möchtest gerne mitgestalten, entweder in Radio oder YouTube oder beim Buch. Melde dich einfach, ich freue mich drauf. Ich wünsche dir einen schönen Tag oder einen schönen Abend oder schöne Nacht, egal wann du hörst. Und ich wünsche dir gottesreichen Segen. Bis zum nächsten Mal. Euer Andi. Bis bald. Und Servus.

0: Ich begrüße ganz herzlich alle Zuhörer unseres Radioprogramms Lobpreis bei Echen.tv. Ich freue mich sehr, dass du heute wieder eingeschaltet hast und diese kurze Unterbrechung des Musikprogramms oder Andacht oder Hörspiel, keine Ahnung, was gerade läuft, aber es ist eine kurze Unterbrechung und ich danke für dein Verständnis, dass ich die ein oder andere Information jetzt loswerden muss. Ich bin der Andi, ich bin der Leiter und Gestalter dieses Radiosenders. Neben meiner Tätigkeit als Berater und Coach und meiner nebenberuflichen Tätigkeit oder ehrenamtlichen nebenberuflichen Tätigkeit als YouTuber. Ich freue mich sehr, dass die Einschaltquoten hier auf diesem Sender schön sind. Das gefällt mir sehr gut. Und ich möchte mich bei euch auch entschuldigen, dass in der letzten Zeit die Gestaltung des Radioprogramms etwas gelitten hat. Ich begrüße alle unsere Stammzuhörer, auch wenn du heute neu dabei bist, ich begrüße dich auch ganz herzlich. Und ich begrüße dich besonders den Jens. Ich weiß, er ist ein fleißiger Zuhörer unseres Programms. Und Jens, vielen Dank für deine E-Mails, hat mich sehr gefreut. Genau, damit das Radioprogramm in Zukunft kreativer gestaltet wird, bitte ich euch jetzt an, wenn ihr möchtet, könnt ihr ein Teil des Radiosenders-Teams werden und entweder halt eine Andacht gestalten oder selbst Lobpreis aufnehmen oder eine Playlist zusammenmixen. 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Genau. Darüber hinaus bedanke ich mich fürs Zuhören. und fürs Dabeisein des Programms. Es ist eine Wohltat, dass so viele Leute einschalten. Ich habe jetzt auch die ganzen Vlogs vom Daniel Fasten und vom, glaube heute, hochgeladen. Und ich werde die dann ins Radioprogramm mit einbringen. Ich habe auch eine schöne Predigtreihe gefunden, die werde ich auch einbinden. Und so wird es einfach, was wollte ich sagen? So wird einfach auch ein bisschen eine Änderung sein im Radioprogramm. Ich hoffe, das gefällt dir. Und wenn du Lust hast, am Radioprogramm was zu ändern oder am YouTube-Programm was zu ändern, dann würde ich mich sehr freuen. Ich würde mich auch, ich habe ein drittes Angebot für euch, heute ist der Tag der Angebote. Der ein oder andere weiß ja schon, dass ich Bücher schreibe und für ein Buchprojekt könnte ich mir vorstellen, dass jemand mitarbeiten möchte, auch wenn du keine Ahnung hast von Bücher schreiben oder es zum ersten Mal machst, könnte ich mir gut vorstellen, dass wenn jemand Interesse hat, ein Buchprojekt mit jemandem zusammen zu machen. 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Da sind einige von meinen Büchern schon online gegangen. Ich freue mich sehr. Und dass wir da einfach eine gute Möglichkeit haben, auch Bücher zu schreiben. Und ja, es freut mich sehr, dass ich die Möglichkeit habe, auch Bücher zu schreiben. Und ich würde auch gerne mal mit jemandem zusammen ein Buch schreiben. Das wäre sicherlich interessant, mal als Alternative. Gut, ich glaube, ich habe jetzt genug gelabert für heute. Ich wünsche dir noch eine schöne Zeit mit unserem Kanal. Genieß die Zeit, die du hast. Und ich hoffe, dir gefällt das Programm. Und für Anregungen, für Wünsche, einfach auch eine E-Mail schicken oder eine WhatsApp. Ich freue mich sehr drüber. Und wie immer, wenn du einen Musikwunsch hast, dann auch eine E-Mail schicken. Ich weiß, es war jetzt ein bisschen chaotisch, aber ich hoffe, ihr könnt damit leben, dass ich jetzt eigentlich nicht top strukturiert war gerade. Und ich hoffe, dass es für euch nicht allzu schlimm ist, dass ich jetzt einfach eine Aufnahme gemacht habe, weil die alte Aufnahme war eh schon länger jetzt her und ich dachte, jetzt muss auch von immer eine neue Aufnahme her und habe mir gedacht, ich nehme mal kurz auf und rede mal freie Schnauze quasi und so ist es ganz schön, dass wir einfach diesen Radiosender haben und ich freue mich sehr, wenn du sagst, du möchtest gerne mitgestalten, entweder in Radio oder YouTube oder beim Buch. Melde dich einfach, ich freue mich drauf. Ich wünsche dir so einen schönen Tag oder einen schönen Abend oder eine schöne Nacht, egal wann du hörst. Und ich wünsche dir gottesreichen Segen. Bis zum nächsten Mal. Euer Andi. Bis bald. Und Servus.
1: Psalm 24. Einzug in das Heiligtum. Ein Psalm Davids.
2: Die Erde ist des Herrn und was darinnen ist, der Erdkreis und die darauf wohnen. Denn er hat ihn über den Meeren gegründet und über den Wassern bereitet. Wer darf auf des Herrn Berg gehen und wer darf stehen an seiner heiligen Stätte? Wer unschuldige Hände hat und reines Herzens ist, wer nicht bedacht ist auf Lug und Trug und nicht falsche Eide schwört, der wird den Segen vom Herrn empfangen und Gerechtigkeit von dem Gott seines Heiles. Das ist das Geschlecht, das nach ihm fragt, das da sucht dein Antlitz, Gott Jakobs. Mache die Tore weit und die Türen in der Welt hoch, dass der König der Ehre einziehe. Wer ist der König der Ehre? Es ist der Herr, stark und mächtig, der Herr mächtig im Streit. Mache die Tore weit und die Türen in der Welt hoch, dass der König der Ehre einziehe. Wer ist der König der Ehre? Es ist der Herr Zebaoth. Er ist der König der Ehre.
3: Psalm 149. Zion lobe den Herrn.
4: Halleluja! Singet dem Herrn ein neues Lied. Die Gemeinde der Heiligen soll ihn loben. Israel freue sich seines Schöpfers. Die Kinder Zions seien fröhlich über ihren König. Sie sollen loben seinen Namen im Reigen. Mit Pauken und Harfen sollen sie ihm spielen. Denn der Herr hat Wohlgefallen an seinem Volk. Er hilft den Elenden herrlich. Die Heiligen sollen fröhlich sein und preisen und rühmen auf ihren Lagen. Ihr Mund soll Gott erheben. Sie sollen scharfe Schwerter in ihren Händen halten, dass sie Vergeltung üben unter den Heiden, Strafe unter den Völkern, ihre Könige zu binden mit Ketten und ihre Edlen mit eisernen Fesseln, dass sie an ihnen vollziehen das Gericht, wie geschrieben ist. Solche Ehre werden alle seine Heiligen haben. Halleluja.
3: Psalm 114. Gottes Wunder beim Auszug aus Ägypten.
4: Als Israel aus Ägypten zog, das Haus Jakob aus dem fremden Volk, da wurde Juda sein Heiligtum, Israel sein Königreich. Das Meer sah es und floh, der Jordan wandte sich zurück. Die Berge hüpften wie die Lämmer, die Hügel wie die jungen Schafe. Was war mit dir, du Meer, dass du flohst, und mit dir, Jordan, dass du dich zurückwandtest? Ihr Berge, dass ihr hüpftet wie die Lämmer, ihr Hügel wie die jungen Schafe? Vor dem Herrn erbebe, du Erde, vor dem Gott Jakobs, der den Felsen wandelte in einen See und die Steine in Wasserquellen.
1: Psalm 10. Klage und Zuversicht beim Übermut der Gottlosen.
2: Herr, warum stehst du so ferne, verbirgst dich zur Zeit der Not? Weil der gottlose Übermut treibt, müssen die Elenden leiden, sie werden gefangen in den Ränken, die er ersann. Denn der Gottlose rühmt sich seines Mutwillens, und der Habgierige sagt dem Herrn ab und lästert ihn. Der Gottlose meint in seinem Stolz, Gott frage nicht danach. Es ist kein Gott, sind alle seine Gedanken. Er fährt fort in seinem Tun immerdar. Deine Gerichte sind ferne von ihm, er handelt gewaltsam an allen seinen Feinden. Er spricht in seinem Herzen, ich werde nimmermehr wanken, es wird für und für keine Not haben. Sein Mund ist voll Fluchens, voll Lug und Trug, seine Zunge richtet Mühsal und Unheil an. Er sitzt und lauert in den Höfen, er mordet die Unschuldigen heimlich, seine Augen spähen nach den Armen. Er lauert im Verborgenen wie ein Löwe im Dickicht. Er lauert, dass er den Elenden fange. Er fängt ihn und zieht ihn in sein Netz. Er duckt sich, kauert nieder, und durch seine Gewalt fallen die Unglücklichen. Er spricht in seinem Herzen, Gott hat's vergessen. Er hat sein Antlitz verborgen. Er wird's nimmermehr sehen. Steh auf, Herr, Gott, erhebe deine Hand, vergiss die Elenden nicht. Warum soll der gottlose Gott lästern und in seinem Herzen sprechen, du fragst doch nicht danach? Du siehst es doch, denn du schaust das Elend und den Jammer, es steht in deinen Händen, die Armen befehlen es dir, du bist der weisen Helfer. Zerbrich den Arm des Gottlosen und Bösen und suche seine Bosheit heim, dass man nichts mehr davon finde. Der Herr ist König immer und ewig. Die Heiden sollen aus seinem Lande verschwinden. Das Verlangen der Elenden hörst du, Herr, du machst ihr Herz gewiss. Dein Ohr merkt darauf, dass du Recht schaffest den Weisen und Armen, dass der Mensch nicht mehr trotze auf Erden.
3: Psalm 46. Ein feste Burg ist unser Gott. Ein Lied der Söhne Kora, vorzusingen nach der Weise Jungfrauen.
2: Gott ist unsere Zuversicht und Stärke, eine Hilfe in den großen Nöten, die uns getroffen haben. Darum fürchten wir uns nicht, wenngleich die Welt unterginge und die Berge mitten ins Meer senken, wenngleich das Meer wütete und wallte und von seinem Ungestüm die Berge einfielen. Dennoch soll die Stadt Gottes fein lustig bleiben mit ihren Brünnlein, da die heiligen Wohnungen des Höchsten sind. Gott ist bei ihr drinnen, darum wird sie fest bleiben. Gott hilft ihr früh am Morgen. Die Heiden müssen verzagen und die Königreiche fallen. Das Erdreich muss vergehen, wenn er sich hören lässt. Der Herr Zebaoth ist mit uns, der Gott Jakobs ist unser Schutz. Kommt her und schauet die Werke des Herrn, der auf Erden solch ein Zerstören anrichtet, der den Kriegen steuert in aller Welt, der Wogen zerbricht, Spieße zerschlägt und Wagen mit Feuer verbrennt. Seid stille und erkennet, dass ich Gott bin. Ich will der Höchste sein unter den Heiden, der Höchste auf Erden. Der Herr Zebaoth ist mit uns, der Gott Jakobs ist unser Schutz.
3: Psalm 144. Gebet um Rettung und Wohlstand. Von David.
4: Gelobt sei der Herr, mein Fels, der meine Hände kämpfen lehrt und meine Fäuste Krieg zu führen, meine Hilfe und mein Burg, mein Schutz und mein Erretter, mein Schild, auf den ich traue, der Völker unter mich zwingt. Herr, was ist der Mensch, dass du dich seiner annimmst, und des Menschen Kind, dass du ihn so beachtest? Ist doch der Mensch gleich wie nichts, seine Zeit fährt dahin wie ein Schatten. Herr, neige deinen Himmel und fahre herab, rühre die Berge an, dass sie rauchen. Sende Blitze und streue sie aus, schick deine Pfeile und jage sie dahin, streck aus deine Hand von der Höhe. Erlöse mich und errette mich aus großen Wassern, aus der Hand der Fremden, deren Mund unnütz redet und deren rechte Hand trügt. Gott, ich will dir ein neues Lied singen, ich will dir spielen auf dem Psalter von 10 Saiten, der du den Königen Sieg gibst und erlösest deinen Knecht David vom mörderischen Schwert. Erlöse mich und errette mich aus der Hand der Fremden, deren Mund Falsches redet und deren rechte Hand trügt. Unsere Söhne seien wie Pflanzen, die aufschießen in ihre Jugendkraft, unsere Töchter wie Säulen, geschnitzt für Paläste, unsere Kammern gefüllt, dass sie Vorrat geben, einen nach dem anderen, unsere Schafe, dass sie Tausende werfen und Zehntausende auf unseren Triften, unsere Rinde, dass sie tragen ohne Schaden und Verlust, und kein Klagegeschrei sei auf unseren Gassen. Wohl dem Volk, dem es so ergeht, wohl dem Volk, dessen Gott der Herr ist.
3: Psalm 138. Dank für Gottes Hilfe. Von David.
4: Ich danke dir von ganzem Herzen, vor den Göttern will ich dir Lob singen. Ich will anbeten vor deinem heiligen Tempel und deinen Namen preisen für deine Güte und Treue. Denn du hast deinen Namen und dein Wort herrlich gemacht über alles. Wenn ich dich anrufe, so erhörst du mich und gibst meiner Seele große Kraft. Es danken dir, Herr, alle Könige auf Erden, dass sie hören das Wort deines Mundes. Sie singen von den Wegen des Herrn, dass die Herrlichkeit des Herrn so groß ist. Denn der Herr ist hoch und sieht auf den Niedrigen und kennt den Stolzen von Ferne. Wenn ich mitten in der Angst wandle, so erquickest du mich und reckst deine Hand gegen den Zorn meiner Feinde und hilfst mir mit deiner Rechten. Der Herr wird meine Sache hinausführen. Herr, deine Güte ist ewig, das Werk deiner Hände wollest du nicht lassen.
3: Psalm 49. Die Herrlichkeit der Reichen ist Trug und Schein. Ein Psalm der Söhne Kora, vorzusingen nach der Weise Jugend.
2: Höret zu, alle Völker, merket auf, alle, die in dieser Zeit leben, einfache Leut und Herren, reich und arm, miteinander. Mein Mund soll Weisheit reden, und was mein Herz sagt, soll verständig sein. Ich will einem Spruch mein Ohr neigen und mein Rätselwort kundtun beim Klang der Harfe. Warum sollte ich mich fürchten in bösen Tagen, wenn mich die Missetat meiner Widersacher umgibt, die sich verlassen auf Hab und Gut und pochen auf ihren großen Reichtum? Kann doch keiner einen andern auslösen oder für ihn an Gott ein Sühnegeld geben, denn es kostet zu viel, ihr Leben auszulösen. Er muss davon abstehen ewiglich, damit er immer weiter lebe und die Grube nicht sehe. Nein, er wird sehen, auch die Weisen sterben, so wie die Toren und Narren umkommen. Sie müssen ihr Gut andern lassen. Gräber sind ihr Haus immer da, ihre Wohnung für und für, und doch hatten sie große Ehre auf Erden. Ein Mensch in seiner Herrlichkeit kann nicht bleiben, sondern muss davon wie das Vieh. Dies ist der Weg derer, die so voll Torheit sind und das Ende aller, denen ihr Gerede so wohlgefällt. Sie liegen bei den Toten wie Schafe, der Tod weidet sie, aber die Frommen werden gar bald über sie herrschen, und ihr Trotz muss vergehen, bei den Toten müssen sie bleiben. Aber Gott wird mich erlösen aus des Todes Gewalt, denn er nimmt mich auf. Lass es dich nicht anfechten, wenn einer reich wird, wenn die Herrlichkeit seines Hauses groß wird. Denn er wird nichts bei seinem Sterben mitnehmen, und seine Herrlichkeit wird ihm nicht nachfahren. Er freut sich wohl dieses guten Lebens, und man preist dich, wenn es dir gut geht. Aber doch fahren sie ihren Vätern nach und sehen das Licht nimmermehr. Ein Mensch in seiner Herrlichkeit kann nicht bleiben, sondern muss davon wie das Vieh.
3: Psalm 31. In Gottes Händen geborgen. Ein Psalm Davids vorzusingen.
2: Herr, auf dich traue ich, lass mich nimmermehr zu Schanden werden. Errette mich durch deine Gerechtigkeit. Neige deine Ohren zu mir, hilf mir eilends. Sei mir ein starker Fels und eine Burg, dass du mir helfest. Denn du bist mein Fels und meine Burg, und um deines Namens willen wollest du mich leiten und führen. Du wollest mich aus dem Netze ziehen, das sie mir heimlich stellten, denn du bist meine Stärke. In deine Hände befehle ich meinen Geist. Du hast mich erlöst, Herr, du treuer Gott. Ich hasse, die sich halten an nichtige Götzen, ich aber hoffe auf den Herrn. Ich freue mich und bin fröhlich über deine Güte, dass du mein Elend ansiehst und nimmst dich meiner an in Not und übergibst mich nicht in die Hände des Feindes. Du stellst meine Füße auf weiten Raum. Herr, sei mir gnädig, denn mir ist Angst. Mein Auge ist trübe geworden vor Gram, matt meine Seele und mein Leib. Denn mein Leben ist hingeschwunden in Kummer und meine Jahre in Seufzen. Meine Kraft ist verfallen durch meine Missetat und meine Gebeine sind verschmachtet. Vor all meinen Bedrängern bin ich ein Spott geworden, eine Last meinen Nachbarn und ein Schrecken meinen Bekannten. Die mich sehen auf der Gasse fliehen vor mir, ich bin vergessen in ihrem Herzen wie ein Toter, ich bin geworden wie ein zerbrochenes Gefäß. Denn ich höre, wie viele über mich lästern. Schrecken ist um und um, sie halten Rat miteinander über mich und trachten danach, mir das Leben zu nehmen. Ich aber, Herr, hoffe auf dich und spreche, du bist mein Gott. Meine Zeit steht in deinen Händen. Errette mich von der Hand meiner Feinde und von denen, die mich verfolgen. Lass leuchten dein Antlitz über deinem Knecht. Hilf mir durch deine Güte. Herr, lass mich nicht zu Schanden werden, denn ich rufe dich an. Die Gottlosen sollen zu Schanden werden und hinabfahren zu den Toten und schweigen. Verstummen sollen die Lügenmäuler, die da reden, wider den Gerechten frech, stolz und höhnisch. Wie groß ist deine Güte, Herr, die du bewahrt hast denen, die dich fürchten, und erweisest vor den Leuten denen, die auf dich trauen. Du birgst sie in deinem Schutz vor den Rotten der Leute, du deckst sie in der Hütte vor den zänkischen Zungen. Gelobt sei der Herr, denn er hat seine wunderbare Güte mir erwiesen in einer festen Stadt. Ich sprach wohl in meinem Zagen, ich bin von deinen Augen verstoßen, doch du hörtest die Stimme meines Flehens, als ich zu dir schrie. Liebet den Herrn alle seine Heiligen, Die Gläubigen behütet der Herr und vergilt reichlich dem, der Hochmut übt. Seid getrost und unverzagt alle, die ihr des Herrn harret.
0: Ich begrüße ganz herzlich alle Zuhörer unseres Radioprogramms Lobpreis bei Echen.tv. Ich freue mich sehr, dass du wieder eingeschaltet hast und diese kurze Unterbrechung des Musikprogramms oder Andacht oder Hörspiel. Keine Ahnung, was gerade läuft, aber es ist eine kurze Unterbrechung und ich danke für dein Verständnis, dass ich die ein oder andere Information jetzt loswerden muss. Ich bin der Andi, ich bin der Leiter und Gestalter dieses Radiosenders neben meiner Tätigkeit als Berater und Coach und meiner nebenberuflichen Tätigkeit oder ehrenamtliche nebenberufliche Tätigkeit als YouTuber. Ich freue mich sehr, dass die Einschaltquoten hier auf diesem Sender schön sind. Das gefällt mir sehr gut. Und ich möchte mich bei euch auch entschuldigen, dass in der letzten Zeit die Gestaltung des Radioprogramms etwas gelitten hat. Ich begrüße alle unsere Stammzuhörer. Auch wenn du heute neu dabei bist, ich begrüße dich auch ganz herzlich. Und ich begrüße dich besonders, den Jens. Ich weiß, er ist ein fleißiger Zuhörer unseres Programms. Und Jens, vielen Dank für deine E-Mails. Hat mich sehr gefreut. Genau, damit das Radioprogramm in Zukunft kreativer gestaltet wird, bitte ich euch jetzt an, wenn ihr möchtet, könnt ihr ein Teil des Radiosenders-Teams werden. 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Genau. Darüber hinaus bedanke ich mich fürs Zuhören und fürs Dabeisein des Programms. Es ist eine Wohltat, dass so viele Leute einschalten. Ich habe jetzt auch die ganzen Vlogs vom Daniel Fasten und vom Glaube heute hochgeladen und ich werde die dann ins Radioprogramm mit einbringen. Ich habe auch eine schöne Predigtreihe gefunden, die werde ich auch einbinden. Und so wird es einfach, was wollte ich sagen, so wird einfach auch ein bisschen eine Änderung sein im Radioprogramm. Ich hoffe, das gefällt dir. Und wenn du Lust hast, am Radioprogramm was zu ändern oder am YouTube-Programm was zu ändern, dann würde ich mich sehr freuen. Ich würde mich auch, drittes Angebot für euch, heute ist der Tag der Angebote. Der ein oder andere weiß ja schon, dass ich Bücher schreibe und für ein Buchprojekt könnte ich mir vorstellen, dass jemand mitarbeiten möchte, auch wenn du keine Ahnung hast von Bücher schreiben oder es zum ersten Mal machst, könnte ich mir gut vorstellen, dass wenn jemand Interesse hat, ein Buchprojekt mit jemandem zusammen zu machen. 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Da sind einige von meinen Büchern schon online gegangen. Ich freue mich sehr. Und dass wir da einfach eine gute Möglichkeit haben, auch Bücher zu schreiben. Und ja, es freut mich sehr, dass ich die Möglichkeit habe, auch Bücher zu schreiben. Und ich würde auch gerne mal mit jemandem zusammen ein Buch schreiben. Das wäre sicherlich interessant, mal als Alternative. Gut, ich glaube, ich habe jetzt genug gelabert für heute. Ich wünsche dir noch eine schöne Zeit mit unserem Kanal. Genieß die Zeit, die du hast. Und ich hoffe, dir gefällt das Programm. Und für Anregungen, für Wünsche, einfach auch eine E-Mail schicken oder eine WhatsApp. Ich freue mich sehr drüber. Und wie immer, wenn du einen Musikwunsch hast, dann auch eine E-Mail schicken. Ich weiß, es war jetzt ein bisschen chaotisch, aber ich hoffe, ihr könnt damit leben, dass ich jetzt eigentlich nicht top strukturiert war gerade. Und ich hoffe, dass es für euch nicht allzu schlimm ist, dass ich jetzt einfach eine Aufnahme gemacht habe, weil die alte Aufnahme war eh schon länger jetzt her und ich dachte, jetzt muss auch von immer eine neue Aufnahme her und habe mir gedacht, ich nehme mal kurz auf und rede mal freie Schnauze quasi und so ist es ganz schön, dass wir einfach diesen Radiosender haben und ich freue mich sehr, wenn du sagst, du möchtest gerne mitgestalten, entweder in Radio oder YouTube oder beim Buch, melde dich einfach, ich freue mich drauf. Ich wünsche dir so einen schönen Tag oder einen schönen Abend oder eine schöne Nacht, egal wann du hörst. Und ich wünsche dir gottesreichen Segen. Bis zum nächsten Mal. Euer Andi. Bis bald. Und Servus.
3: Psalm 48. Gottes Stadt. Ein Psalmlied der Söhne Korah.
2: Groß ist der Herr und hoch zu rühmen in der Stadt unseres Gottes auf seinem heiligen Berge. Schön ragt empor der Berg Zion, daran sich freut die ganze Welt, der Gottesberg fern im Norden, die Stadt des großen Königs. Gott ist in ihren Palästen, er ist bekannt als Schutz, denn siehe, Könige waren versammelt und miteinander herangezogen. Sie haben sich verwundert, als sie solches sahen, sie haben sich entsetzt und sind davongestürzt. Zittern hat sie da erfasst, Angst wie eine Gebärende. Du zerbrichst die großen Schiffe durch den Sturm vom Osten. Wie wir es gehört haben, so sehen wir es an der Stadt des Herrn Zebaoth, an der Stadt unseres Gottes. Gott erhält sie ewiglich. Gott, wir gedenken deiner Güte in deinem Tempel. Gott, wie dein Name, so ist auch dein Ruhm bis an der Welt enden. Deine Rechte ist voll Gerechtigkeit. Dessen freue sich der Berg Zion und die Töchter Judas seien fröhlich, weil du Recht richtest. Ziehet um Zion herum und umschreitet es, zählt seine Türme, habt gut Acht auf seine Mauern, durchwandert seine Paläste, dass ihr den Nachkommen davon erzählt. Wahrlich, das ist Gott, unser Gott für immer und ewig. Er ist's, der uns führet.
3: Psalm 142. Hilferuf in schwerer Bedrängnis. Eine Unterweisung Davids, als er in der Höhle war. Ein Gebet.
4: Ich schreie zum Herrn mit meiner Stimme. Ich flehe zum Herrn mit meiner Stimme. Ich schütte meine Klage vor ihm aus und zeige an vor ihm meine Not. Wenn mein Geist in Ängsten ist, so nimmst du dich meine an. Sie legen mir Schlingen auf dem Wege, den ich gehe. Schau zur Rechten und sieh, da will niemand mich kennen. Ich kann nicht entfliehen, niemand nimmt sich meine an. Herr, zu dir schreie ich und sage, du bist meine Zuversicht, mein Teil im Lande der Lebendigen. Höre auf meine Klage, denn ich werde sehr geplagt. Errette mich von meinen Verfolgern, denn sie sind mir zu mächtig. Führe mich aus dem Kerker, dass ich preise deinen Namen. Die Gerechten werden sich zu mir sammeln, wenn du mir wohltust.
3: Psalm 33. Ein Loblied auf Gottes Allmacht und Hilfe.
2: Freuet euch des Herrn, ihr Gerechten, die Frommen sollen ihn recht preisen. Danket dem Herrn mit Harfen, Lob singet ihm zum Psalter von 10 Saiten. Singet ihm ein neues Lied, spielt schön auf den Saiten mit fröhlichem Schall, denn des Herrn Wort ist wahrhaftig, und was er zusagt, das hält er gewiss. Er liebt Gerechtigkeit und Recht, die Erde ist voll der Güte des Herrn. Der Himmel ist durch das Wort des Herrn gemacht, und all sein Heer durch den Hauch seines Mundes. Er hält die Wasser des Meeres zusammen wie in einem Schlauch und sammelt in Kammern die Fluten. Alle Welt fürchte den Herrn, und vor ihm scheue sich alles, was auf dem Erdboden wohnet. Denn wenn er spricht, so geschieht's, wenn er gebietet, so steht's da. Der Herr macht zunichte der Heiden Rat und wehrt den Gedanken der Völker. Aber der Ratschluss des Herrn bleibt ewiglich, seines Herzens Gedanken für und für. Wohl dem Volk, dessen Gott der Herr ist, dem Volk, das er zum Erbe erwählt hat. Der Herr schaut vom Himmel und sieht alle Menschenkinder. Von seinem festen Thron sieht er auf alle, die auf Erden wohnen. Er lenkt ihnen allen das Herz, er gibt Acht auf alle ihre Werke. Einem König hilft nicht seine große Macht, ein Held kann sich nicht retten durch seine große Kraft. Rosse helfen auch nicht, da wäre man betrogen, und ihre große Stärke errettet nicht. Siehe, des Herrn Auge achtet auf alle, die ihn fürchten, die auf seine Güte hoffen, dass er sie errette vom Tode und sie am Leben erhalte in Hungersnot. Unsere Seele harrt auf den Herrn, er ist uns Hilfe und Schild, denn unser Herz freut sich seiner, und wir trauen auf seinen heiligen Namen. Deine Güte, Herr, sei über uns, wie wir auf dich hoffen.
1: Psalm 53. Die Torheit der Gottlosen. Eine Unterweisung Davids, vorzusingen, zum Reigentanz.
3: Die Toren sprechen in ihren Herzen, es ist kein Gott. Sie taugen nichts. Ihr Freveln ist ein Greuel. Da ist keiner, der Gutes tut. Gott schaut vom Himmel auf die Menschenkinder, dass er sehe, ob jemand klug sei und nach Gott frage. Aber sie sind alle abgefallen und allesamt verdorben. Da ist keiner, der Gutes tut, auch nicht einer. Wollen denn die Übeltäter sich nicht sagen lassen, die mein Volk fressen, dass sie sich nähren, Gott aber rufen sie nicht an? Sie fürchten sich da, wo nichts zu fürchten ist. Doch Gott zerstreut die Gebeine derer, die dich bedrängen. Du machst sie zu Schanden, denn Gott hat sie verworfen. Ach, dass die Hilfe aus Zion über Israel käme und Gott sein gefangenes Volk erlöste. So würde Jakob sich freuen und Israel fröhlich sein.
1: Der Psalter. Psalm 1. Der Weg des Frommen, der Weg des Gottlosen.
2: Wohl dem, der nicht wandelt im Rat der Gottlosen, noch tritt auf den Weg der Sünder, noch sitzt, wo die Spötter sitzen, sondern hat Lust am Gesetz des Herrn und sinnt über seinem Gesetz Tag und Nacht. Der ist wie ein Baum, gepflanzt an den Wasserbächen, der seine Frucht bringt zu seiner Zeit, und seine Blätter verwelken nicht. Und was er macht, das gerät wohl. Aber so sind die Gottlosen nicht, sondern wie Spreu, die der Wind verstreut. Darum bestehen die Gottlosen nicht im Gericht, noch die Sünder in der Gemeinde der Gerechten. Denn der Herr kennt den Weg der Gerechten, aber der gottlosen Weg vergeht.
3: Psalm 136. Gottes Wunder in seiner Schöpfung und in der Geschichte seines Volkes.
4: Danket dem Herrn, denn er ist freundlich, denn seine Güte währet ewiglich. Danket dem Gott aller Götter, denn seine Güte währet ewiglich. Danket dem Herrn aller Herren, denn seine Güte währet ewiglich. Der allein große Wunder tut, denn seine Güte währet ewiglich. Der die Himmel mit Weisheit gemacht hat, denn seine Güte währet ewiglich. Der die Erde über den Wassern ausgebreitet hat, denn seine Güte währet ewiglich. Der große Lichter gemacht hat, denn seine Güte währet ewiglich. Die Sonne den Tag zu regieren, denn seine Güte währet ewiglich. Den Mond und die Sterne die Nacht zu regieren, denn seine Güte währet ewiglich. Der die Erstgeborenen schlug in Ägypten, denn seine Güte währet ewiglich, und führte Israel von dort heraus, denn seine Güte währet ewiglich, mit starker Hand und ausgerecktem Arm, denn seine Güte währet ewiglich, der das Schilfmeer teilte in zwei Teile, denn seine Güte währet ewiglich, und ließ Israel mitten hindurchgehen, denn seine Güte währet ewiglich, der den Pharao und sein Heer ins Schilfmeer stieß, denn seine Güte währet ewiglich, der sein Volk führte durch die Wüste, denn seine Güte währet ewiglich, der große Könige schlug, denn seine Güte währet ewiglich, und brachte mächtige Könige um, denn seine Güte währet ewiglich, Sion, den König der Amoriter, denn seine Güte währet ewiglich, und Og, den König von Basan, denn seine Güte währet ewiglich, und gab ihr Land zum Erbe, denn seine Güte währet ewiglich, zum Erbe seinem Knecht Israel, denn seine Güte währet ewiglich, der an uns dachte, als wir unterdrückt waren, denn seine Güte währet ewiglich, und uns erlöste von unseren Feinden, denn seine Güte währet ewiglich, der Speise gibt allem Fleisch, denn seine Güte währet ewiglich. Danket dem Gott des Himmels, denn seine Güte währet ewiglich.
0: Ich begrüße ganz herzlich alle Zuhörer unseres Radioprogramms Lobpreis bei Echen.tv. Ich freue mich sehr, dass du für die wir eingeschaltet hast. Und diese kurze Unterbrechung des Musikprogramms oder Andacht oder Hörspiel. Keine Ahnung, was gerade läuft, aber es ist eine kurze Unterbrechung Und ich danke für dein Verständnis, dass ich die ein oder andere Information jetzt loswerden muss. Ich bin der Andi, ich bin der Leiter und Gestalter dieses Radiosenders. Neben meiner Tätigkeit als Berater und Coach und meiner nebenberuflichen Tätigkeit oder ehrenamtliche nebenberufliche Tätigkeit als YouTuber. Ich freue mich sehr, dass die Einschaltquoten hier auf diesem Sender schön sind. Das gefällt mir sehr gut. Und ich möchte mich bei euch auch entschuldigen, dass in der letzten Zeit die Gestaltung des Radioprogramms etwas gelitten hat. Ich begrüße alle unsere Stammzuhörer. Auch wenn du heute neu dazu dabei bist, ich begrüße dich auch ganz herzlich. Und ich begrüße dich besonders, den Jens. Ich weiß, er ist ein fleißiger Zuhörer unseres Programms. Und Jens, vielen Dank für deine E-Mails. Hat mich sehr gefreut. Genau, damit das Radioprogramm in Zukunft kreativer gestaltet wird, bitte ich euch jetzt an, wenn ihr möchtet, könnt ihr ein Teil des Radiosenders-Teams werden und entweder halt eine Andacht gestalten oder selbst Lobpreis aufnehmen oder eine Playlist zusammenmixen. Die Gestaltungsmöglichkeiten sind groß. Wenn du dabei dazu Interesse hast und mir helfen möchtest beim Radiosender, dann schreib einfach eine E-Mail an info@beratungspraxis-eching.de. Ich wiederhole es nochmal. info@beratungspraxis-eching.de. Du kannst auch gerne bei uns auf der Homepage vorbeigucken. www.beratungspraxis-eching.de. Ja, ich würde mich freuen, wenn wir das Radio-Team vergrößern könnten, um einfach ein abwechslungsreiches Programm liefern zu können. Daneben biete ich euch auch an, eine Mitarbeit an bei unseren YouTube-Kanälen EchingTV ÖPNV und EchingTV Fußballwelt. EchingTV Fußballwelt ist jetzt gerade etwas stillgelegt, da ich mich jetzt hauptsächlich auf EchingTV ÖPNV konzentriere. Hast du Lust, eine Let's Play-Reihe zu machen oder einen Vlog zu machen oder anderweitig kreativ zu werden auf unserem YouTube-Kanal, dann schreib auch dort mir eine E-Mail an info@beratungspraxis-eching.de. Ich würde gerne ein bisschen Verantwortung abgeben und würde gerne auch andere Impulse zulassen wollen. Ich nehme hauptsächlich Lotst auf Metro Simulator bei unserem YouTube-Kanal EchingTV ÖPNV. Wenn du zum Beispiel ein begeisterter OMSI 2-Spieler bist, dann würde ich mich sehr freuen, wenn du vielleicht Lust hättest, ein Let's Play-Reihe OMSI 2 zum Beispiel zu machen. Oder wenn du zum Beispiel Trains in Word oder Train Simulator spielst, dann könnte ich mir auch gut vorstellen, dass wir eine von der Let's Play-Reihe darüber machen. Melde dich einfach, ich würde mich freuen, dass wir einfach die Kanäle, die wir haben, vielfältiger gestalten. Möchtest du vielleicht Glaubensimpulsfolge für YouTube aufnehmen? Sehr gerne, einfach schreib mir einfach eine E-Mail und dann werden wir uns koordinieren und ja, es wäre einfach schön, wenn wir einfach nicht nur immer ich labere und mich hören bin, sondern vielleicht auch andere. Und dass wir vielleicht auch mal einen Multiplayer-Part machen, Flotus zum Beispiel. Ja, es ist alles möglich, es ist vieles möglich. Und melde dich einfach, wenn du Lust hast, bei info@beratungspraxis-eching.de oder du gehst auf die Homepage und klickst auf das WhatsApp-Symbol und schickst mir eine WhatsApp darüber. Es ist alles möglich. Genau. Darüber hinaus bedanke ich mich fürs Zuhören.

0: Für mich auch, euer drittes Angebot für euch halt ist es, heute ist der Tag der Angebote. Der eine oder andere weiß ja schon, dass ich Bücher schreibe und für ein Buchprojekt könnte ich mir vorstellen, dass jemand mitarbeiten möchte, auch wenn du keine Ahnung hast von Bücher schreiben oder es zum ersten Mal machst, könnte ich mir gut vorstellen, dass wenn jemand Interesse hat, ein Buchprojekt mit jemandem zusammen zu machen. Wenn du Lust hast, mal ein Buch zu schreiben und auch wenn du noch keine Ahnung hast, dann schreib mir auch eine E-Mail an info@beratungspraxis-echen.de. Ihr könnt natürlich auch bei Amazon oder anderen Buchhändlern gucken. Da sind einige von meinen Büchern schon online gegangen. Ich freue mich sehr. Und dass wir da einfach eine gute Möglichkeit haben, auch Bücher zu schreiben. Und ja, es freut mich sehr, dass ich die Möglichkeit habe, auch Bücher zu schreiben. Und ich würde auch gerne mal mit jemandem zusammen ein Buch schreiben. Das wäre sicherlich interessant, mal als Alternative. Gut, ich glaube, ich habe jetzt genug gelabert für heute. Ich wünsche dir noch eine schöne Zeit mit unserem Kanal. Genieß die Zeit, die du hast. Und ich hoffe, dir gefällt das Programm. Und für Anregungen, für Wünsche, einfach auch eine E-Mail schicken oder eine WhatsApp. Ich freue mich sehr drüber. Und wie immer, wenn du einen Musikwunsch hast, dann auch eine E-Mail schicken. Ich weiß, es war jetzt ein bisschen chaotisch, aber ich hoffe, ihr könnt damit leben, dass ich jetzt eigentlich nicht top strukturiert war gerade. Und ich hoffe, dass es für euch nicht allzu schlimm ist, dass ich jetzt einfach eine Aufnahme gemacht habe, weil die alte Aufnahme war eh schon länger jetzt her und ich dachte, jetzt muss auch immer eine neue Aufnahme her und habe mir gedacht, ich nehme mal kurz auf und rede mal freie Schnauze quasi und so ist es ganz schön, dass wir einfach diesen Radiosender haben und ich freue mich sehr, wenn du sagst, du möchtest gerne mitgestalten, entweder in Radio oder YouTube oder beim Buch. Melde dich einfach, ich freue mich drauf. Ich wünsche dir so einen schönen Tag oder einen schönen Abend oder eine schöne Nacht, egal wann du hörst. Und ich wünsche dir gottesreichen Segen. Bis zum nächsten Mal. Euer Andi. Bis bald. Und Servus.
1: Psalm 47. Gott ist König über alle Völker. Ein Psalm der Söhne Korah, vorzusingen.
2: Schlagt froh in die Hände alle Völker und jauchzet Gott mit fröhlichem Schall, denn der Herr, der Allerhöchste, ist heilig, ein großer König über die ganze Erde. Er beugt die Völker unter uns und Völkerschaften unter unsere Füße. Er erwählt uns unser Erbteil, die Herrlichkeit Jakobs, den er lieb hat. Gott fährt auf unter Jauchzen, der Herr beim Hall der Posaune. Lob singet Gott, Lob singet unserem Könige. Denn Gott ist König über die ganze Erde, Lob singet ihm mit Psalmen. Gott ist König über die Völker, Gott sitzt auf seinem heiligen Thron. Die Fürsten der Völker sind versammelt als Volk des Gottes Abrahams, denn Gott gehören die Starken auf Erden, er ist hoch erhaben.
1: Psalm 12. Klage über die Macht der Bösen. Ein Psalm Davids, vorzusingen auf 8 Seiten.
2: Hilf, Herr, die Heiligen haben abgenommen, und gläubig sind wenige unter den Menschenkindern. Einer redet mit dem anderen Lug und Trug, sie heucheln und reden aus zwiespältigem Herzen. Der Herr wolle ausrotten alle Heuchelei, und die Zunge, die hoffärtig redet, die da sagen, durch unsere Zunge sind wir mächtig, uns gebührt zu reden, wer ist unser Herr? Weil die Elenden Gewalt leiden und die Armen seufzen, will ich jetzt aufstehen, spricht der Herr.

0: Ich will Hilfe schaffen dem, der sich danach sehnt. Die Worte des Herrn sind lauter wie Silber, im Tiegel geschmolzen, geläutert siebenmal. Du, Herr, wollest sie bewahren und uns behüten vor diesem Geschlecht ewiglich. Denn Gottlose gehen allenthalben einher, weil Gemeinheit herrscht unter den Menschenkindern.
1: Psalm 54. Hilferuf eines Bedrohten. Eine Unterweisung Davids, vorzusingen beim Saitenspiel. Als die Männer von Sieb kamen und zu Saul sprachen: David hält sich bei uns verborgen.
2: Hilf mir, Gott, durch deinen Namen und schaffe mir Recht durch deine Kraft. Gott, erhöre mein Gebet, vernimm die Rede meines Mundes. Denn Stolze erheben sich gegen mich und Gewalttäter trachten mir nach dem Leben. Sie haben Gott nicht vor Augen. Siehe, Gott steht mir bei, der Herr erhält mein Leben. Er wird die Bosheit meinen Feinden vergelten. Vertilge sie um deiner Treue willen. So will ich dir ein Freudenopfer bringen und deinen Namen, Herr, preisen, dass er so tröstlich ist. Denn du errettest mich aus aller meiner Not, dass mein Auge auf meine Feinde herabsieht.

0: Hans Georg, Petra, Esther, Alexander, guck mal her. Baron Zerbach hat uns geschrieben.
1: Der Baron? Was schreibt er denn?
2: Lies den Brief doch mal vor, Marianne.
0: Also, liebe fünf Geschwister, in einer Sache, die mir sehr am Herzen liegt, wende ich mich heute an euch. Ich habe in Schottland einen guten Freund, Lord Sutherland. Vor einigen Jahren hat er sein Schloss in ein Hotel umgewandelt. Im Anfang ging alles gut, aber seit einiger Zeit geschehen dort seltsame Dinge. Mitten in der Nacht hallen Schritte durch die Gänge, Türen springen von alleine auf, alte Rüstungen bewegen sich, Ketten klirren in unheimlichen Gewölben. Vor Angst und Schrecken sind die Hotelgäste geflohen. Detektive, die der Lord engagiert hatte, haben nichts entdecken können. Weil ich ihm von euch erzählt habe, wie ihr den verborgenen Schatz auf meiner Burg gefunden habt und dann auch noch die echten Gemälde der Ahnengalerie gerettet habt, bittet der Lord euch herzlich, auf sein Schloss zu kommen und dem unerklärlichen Spuk ein Ende zu machen. Wenn eure Eltern einverstanden sind, erwartet er euch am 4. des nächsten Monats. Er ist zwar an diesem Datum noch in England, kommt aber wenige Tage später auf Sutherland Castle.
3: Klasse, wie findet ihr denn das?
1: Toll, eine Reise in ein richtiges Schloss, das habe ich mir schon immer gewünscht.
4: In ein Schloss, in dem es spukt, das ist ja spannend. Lass mich den Brief nochmal lesen.
0: Mit diesem Brief hat alles angefangen. Natürlich haben wir uns riesig über die Einladung gefreut. Wer uns noch nicht kennt, dem sei verraten, dass ich Marianne heiße.
5: Und ich bin Petra, ein Jahr jünger als Marianne.
2: Mein Name ist Hans Georg. Ich interessiere mich für alles, was mit Technik oder Elektronik zu tun hat.
1: Ich bin Esther. Mich hat die Einladung deshalb so besonders gefreut, weil alte Burgen und Schlösser mein Hobby sind.
4: Ich bin Alexander, der jüngste von uns fünf Pfarrerskindern.
5: Ja, unser Vater ist Pfarrer in einer Landgemeinde. Er spricht mit den Menschen von Gott, von Jesus Christus und seiner Liebe.
4: Und dass er uns tröstet, wenn wir ihn darum bitten, so wie unsere Mutter uns tröstet, wenn wir uns wehgetan haben.
0: Natürlich haben wir mit unseren Eltern die geplante Reise nach Schottland genau besprochen. Zuerst waren sie nicht besonders begeistert, aber schließlich haben sie unseren ständigen Bitten doch nachgegeben und uns erlaubt, auf das Schloss von Lord Sutherland zu fahren.
2: Und Ostara, unsere treue Dogge, durfte auch mit.
0: Es wurde eine abenteuerliche Reise und die erste Nacht in Schottland verbrachten wir nicht im Schloss, sondern in einer Friedhofskapelle. Und das kam so.
6: Meine Damen und Herren, wir befinden uns jetzt im Landeanflug auf London Heathrow. Wir bitten Sie, die Rückenlehnen Ihrer Sitze in eine senkrechte Position zu bringen und das Rauchen einzustellen. Wir werden in wenigen Minuten landen.
0: Die erste Etappe unserer Reise legten wir im Flugzeug zurück. Und nach Schottland brachte uns die Eisenbahn.
4: Wie heißt nochmal die Station, an der wir aussteigen müssen?
1: Die hat einen ziemlich langen Namen aus mehreren Wörtern. Aber wenn ich das Bahnhofsschild sehe, weiß ich, ob wir richtig sind oder nicht.
0: Nach meiner Uhr müssten wir in ungefähr 10 Minuten da sein.
3: Wo sind denn Hans-Georg und Alexander?
1: Die hatten Durst und wollten im Speisewagen eine Limo trinken.
0: Ah, da kommen sie ja wieder. Gut, dass ihr da seid. In ein paar Minuten müssen wir aussteigen.
4: Ich bin ja auf den Spuk im Schloss mächtig gespannt. Ihr auch?
2: An einen echten Spuk glaube ich nicht. Das gibt es doch überhaupt nicht.
1: Wart's ab, wir werden ja sehen. Eigentlich können wir ganz schön stolz darauf sein, dass der Lord meint, wir könnten die geheimnisvollen Dinge auf seinem Schloss aufklären.
4: Ja.
1: Der Zug bremst.
4: Och, ist ja langweilig. Der Bahnhof hat ja nur ein Gleis.
5: New Grand Mouth.
1: Ja, so heißt unsere Station. Wir sind richtig. Hier müssen wir raus.
0: Ziemlich einsam standen wir auf dem einzigen Bahnsteig. Der Zug war wieder weitergefahren, der Bahnhofsvorsteher in seinem Häuschen verschwunden.
4: Sollten wir nicht abgeholt werden?
2: Doch, so stand es jedenfalls in dem Brief von Baron Zerbach.
4: Seht ihr denn jemand?
2: Nö. Da kommt ein Mann mit einem Fahrrad. Sollen wir den mal fragen?
4: Was willst du den denn fragen?
7: Seid ihr die fünf Geschwister?
0: Ja, die sind wir.
7: Ich soll euch herzlich von Lord Sutherland grüßen. Er schickt mich her, um euch auszurichten, dass in der Kutsche, mit der ihr abgeholt werdet, etwas nicht in Ordnung ist.
4: Oh weh.
7: Macht euch aber deshalb keine Sorgen. In einer halben Stunde ist die Panne bestimmt behoben. Wenn ihr wollt, könnt ihr ja der Kutsche ein Stück entgegengehen.
2: Mit unserem Gepäck?
7: Nein, das könnt ihr im Stationshäuschen abstellen.
8: Eigentlich hatten wir uns den Empfang ein bisschen anders vorgestellt. Aber vielleicht tut uns eine kleine Wanderung nach dem langen Sitzen in der Eisenbahn ganz gut.
7: Fein, dass ihr nicht allzu enttäuscht seid.
3: Wie müssen wir denn gehen?
7: Es gibt zum Schloss nur einen Weg. Ihr könnt gar nicht fehlgehen.
2: Ich habe am Bahnhof in London eine Landkarte von dieser Gegend hier gekauft. Danach müssten wir also in diese Richtung da gehen.
7: Lass mal sehen. Das darauf, wo du in der Landkarte zeigst, ist das Gut, Sutherland. Ihr müsst aber zum Schloss, Sutherland. Es liegt genau in der entgegengesetzten Richtung.
3: Wie weit ist es denn zu Fuß?
7: Etwa 2 bis 3 Stunden.
3: Oh, das ist aber weit.
7: Ihr müsst ja nicht die ganze Strecke gehen. Die Kutsche kommt doch sicher bald.
8: Also stellten wir unser Gepäck im Stationshäuschen ab und machten uns in der angegebenen Richtung auf den Weg. Nach etwa einer Stunde Fußmarsch fragte Alexander:
3: Seht ihr etwas von einer Kutsche?
1: Natürlich nicht.
3: Wieso natürlich? Die müsste doch längst da sein.
2: Vielleicht hat die Reparatur länger gedauert.
3: Jetzt fängt es auch noch an zu regnen.
2: Kommt, beeilt euch. Da vorne beginnt ein Wald. Dann werden wir nicht zu nass unter den Bäumen. Vielleicht sehen wir hinter dem Wald schon das Schloss.
1: Bald sehen wir gar nichts mehr. Es wird nämlich schon dunkel.
3: Ich verstehe das nicht. Haben die denn auf dem Schloss nur diese einzige Kutsche? Kein Auto? Komisch.
1: Noch etwas ist sehr komisch. Ist euch nichts aufgefallen?
2: Nein, sag schon.
1: Später, sonst heißt es wieder, ich verdächtige jemand voreilig.
2: Da vorne lichtet sich der Wald.
3: Aber von einem Schloss ist weit und breit nichts zu sehen.
2: Aber ein Haus sehe ich da hinten. Und hier am Baum sehe ich einen Wegweiser.
3: Was steht denn da drauf? Slayer's Hollow. Und was heißt das?
1: Slayer's ist ein altes Wort für Mörder, wenn mich meine Schulkenntnisse nicht im Stich lassen. Slayer's Hollow heißt also Mördergrund oder Mordgrund oder so ähnlich.
3: Hört sich ja schaurig an.
2: Ich lauf mal schnell zu dem Haus.
1: Soll ich euch mal was sagen? Der Regen, die Dunkelheit und jetzt auch noch Mordgrund. Ich hab Angst. Richtige Angst.
3: Mir ist auch ziemlich mulmig zumute.
1: Ah, da kommt Hans Georg zurück. Na, was ist mit dem Haus?
2: Da drin wohnt niemand. Da kann niemand wohnen. Es ist nämlich gar kein richtiges Haus.
1: Sondern?
2: Eine Friedhofskapelle. Und drumherum gibt es ein paar alte, verfallene Gräber.
3: Das wird ja immer schlimmer.
1: Jetzt kommt auch noch Nebel auf. Egal, ob Friedhofskapelle oder nicht. Ich muss mich jetzt ein bisschen ausruhen und hinsetzen. Hoffentlich ist die Tür zur Kapelle nicht verschlossen.
2: Nein, sie lässt sich öffnen.
1: Und 2 Bänke sind auch da.
8: Zusammengekuschelt auf den Bänken schliefen wir vor Übermüdung schnell ein. Vorher hatten wir in einem innigen Gebet Gottes Schutz erfleht. Die Morgensonne weckte uns. Alles sah jetzt freundlicher aus. Hans-Georg spielte schon draußen mit Ostara. Plötzlich rief er:
2: Da! Auf dem Weg, ein Ochsenkarren! Und ein Mann, den wir fragen können, wie weit es noch zum Schloss ist.
1: Hoffentlich versteht er unser Schulenglisch.
3: Naja, ich hab da so meine Bedenken. Hoffentlich verstehen wir sein schottisches Englisch.
8: Die Verständigung klappte besser, als wir befürchtet hatten. Wir erfuhren, dass Sutherland Castle genau da lag, wo es auf der Landkarte eingezeichnet war. Wir waren also absichtlich in die falsche Richtung geschickt worden. Der Bauer nahm uns zur Bahnstation mit und von da telefonierten wir mit dem Schloss. Nach einer Stunde kam die Kutsche. Der Kutscher war ein freundlicher Mann.
9: Ihr müsst schon entschuldigen. Aber mir wurde gesagt, dass ihr erst heute kommen würdet.
3: Dann war also gestern die Kutsche gar nicht kaputt.
9: Ach was, nicht die Spur. Und außerdem haben wir ja nicht nur eine einzige Kutsche. Wo ist denn euer Gepäck?
10: Im Stationshäuschen.
9: Ich helfe euch.
3: Nanu, was ist das? Ein Zettel an unserem Gepäck?
4: Was steht denn auf dem Zettel?
0: Warning, you are not welcome. Leave immediately or you will regret it.
4: Und was heißt das?
0: Warnung, ihr seid nicht willkommen. Reist sofort wieder ab oder ihr werdet es bereuen.
3: Nicht gerade sehr freundlich. Das fängt ja schon gut an. Es hat doch schon gestern damit angefangen, als uns der Mann die falsche Richtung geschickt hat.
1: Der kam mir gleich komisch vor.
10: Ach ja, du hast doch gesagt, dass dir an ihm etwas aufgefallen wäre.
1: Allerdings, wisst ihr noch, wie er uns begrüßt hat? Ich soll euch herzlich von Lord Sutherland grüßen, sagte er.
3: Na und? Was soll daran so komisch sein?
1: Lord Sutherland hat uns doch mitgeteilt, dass er bei unserer Ankunft gar nicht in Schottland ist, sondern erst ein paar Tage später auf das Schloss kommt.
3: Ja, das stimmt. Gut beobachtet, Schwester Herz. Und jetzt hat auch noch irgendeiner dem Kutscher ein falsches Datum für unsere Ankunft angegeben. Alles ein bisschen seltsam.
2: Nee, nicht seltsam. Ganz klar, da will einer verhindern, dass wir hinter das Geheimnis der Spukgeschichten kommen. Aber so einfach lassen wir uns hier nicht vertreiben, oder?
9: So, euer Gepäck ist verstaut. Sitzt auf und dann können wir zum Schloss fahren.
8: Wie von Geisterhand bewegt, öffneten sich die Flügeltüren des prächtigen Portals der Auffahrt zum Schloss. Alexander fragte den Kutscher:
10: Wie kommt es denn, dass die Türen von selbst aufgehen?
9: Vom Anfang der Eichenallee an verläuft in einem kleinen Graben eine Lederleine bis zum Schloss. Wenn ich mit der Peitsche auf diese Lederleine schlage, erklingt in der Eingangshalle eine Glocke.
3: Und dann kann von da durch einen elektrischen Impuls das Tor geöffnet werden?
9: So ist es.
3: Raffiniert gemacht?
9: So, wir sind da. Brrr, halt!
1: Großartig! Englische Neugotik! Wunderschön, die vielen Türmchen mit den eckigen Zinnen!
11: Mir gefällt das Schloss auch sehr gut. Aber jetzt wollen wir doch zuerst einmal reingehen.
12: Herzlich willkommen auf Sutherland Castle. Ich bin Chef Butler Henry und darf euch im Namen seiner Lordschaft hiermit begrüßen. Seine Lordschaft wünscht euch für die Dauer eures Aufenthalts angenehme und erfolgreiche Tage. Kammerdiener Michael wird euch in hausinterne Angelegenheiten einweihen und euch zu Diensten stehen. Ich möchte euch nun das übrige Personal vorstellen. Da ist zunächst John, der Verwalter. Er hat von allem, was im Schloss vor sich geht, Kenntnis und ist der Vertreter seiner Lordschaft.
13: Auch ich heiße euch willkommen. Wenn ich auch nicht verstehe, warum der Lord statt der Detail, die ich ihm vorgeschlagen habe, Kinder einlädt. Nun, das ist seine Sache.
14: Können Sie uns einen Lageplan des Schlosses überlassen?
13: Ein Lageplan? Das tut mir leid, sowas haben wir hier gar nicht.
12: Das ist unsere Köchin. Sie wird für euer leibliches Wohl sorgen.
15: Ich heiße Alice und hoffe, dass euch mein Essen schmeckt.
16: Das können wir ja bald ausprobieren. Ich habe nämlich einen Bärenhunger.
12: Den Kutscher kennt ihr ja schon. Und mit dem Gärtner kann euch Michael später bekannt machen. Außerdem gibt es im Schloss noch eine junge deutsche Studentin, Britta, die hier als Zimmermädchen arbeitet. Michael wird euch jetzt eure Zimmer zeigen. Und danach ist im Speisezimmer ein Lunch für euch vorbereitet. Ein Frühstück. Ihr werdet sicher hungrig sein.
8: Der junge Kammerdiener führte uns in den zweiten Stock. Bei den vielen Fluren verirrte er sich einige Male.
17: Tut mir leid. Ich kenne das Haus noch nicht so genau.
3: Dann bist du noch nicht lange im Schloss?
17: Nein. Nach der Schule habe ich eine Butler-Ausbildung gemacht und bin jetzt erst seit 3 Tagen hier.
18: Was lernt man denn so in einer Butler-Ausbildung?
17: Kurz gesagt, den Herrschaften die Wünsche von den Augen ablesen.
18: Fällt dir eine solche Arbeit nicht schwer?
17: Weißt du, viele Menschen bedienen ein ganzes Leben lang eine Maschine. Da bediene ich lieber Menschen. So, hier sind eure Zimmer.
18: Fantastisch! Diese großen hohen Räume mit den herrlichen Stuckarbeiten an der Decke.
19: Und ein richtiges Himmelbett mit Baldachin und Vorhängen. Ich glaube, ich träume.
8: Als wir später in den Speisesaal kamen, konnten wir auch hier die kostbaren Möbel bewundern.
4: Seht mal, die verzierten geschnitzten Stühle. Die sind sicher sehr alt.
3: Genau wie der lange, schwere Tisch da hinten.
8: Vor dem Essen beteten wir und das Zimmermädchen Britta servierte die Speisen.
20: Ich sehe, ihr seid Christen. Ich glaube auch an Jesus.
3: Warum flüsterst du?
20: Wir dürfen mit den Gästen keine Privatgespräche führen. Der Butler sieht das nicht gern.
2: Aus welcher Stadt in Deutschland kommst du denn?
20: Aus Münster in Westfalen. Ich bin nur in den Semesterferien hier. So kann ich meine Sprachkenntnisse erweitern und noch etwas dazu verdienen für mein Studium. Achtung, da kommt der Verwalter. Verratet mich nicht, weil ich mich mit euch unterhalten habe.
6: Nun, schmeckt es euch?
3: Sehr gut.
2: Entschuldigen Sie bitte, wo wird hier über die Zimmerbestellung Buch geführt?
6: Ah ja, ich weiß schon, der Butler hat sich bei euch im Datum geirrt. Das tut uns außerordentlich leid.
2: Wie findet ihr denn das? Das war doch kein Versehen. Wir sind gestern bewusst in eine falsche Richtung geschickt worden. Und wir haben heute die Warnung an unserem Koffer gehabt. Der Sache müssen wir unbedingt auf den Grund gehen.
19: Wem vertraut ihr denn hier am meisten?
18: Eigentlich dem Kammerdiener Michael.
2: Und natürlich Britta.
8: Wir trafen Michael in der Bibliothek. Als wir hereinkamen, ging er ganz schnell von einem Bücherregal weg.
17: Ah, ihr seid es. Ich bin erschrocken, weil ich während der Arbeitszeit natürlich nicht in den Büchern schmökern darf.
19: Hast du denn überhaupt noch was zu tun? Es sind doch gar keine Gäste mehr da.
17: Oh ja. Ich muss Staub wischen und jeden Tag die 30 Uhren im Schloss aufziehen. Und deshalb muss ich jetzt weiter.
19: Läuft er vor uns weg? Hier hat er jedenfalls noch nicht Staub gewischt.
4: Die Standuhr ist auch noch nicht aufgezogen. Wir haben ihn überhaupt nicht nach der Liste für die Zimmerbestellungen gefragt.
2: Wir sind ja auch gar nicht dazu gekommen. Fragen wir den Butler.
8: Dem Butler war unsere Frage sichtlich peinlich.
21: Ich kann nur meine Entschuldigung zum Ausdruck bringen. Seht doch selbst, hier im Vormerkbuch steht als Datum eurer Ankunft der 5.
2: Der Lord hat aber geschrieben, dass wir am 4. kommen sollen. Lassen Sie mal sehen. Das ist doch ganz deutlich. Hier hat einer rumradiert und rumgeschabt und aus der 4 eine 5 gemacht.
19: Was machen wir denn jetzt?
20: Och, ich würde eigentlich gern raus in die frische Luft. Sollen wir mal den Kutscher fragen, ob wir ausreiten dürfen?
19: Oh ja.
8: Den Kutscher fanden wir an den Ställen. Und er erlaubte uns gerne auszureiten.
9: Die Sättel hängen da drüben. Ich helfe euch.
3: Welche Pferde dürfen wir denn nehmen?
9: Ach, ganz gleich, welche ihr nehmt. Sie sind alle gutmütig und froh, wenn sie bewegt werden. Na, habt ihr schon was rausgefunden? Ich meine von dem Spuk.
10: Ja, was wissen Sie denn eigentlich von dem Spuk?
9: Ach, nicht allzu viel. Früher stand hier ein berühmtes schottisches Spukschloss. Eine weiße Frau soll da nachts herumgegeistert sein.
10: Eine weiße Frau?
9: Ja, weil sie ihrem Mann untreu war, hat er sie lebendig einmauern lassen. Seitdem ist sie nachts erschienen. Aber das alte Schloss ist ja schon vor 150 Jahren abgerissen worden, als dieses Schloss hier gebaut wurde.
10: Und die weiße Dame?
9: Ist nie mehr erschienen. Erst vor ein paar Monaten, der Lord hatte aus dem Schloss ein Hotel machen lassen, ist sie wieder aufgetaucht. Auch ganz viele Mäuse. Und nachts die Schreie und das Kettengerassel. Kein Wunder, dass die Gäste Hals über Kopf abgereist sind. Ein großer Schaden für den Lord. Und für mich auch. Es gibt kein Trinkgeld mehr. Aber nun kommt zu den Pferden.
8: Die erste Nacht auf Sutherland Castle werde ich nie vergessen.

0: Sturm gewesen sein.
1: Ach was, schau doch mal aus dem Fenster. Draußen geht kein Lüftchen. Hört mal, was ist denn das? Das ist eine Frau. Ist ja furchtbar, wie die weint. Ich hab Angst. Das Licht geht aus.
2: Guck doch mal da. Da. Hinten. Die Gestalt. Ganz in weiß.
1: Sie kommt näher.
3: Geht. Geht schnell. Stört meine Ruhe nicht. Geht. Sonst bringe ich euch Unglück. Ihr seid noch so jung. Ich war damals auch noch jung. Und doch musste ich sterben. Geht. Geht. Rettet euch.
2: Hilfe! Hilfe!
4: Hans-Georg! Alexander! Helft uns!
2: Was ist denn hier los?
1: Es war furchtbar. Erst schlug die Zimmertür gegen die Wand. Dann hörten wir Schluchzen und Weinen. Eine weiße Frauengestalt stand mitten im Zimmer und sagte mit unheimlicher Stimme: Geht! Rettet euch! Sonst bringe ich euch Unglück!
5: Marianne, Petra! Habt ihr das etwa auch gehört?
6: Ja, genau so.
1: Meinst du etwa, ich fantasiere mir was zusammen?
7: Komisch. Wir haben davon jedenfalls nichts bemerkt.
6: Ja, weil ihr müde wart vom Reiten. Auch wir haben ja festgeschlafen, bis das hier losging.
1: Warum kam eigentlich keiner von der Dienerschaft zu Hilfe?
8: Die Diener schlafen genau entgegengesetzt, im anderen Flügel des Hauses.
7: 1 Uhr. Die Geisterstunde ist vorbei.
8: Versucht wieder zu schlafen. Morgen untersuchen wir alles und ich sorge dafür, dass ihr euer Zimmer abschließen könnt.
9: Aber die Schrecken dieser Nacht waren noch nicht vorüber. Um 3 Uhr wurde ich wach.
6: Ah! Was krabbelt denn hier in meinem Bett?
1: Esther, mach mal Licht. Was ist denn jetzt schon wieder? Petra, wach auf! Das ganze Zimmer wimmelt von Mäusen!
6: Also, ich halte das nicht mehr aus. Los, wir laufen rüber zu den Jungs. Sich unter meinen Füßen. Au! Ah!
8: Was treibt ihr denn hier auf dem Gang?
6: Wir wollten zu euch, weil unser Zimmer plötzlich voll Mäuse war. Aber unter Mariannes Füßen hat sich der Boden aufgetan. Sie ist hingefallen und dann sind wir auf sie gefallen.
1: Ich habe mir an der linken Seite wehgetan.
6: Also, mich halten hier keine 10 Pferde mehr. Ich reise ab.
8: Warte noch ein paar Stunden mit deiner Entscheidung. Vielleicht sieht am Tage alles ganz anders aus.
9: Den versäumten Schlaf haben wir am Vormittag im Park in Liegestühlen nachgeholt. Der Butler hat alle im Schloss lebenden Katzen ins Mädchenzimmer bringen lassen. So war die Mäuseplage schnell behoben. Aber alles andere blieb ein Rätsel. Hans-Georg meinte:
10: Also ich verstehe das nicht. Jetzt haben wir doch das ganze Zimmer abgesucht. An jeder Leiste gerüttelt. Alle Wände abgeklopft. Nichts, rein gar nichts. Und du meinst, Marianne, der Boden hätte unter deinen Füßen nachgegeben?
6: Ich meine das nicht nur, es war so.
1: Sonst wären ja Petra und ich nicht über sie gefallen.
10: Was machen wir nur heute Nacht?
6: Zunächst einmal müssen die Jungen mit in unser Zimmer kommen.
10: Und Astara, die nehmen wir auch mit.
9: In einem gemeinsamen Gebet legten wir diese zweite Nacht im Schloss, was immer sie auch bringen würde, in Gottes Hand. Wir blieben wach und lauschten, aber nichts geschah. Auch Mitternacht ging vorüber und uns fielen die Augen zu. Wir waren eingeschlafen.
1: Marianne, Hans-Georg, wach auf, weck die anderen!
0: Was ist los?
1: Hörst du es denn nicht? Mann, warum habt ihr denn das Licht ausgemacht?
8: Das haben wir doch gar nicht ausgemacht, das ist von alleine ausgegangen.
11: Da, da! Wieder die weiße Frau!
3: Bitte geht! Sonst erlebt ihr den nächsten Tag nicht mehr. Ihr seid noch so jung.
12: Sie schwebt hinaus.
8: Ich laufe ihr nach.
9: Wir anderen blieben wie erstarrt zurück. Erst nach ein paar Minuten sagte Esther:
1: Ich sehe mal nach, wo Hans-Georg ist.
9: Sie fand ihn fast ohnmächtig im Flur, nur wenige Meter von unserem Zimmer entfernt.
1: Hans-Georg! Hans-Georg, hörst du mich?
10: Oh, mein Kopf. Mein Kopf tut so weh.
1: Bist du gefallen?
10: Ich bin verprügelt worden.
1: Von wem?
10: Von einem Skelett.
1: Von einem Skelett?
5: Ja, als ich auf den Flur gelaufen bin, der weißen Dame nach, da ging auch dort das Licht aus und dann ein richtiger Sturm heulte auf. Ich hörte Schritte hinter mir. Und als ich mich umdrehte, da sah ich ein menschliches Skelett. Zwei Hände griffen nach meinem Hals und würgten mich.
13: Hilfe! Ich bekomme keine Luft mehr. Ich ersticke.
5: Ganz nah kam der Totenschädel an mein Gesicht und flüsterte.
14: Das ist nur eine kleine Anzahlung. Später gibt es mehr.
5: Und dann schlug das Skelett mir wohl auf den Kopf. Von dem Schlag gegen meine Schläfe bin ich ohnmächtig geworden.
1: Und so habe ich dich gefunden. Du hast eine dicke Beule am Kopf.
6: Hier können wir einfach nicht mehr bleiben in diesen Zimmern. Ich halte das nicht mehr aus.
1: Wo sollen wir denn jetzt hin? Mitten in der Nacht?
6: Also, wenn jemand mitkommen würde, würde ich mich in die Bibliothek setzen.
1: Ich komme mit dir. Du auch, Marianne?
5: Nein, ich möchte jetzt nicht durch das Haus laufen.
1: Ich auch nicht. Und Hans-Georg ist sowieso noch ganz schwach auf den Beinen.
9: Aber Petra und Esther wollten nicht mehr im Zimmer bleiben. Sie liefen die Treppe hinunter in die Bibliothek.
1: So, hier sind wir sicher. Mach Licht an. Oh, nur kalt ist mir.
6: Ich habe zwei Wolldecken mitgenommen. Wir setzen uns in die großen Sessel da drüben und wickeln uns in die Decken.
1: Du, Petra, hier kann sich doch keiner verstecken, oder?
6: Ach, das glaube ich nicht. Außer Bücherregalen sehe ich nichts. Nur der Tigerkopf da oben an der Wand starrt uns aus seinen Glasaugen an.
1: Würdest du dir so einen Tigerkopf in die Wohnung hängen?
6: Nein, aber ich bin ja auch kein Großwildjäger.
1: Also, ich sehe zwar niemand, aber ich habe ganz deutlich das Gefühl, wir sind nicht allein.
3: Ihr seid auch nicht allein an diesem Ort des Schreckens.
6: Oh nein, schon wieder diese Stimme.
3: Hier wurde ich getötet, aus Eifersucht. Die Dielen im Fußboden sind noch immer mit meinem Blut getränkt. Ich wurde nicht lebendig eingemauert. Ich wurde erstochen. Hier, in diesem Raum.
1: Petra, Petra, schau nur. Eine große Blutlache auf dem Boden. Wie kann sowas sein?
3: Ihr könnt jetzt nicht fliehen. Aber morgen... Morgen müsst ihr das Schloss verlassen, sonst wird die kommende Nacht eure letzte sein.
9: Die Sonne stand schon hoch, als wir uns am Frühstückstisch einfanden und die Ereignisse der letzten Nacht besprachen.
6: Die Worte der weißen Frau machen mir Angst.
10: Wieso? Um Geister handelt es sich bestimmt nicht.
1: Was macht dich da so sicher?
10: Erstens... verwandeln sich Geister nicht in Menschen, die uns bewusst auf einen falschen Weg schicken. Zweitens schreiben sie keine Drohungen auf Gepäckstücke. Drittens fälschen sie keine Briefe. Und viertens verprügeln sie nicht harmlose Kinder.
6: Ich glaube, du hast recht. Hinter all diesen Machenschaften stecken ganz sicher Menschen.
10: Und wir dürfen uns nicht vertreiben lassen. Der Lord rechnet auf unsere Hilfe. Wir wollen ihn nicht enttäuschen.
1: Also, woher kommen nun die Geräusche und die Stimmen?
10: Wahrscheinlich aus Lautsprechern.
1: Aber wie erklärt ihr euch die Erscheinung der weißen Dame?
6: Vielleicht ein Dia?
10: Ausgeschlossen. Dann hätten wir einen Lichtstrahl gesehen.
5: Komisch. Das war so ein merkwürdiges Weiß. Irgendwo habe ich das schon mal gesehen.
6: Ah, jetzt fällt mir es ein. Hans-Georg, wir waren doch neulich in der Disco.
10: Ach, du meinst da, wo wir schnell wieder rausgegangen sind, weil die Musik so unmenschlich laut aufgedreht war, dass man sein eigenes Wort nicht mehr verstehen konnte?
6: Genau. Kannst du dich noch erinnern, dass alle weißen Hemden ganz unnatürlich bläulich weiß aufleuchteten? Sogar die Zähne, wenn jemand lachte. Und du hast doch noch irgendeinen gefragt, ob er wüsste, wie das zustande kam.
10: Ah ja, stimmt. Jetzt erinnere ich mich auch. Und er hat gesagt, dass sie eine ganz bestimmte Lampe haben. Schwarzlicht nannten sie das.
6: Naja, selbst wenn das hier auch dieses Schwarzlicht war... so muss es doch irgendwo hergekommen sein.
9: Wir gingen auf den zweiten Stock in das Mädchenzimmer.
15: Da oben an der Decke sehe ich was.
10: Sieht aus wie eine Verteilerdose für elektrische Kabel. Das müssen wir untersuchen.
15: Dazu brauchen wir aber eine Leiter.
1: Ich lauf mal los und frage den Kutscher, ob er eine hat.
10: Okay, beeil dich.
15: Es sieht so aus, als ob die Verteilerdose mit 4 Schrauben fest an die Decke geschraubt wäre.
8: Wohin ist denn Petra verschwunden?
15: Vielleicht ist sie mit Esther zum Kutscher gegangen.
8: Nein, da kommt sie ja schon wieder. Sie schleppt eine Leiter. Wo hast du die denn her?
6: Aus der Bibliothek.
10: Prima, eine Stehleiter. Die ist genau richtig. Haltet sie mal fest, ich steige rauf. Aha, das habe ich mir schon gedacht. Der Deckel lässt sich bewegen. Ich kann ihn drehen. Er ist nur mit einer Schraube an der Decke befestigt. Die anderen drei sind nur Attrappe.
15: Und was ist hinter dem Deckel?
10: Die weiße Dame.
8: Wieso?
10: Eine Lampe. Genauso eine wie in der Disco. Und so entsteht die weiße Dame. Den Lichtstrahl der Schwarzlichtlampe sieht man nicht. Aber man kann mit einer Linse, die ich auch hier sehe, und einem einfachen, zurechtgeschnittenen Stück Pappe eine Erscheinung an die helle Wand projizieren. Lampe und Linse sind auch noch schwenkbar. Also, das Geheimnis der weißen Dame ist gelöst.
6: Seid mal still! Ich höre Schritte auf dem Flur.
15: Es ist der Butler. Was will der denn hier?
16: Also, ich muss schon sagen, das ist unerhört. Einfach die Leiter aus der Bibliothek zu entwenden. Ich werde bei seiner Lordschaft darüber Beschwerde führen. Gebt sofort die Leiter wieder her. Unerhört. Also unerhört.
6: Komisch. Woher wusste der von der Leiter?
15: Da kommt Esther zurück. Aber ohne Leiter.
8: Die brauchen wir jetzt ja auch nicht mehr.
1: Was ich erlebt habe, das gibt zu denken.
6: Erzähl.
1: Wie gesagt, ich bin zu dem Kutscher gegangen, aber der hatte keine Leiter und hat mich zum Gärtner geschickt. Ich wollte ihn gerade fragen, ob er uns, da fiel er mir ins Wort.
17: Nein, nein, ich gebe euch keine Leiter.
1: Woher wussten Sie überhaupt, dass ich eine Leiter leihen wollte?
17: Der Kutscher hat mich angerufen, aber ich darf euch keine Leiter geben.
6: Das ist ja seltsam.
1: Natürlich habe ich sofort den Kutscher gefragt, ob er den Gärtner angerufen hat.
18: Ja, ich habe ihn gebeten, euch eine seiner Leitern zu leihen und er war auch sofort damit einverstanden. Ich verstehe wirklich nicht, warum er dir jetzt auf einmal keine mehr geben wollte.
1: So war das. Könnt ihr euch einen Reim darauf machen?
10: Nein, das verstehe ich auch nicht. Aber viel wichtiger ist, dass wir die Zentrale hier im Schloss finden, von der aus der ganze sogenannte Spuk gesteuert wird.
6: Und die Leute, die hinter der Garnerei stecken.
15: Wir müssen das ganze Schloss durchsuchen.
10: Alexander hat recht, aber wo fangen wir an?
1: Auf der Burg von Baron Zerbach haben wir den geheimen Raum vom Dachboden ausgefunden. Vielleicht gibt es auch hier in dem Flügel des Hauses, in dem die Personalzimmer liegen, einen Aufgang zum Dachboden.
10: Möglich. Ah, da kommt Britta. Hallo Britta, zeigst du uns mal dein Zimmer?
19: Warum?
10: Wir brauchen einen Vorwand, um uns den Dachboden über den Personalzimmern ansehen zu können. Und diesmal müssen wir dich bitten, uns nicht zu verraten.
19: Gut, kommt mit.
9: Aber da oben entdeckten wir nichts und stiegen leise wieder die Stufen hinunter. Kaum 5 Minuten später kam Britta angelaufen.
19: Der Butler hat furchtbar mit mir geschimpft, weil ich euch auf den Dachboden gelassen habe.
6: Komisch, wie hat er das nur erfahren?
19: Ich weiß es nicht. Tschüss, ich muss weiter.
1: Woher kann der Butler von unserem Gespräch mit Britta gewusst haben?
10: Durch Lauschen.
15: An der Tür?
10: Nein, heute gibt es dafür ganz andere Möglichkeiten. Winzige Mikrofone, die überall hier im Haus versteckt eingebaut sind.
1: So eine Gemeinheit.
9: Durch nächtlichen Spuk ist es nicht gelungen, uns vom Schloss zu vertreiben. Deshalb haben sie es in den nächsten 2 Tagen auf andere Weise versucht. Wutschnaubend erschien der Butler.
16: Wer von euch ist Alexander?
15: Ich, warum?
16: Ich bin empört. Wenn seine Lordschaft das erfährt, könnt ihr sofort abreisen.
6: Was soll der Lord erfahren?
16: Dass dieser Bengel hier die kostbare Vase im Salon vom Kamin gestoßen und zertrümmert hat. Ein unersetzliches Stück.
15: Was? Ich soll das gewesen sein? Wer behauptet das?
16: Eine absolut glaubwürdige Person.
15: Wer?
16: Den Namen möchte ich nicht nennen. Ich will keinen Streit hier im Haus.
9: Selbstverständlich hat Alexander die Vase nicht zertrümmert. Er war überhaupt nie im Salon. Beim Abendessen geschah das nächste Unglück. Hans-Georg setzte sich wie gewohnt auf seinen Stuhl, als der plötzlich krachend zusammenbrach. Da kam wieder der Butler.
16: Ihr Unglücksraben! Seine Lordschaft wird von euren Eltern Schadenersatz verlangen. Das sind echte Chippendale-Möbel. jeder Stuhl einige tausend Pfund wert. Es ist nicht zu fassen, was ihr hier treibt.
9: Aber damit noch nicht genug. Einen Tag später saßen wir beim Frühstück, da trat der Verwalter mit ernstem Gesicht ins Zimmer.
16: Eure Untaten wachsen ins Unermessliche.
20: Können Sie uns vielleicht verraten, was wir diesmal angestellt
16: haben? Ah, werde nicht noch frech. Ihr wisst wohl am besten, dass ihr die wertvolle Bleiverglasung in der Bibliothek zerstört habt. Ich verstehe nicht, wie der Lord solche Rowdies einladen konnte. Sowas hat es hier ja noch nie gegeben, solange es schon...
9: Petra meinte,
20: ich komme mir vor wie eine Fliege im Spinnennetz. Das nächste Delikt kommt doch bestimmt.
9: Und es kam noch am selben Nachmittag. Wir waren vom Ausritt zurück, hatten die Pferde gestriegelt und sie ordnungsgemäß in den Stall geführt. Jetzt lagen wir in unseren Liegestühlen im Park. Der Kutscher lief an uns vorbei. Hans-Georg rief ihm zu.
10: Sie sind so in Eile. Ist etwas passiert?
21: Etwas sehr Schlimmes. Die Tür des Pferdestalls stand offen und die Pferde haben sich selbstständig gemacht. Wir konnten aber alle wieder einfangen, bis auf Matador.
10: Matador? Das ist doch das wertvollste Pferd. Ein herrliches Tier.
21: So ist es. Und ihr seid als Letzte im Stall gewesen.
10: Ich habe selbst die Stalltür verschlossen und verriegelt. Das weiß ich ganz genau.
21: Also wenn wir Matador nicht finden, ich wage das dem Lord nicht zu sagen.
22: Wir müssen das Pferd suchen.
21: Das haben wir in der letzten Stunde schon getan.
22: Wir müssen nach Hufspuren suchen.
21: Die Wege sind gepflastert.
10: Für Ostara keine Schwierigkeit. Ostara schafft das.
21: Gut, also versuchen wir es. Ich sattle euch die Pferde.
22: Geben Sie mir die Satteldecke von Matador. Ich lasse Ostara daran schnuppern.
9: Der Hund jagte wie der Blitz davon und wir auf den Pferden hinterher.
23: Fällt euch nichts auf?
10: Was meinst du?
23: Diese Strecke würde ein Pferd allein nie laufen. Es würde niemals so exakt auf dem Weg bleiben, ohne mal nach links oder rechts auf die saftigen Weiden zu laufen.
21: Ja, das ist wahr.
23: Das Pferd ist geritten worden. Es ist gestohlen worden. Und der Dieb kennt sich gut aus.
21: Aber was hat der Dieb davon? Er kann sich mit dem Pferd nirgendwo sehen lassen. Matador ist doch auf allen Rennplätzen bekannt.
22: Vielleicht galt der Diebstahl gar nicht dem Pferd, sondern uns.
21: Das verstehe ich nicht.
22: Wir sollten vielleicht dadurch endgültig vom Schloss vertrieben werden.
21: Kommt, der Hund ist schon weit voraus.
9: Wir fanden Matador angebunden in einem alten Schuppen. Vor dem Schloss erwartete uns schon der Butler.
16: Jetzt ist das Maß voll. Ihr seid nicht mehr tragbar. Packt eure Koffer. Ich werde seiner Lordschaft alles berichten.
10: Wenn Sie das tun, dann berichten Sie aber auch, dass wir das Pferd wiedergefunden haben. Und dass es nicht durch unsere Schuld aus dem Stall kam.
22: Und noch eins, was auch immer hier noch geschieht. Wir werden nicht abreisen. Jedenfalls nicht, bevor wir das Geheimnis gelüftet haben und die Verbrecher hinter Schloss und Riegel sitzen.
16: Dann wünsche ich euch baldigen Erfolg. Entschuldigt mich jetzt.
20: Merkwürdig, wie er das eben gesagt hat. So, als ob er uns wirklich Erfolg wünschen würde. Ich werde nicht schlau aus diesem Mann.
9: Der folgende Tag war ein Sonntag und wir gingen zum Gottesdienst. Im Park begegnete uns Michael.
24: Heute ist mein freier Tag.
10: Und was hast du heute vor?
24: Nichts Bestimmtes.
20: Dann komm doch mit uns zum Gottesdienst.
24: Im Gottesdienst war ich zum letzten Mal, als ich noch ein Kind war.
20: Dann wird es aber Zeit.
24: Gut, ich komme mit. Früher ging ich gerne in den Kindergottesdienst.
20: Und warum bist du dann nicht mehr in die Kirche gegangen?
24: Als ich 10 Jahre alt war, starb mein Vater. Meine Mutter musste arbeiten gehen und hatte kaum noch Zeit für mich. Sie betete nicht mehr mit mir und ging auch nicht mehr in die Kirche. Oft, wenn ich allein bin, sehne ich mich nach der Zeit, in der meine Mutter mir die Hände zum Abendgebet faltete. Ich war so glücklich damals.
20: Weißt du, woher dieses Glücksgefühl kam?
24: Durch meine Eltern natürlich.
20: Aber auch dadurch, dass du damals gefühlt hast, dass im Gebet Gott dir ganz nah ist. Und dieses Glück und die Nähe Gottes kannst du wiederfinden, wenn du ihn darum bittest.
24: Woher wisst ihr das alles?
20: Wir haben es oft selbst erlebt, dieses schöne Gefühl der Geborgenheit.
9: Nach dem Gottesdienst trafen wir den Butler. Hans-Georg ging auf ihn zu.
19: Haben Sie einen Augenblick Zeit?
16: Ja.
19: Ich möchte Sie nämlich etwas fragen. Seit wann wird dieses Schloss als Hotel genutzt?
16: Ja, vor einigen Jahren gingen die Einnahmen aus der Landwirtschaft zurück.
0: Und der Lord musste sich nach neuen Verdienstmöglichkeiten umsehen. Da bot sich ein Mr. Brown an. Er wollte das Schloss pachten und ein Hotel daraus machen. Mr. Brown war sehr erfolgreich. Das Hotel lief gut. Wir hatten viele Gäste. Das ermutigte seine Lordschaft, das Schloss renovieren zu lassen. Nachdem die Renovierungsarbeiten abgeschlossen waren, kündigte Mr. Brown den Pachtvertrag, wollte das Schlosshotel aber kaufen. Das lehnte seine Lordschaft ab. Er meinte, es wäre völlig undenkbar, dass er diesen alten Familienbesitz veräußern würde.
2: Begann um diese Zeit der Spuk?
0: Ja. Ungefähr kurz nachdem der Lord abgelehnt hatte, das Schloss zu verkaufen. Aber wenn der Spuk nicht aufhört und die Gäste dadurch weiter ausbleiben, werden seine Lordschaft verkaufen müssen. Das ist bitter. Sehr bitter. Ich muss euch jetzt allein lassen. Ich muss der Köchin etwas ausrichten.
5: Na, jetzt ist doch alles klar. Durch den Spuk soll der Lord gezwungen werden, das Schloss zu verkaufen. Und wenn wir das verhindern wollen, dann müssen wir die Gauner finden. Oder zumindest den Raum, von dem aus sie den ganzen Spuk betreiben. Wir müssen das ganze Schloss untersuchen.
15: Gut, wo fangen wir an?
5: In der Bibliothek.
15: Petra, erinnerst du dich an unsere Nacht hier?
6: Natürlich. Die Nacht werde ich so schnell nicht vergessen. Nicht nur, dass uns die unheimliche Stimme so erschreckt hat. Wir sind auch ganz bestimmt beobachtet worden.
15: Wieso?
6: Als ich dich am Arm genommen habe und mit dir aus dem Zimmer laufen wollte, hat die Stimme gesagt, ihr könnt nicht entfliehen. Also muss uns einer beobachtet haben.
15: Das stimmt. Dieser Tigerkopf an der Wand hat nach wie vor für mich etwas Unheimliches.
4: Meinst du, von dem Tigerkopf aus hätte man euch beobachtet?
6: Ich weiß nicht.
5: Das wäre schon möglich.
4: Wie denn?
5: Im ganzen Haus sind Mikrofone versteckt, die uns belauschen. Warum sollte es da nicht auch eine Fernsehkamera geben, die uns beobachtet?
9: Wir verließen die Bibliothek. In dem Flur war es sehr dunkel. Plötzlich fiel ein Mann über Alexander her. Der Mann trug ein schwarzes Trikot. Vorne war mit weißer Leuchtfarbe ein Skelett auf das Trikot gemalt. Sein Kopf steckte in einer Kapuze. Alexander wehrte sich. Hans-Georg kam ihm schnell zu Hilfe. Er erwischte den Mann und konnte ihm die Kapuze vom Kopf reißen. Für den Bruchteil einer Sekunde sah er sein Gesicht. Dann lief der Mann in die Bibliothek. Zuerst standen wir wie versteinert da, aber dann rief Hans-Georg,
5: »Los, ihm nach!«
6: »In der Bibliothek ist er nicht mehr, er ist verschwunden.«
5: »Dann muss es hier einen geheimen Ausgang geben.« Durch die Tür ist er jedenfalls nicht verschwunden.
15: Konntest du ihn erkennen?
5: Ja, es war der Mann, der uns am Bahnhof in die falsche Richtung geschickt hat.
23: Hans-Georg, warum wolltest du, dass wir in den Park kommen?
10: Weil es hier keine Mikrofone gibt.
23: Ich finde es schrecklich, dass jedes Wort von uns abgehört werden kann und dass wir mit Fernsehkameras heimlich beobachtet werden.
10: Wir müssten alle Mikrofone und Kameras auf einmal ausschalten.
23: Dann müssten wir aber zuerst den Raum finden, von dem aus alles betrieben wird.
10: Es geht auch anders. Wir müssen die Verstärkeranlage ausschalten, die sämtliche Mikrofone und auch die Kamera steuert.
23: Wie geht denn das?
10: Wir brauchen dazu nur ein Verlängerungskabel und einen Stecker.
23: Wirklich?
10: Die Plankenenden des Kabels werden an die Zuleitung der Kamera oder des Mikrofons im Tigerkopf angeschlossen und den Stecker am Kabel stecken wir in eine ganz normale Steckdose.
23: Und damit kann man die Verstärkeranlage zerstören? Verstehe ich nicht.
10: Na, ich will's euch mal erklären. Der Hausstrom hier im Schloss hat 220 Volt. Mikrofone, Radios, Verstärker und ähnliche Geräte arbeiten aber mit einer Betriebsspannung von ungefähr 6 bis 12 Volt. Ich will es euch einmal so erklären. Ein Autoreifen hat ungefähr 2 Atü Luftdruck. Was würde passieren, wenn ich in einen Autoreifen 50 Atü Luftdruck geben würde?
23: Schon bei 15 Atü würde der ganze Reifen in Fetzen fliegen.
10: Siehst du? Und genauso geht es der Verstärkeranlage.
23: Toll! Komm, das machen wir sofort. Ein Kabel mit einem Stecker muss doch irgendwo aufzutreiben sein.
10: Halt nicht so schnell. Wir müssen in der Dunkelheit die Kabel zusammenschließen. Und wir müssen mucksmäuschenstill sein, damit die Lauscher über die Mikrofone nichts hören.
15: Also gut, heute Nacht in der Bibliothek. Da kommt Michael.
7: Na, ihr Detektive, habt ihr schon was rausbekommen?
11: Schon einiges, aber das Wichtigste geschieht heute Nacht.
7: So, was denn?
8: Darüber wird nicht gesprochen.
7: Ich wollte euch nur sagen, wie froh ich bin, dass ich mit euch im Gottesdienst war. Der Pfarrer hat mich in den Bibel- und Singkreis aufgenommen. Alle sind so nett zu mir. Ich danke euch, dass ihr mir diesen Weg gewiesen habt. Ich muss an meiner Arbeit. Viel Glück für heute Nacht.
8: Esther, wenn du Michael auch vertraust, so ist es doch besser, wenn wir über das, was wir vorhaben, mit niemandem sprechen. Denkt immer dran, solange wir nichts Genaues wissen, gehört jeder hier im Schloss zum Kreis der Verdächtigen. Einfach jeder.
9: Genau nach den Angaben von Hans Georg schlossen wir in der Nacht die Fernsehkamera und das Mikrofon im Tigerkopf an das Hausstromnetz an. Als wir morgens beim Frühstück saßen, sagte Petra:
12: Zwei wichtige Fragen sind immer noch ungelöst. Erstens, wo befindet sich die geheime Zentrale? Und zweitens, wer sind die Männer, die hier ihr Unwesen treiben?
11: Denk bitte daran, dass auch eine Frau dazugehört.
12: Du hast recht. Die Stimme der weißen Frau.
15: Am wichtigsten ist es, den geheimen Raum zu entdecken. Über den Dachboden gibt es keinen Zugang. Das haben wir ja gesehen. Aber vielleicht über den Keller.
12: Im Keller waren wir überhaupt noch nicht.
11: Vater würde jetzt sagen, bevor wir mit der Suche beginnen, sollten wir Gott um Hilfe bitten. Das wollen wir tun. Lieber Herr Jesus Christus, du weißt, dass böse Menschen Lord Sutherland das Schloss wegnehmen wollen. Wir bitten dich, schenke ihnen deine Liebe, damit ihnen ihr Gewissen keine Ruhe lässt und sie ihre finsteren Pläne aufgeben. Herr, wir legen alles in deine Hand. Führe und leite du uns und alle hier im Schloss. Amen.
8: Amen.
11: Habt ihr bemerkt, dass der Butler unserem Gebet zugehört hat? Er stand da drüben, mit traurigem Gesicht, und ich habe sogar Tränen in seinen Augen gesehen.
8: Das kann ich mir gar nicht vorstellen.
11: Es ist übrigens sehr unruhig heute im Schloss. Ich frag mal Britta. Britta, hör mal, was ist eigentlich los hier?
13: Der Lord wird heute zurückerwartet. Wie weit seid ihr eigentlich mit euren Nachforschungen?
8: Im Augenblick kommen wir nicht weiter.
13: Hab ich mir gedacht. Wenn schon richtige Detektive nichts rausbekommen haben, dann können...
8: Wir haben jetzt schon mehr Erfolg gehabt als die.
13: So? Was habt ihr denn herausbekommen?
8: Das wird nicht verraten.
9: Wenig später fuhr der Lord mit seinem Auto vor. Als er uns sah, gab er jedem von uns die Hand und sagte:
14: Ich freue mich, euch endlich kennenzulernen. Heute Nachmittag wollen wir uns zum Tee im Salon treffen. Da können wir uns in aller Ruhe unterhalten.
9: Von unserer Ankunft am Bahnhof an berichteten wir dem Lord alles, was unsere Nachforschungen inzwischen ergeben hatten.
14: Ich bin tief beeindruckt. Ihr habt großartige Arbeit geleistet.
8: Aber die Hauptperson haben wir immer noch nicht.
14: Ich bin ganz zuversichtlich. Das werdet ihr auch noch schaffen. Wen habt ihr denn hauptsächlich im Verdacht?
11: Den Butler Henry.
14: Ausgeschlossen. Ich kenne ihn seit 30 Jahren. Und wer kommt bei euch an zweiter Stelle?
8: Der Verwalter John.
14: Nein, unmöglich. Er hat meine Geschäfte verwaltet, als wären es seine eigenen. Wer käme noch in Frage?
11: Naja, Verdächtige gibt es genug. Der Kutscher, die Köchin, der Gärtner, der Kammerdiener Michael, das Zimmermädchen. Aber Beweise haben wir keine.
8: Wir müssen unbedingt den geheimen Raum aufspüren. Vielleicht erwischen wir die Übeltäter auf frischer Tat. Wissen Sie etwas von einem geheimen Raum im Schloss?
14: Nein, ich habe nie etwas davon gehört. Aber zur Zeit der Renovierungsarbeiten hatte ich einen Diener hier im Schloss, auf den haargenau eure Beschreibung des Mannes passt, der euch in die Irre geführt hat. Er hieß Black. Ich musste ihn vor einiger Zeit entlassen, weil er unzuverlässig war. Wahrscheinlich will er sich für die Entlassung rächen. Warum schleichst du zur Tür, Petra?
12: Psst. Ich habe das Gefühl, jemand belauscht uns draußen im Flur. Michael, was machst du denn hier?
9: Im Heizungskeller entdeckten wir eine nachträglich zugemauerte Stelle. Hans Georg meißelte die Fugen zwischen den Steinen frei. Schon bald konnte er den ersten Stein herausziehen.
8: Hinter den Steinen ist ein Hohlraum.
5: Gib mir mal die Taschenlampe. Ich sehe in die Wand eingelassene Steigeisen. Kein Zweifel. Hier unten beginnt ein Aufgang, der vielleicht in das geheime Zimmer führt.
15: Fantastisch. Breche mir noch mehr Steine raus. Ich bin am kleinsten. Ich kann dann als Erster einsteigen.
9: Bald war die Öffnung so groß, dass wir alle nacheinander hinein konnten.
6: Seht mal nach oben. Der Schacht geht drauf bis fast zum Dachboden.
1: Ich bin jetzt ungefähr 4 Meter hochgeklettert. Links im Schacht ist eine Öffnung. Dahinter eine Bretterwand. Und hier ist ein Hebel an der Bretterwand.
6: Versuche zu bewegen.
1: Ah, toll. Die Wand teilt sich. Tageslicht fällt in den Schacht.
5: Siehst du was, Alexander?
1: Ja, die Bibliothek, glaube ich. Die Bretterwand ist die Rückwand von dem großen Schrank in der Bibliothek.
6: Was machen wir jetzt?
1: Natürlich weiterklettern. Hans-Georg, geh du jetzt als Erster.
3: Oben deckt eine Holzplatte den Schacht ab.
6: Kannst du sie anheben?
3: Ja, es geht.
6: Was siehst du?
3: Ein riesiges Mischpult. Und viel anderes technisches Gerät. Ein ungemachtes Bett. Einen altmodischen Schrank. Und einen Tisch und Stühle.
6: Keine Person?
3: Nein, niemand.
1: Großartig. Wir haben die geheime Schaltzentrale entdeckt.
5: Schaut mal, wie einfach das ist. Alle Schalter sind beschriftet. Küche, Bibliothek.
6: Wozu brauchen die denn 4

0: schrecklich. Das Schlosshotel bekam einen schlechten Ruf und schließlich blieben die Gäste ganz aus. Man wollte mich finanziell ruinieren. Ich sollte das Schloss zu einem Schleuderpreis verkaufen.
1: Um 10 Uhr vormittags klingelte ein Angestellter des Schlosshotels an der Tür des Lords.
0: Ah, Sie sind es. Kommen Sie herein.
1: Der Lord hat uns erzählt, was dann geschah.
0: Der Mann hatte morgens im Radio eine geistliche Ansprache gehört. Von einer alten Schuld war da die Rede, die wie Nebel über dem Land auf der Seele liegt. Hinter jeder Nebelwand scheint die Sonne, und genau so, hieß es in der Predigt, wartet die Liebe Gottes hinter der Wand von Schuld und Sünde. Eine Liebe, die Vergebung gewährt, wenn man aus ehrlichem Herzen darum bittet. Aber, so habe der Geistliche in der Radiosendung gesagt, seine Schuld vor Gott zu bekennen genüge nicht. Man müsse sie auch vor den Menschen bekennen, denen man Schaden zugefügt habe. Und deshalb sei er jetzt hier. Ich konnte mir gar nicht vorstellen, dass er an mir schuldig geworden war. Denn der Mann, der vor mir stand, war mein Butler Henry.
2: Das quält mich am meisten, dass Sie mir in all den Jahren so vertraut haben. Damals, als der Spuk begann, verschwanden, wie Sie ja wissen, aus den Zimmern der Gäste Schmuckstücke. So auch eine Brosche der Lady Wellington. Ein halbes Jahr später fand ich die Brosche hinter Büchern in der Bibliothek. Ich brachte den Fund zum Verwalter John. Er betrachtete die Brosche sehr genau.
3: So, Sie haben die Brosche also gefunden. Und was wollen Sie jetzt damit machen?
2: Ja, sie der Lady zurückgeben, natürlich.
3: Das würde ich nicht tun. Erstens hat die Versicherung der Lady längst die Summe ausbezahlt. Und zweitens erkennt schon ein Laie, dass dieses Schmuckstück viel, viel weniger wert ist, als die Lady der Versicherung gegenüber angegeben hat.
2: Wollen Sie damit andeuten, dass die Lady einen Versicherungsbetrug begangen hat?
3: Ein Richter würde es so nennen.
2: Natürlich konnte ich unmöglich eine Lady Wellington in Schwierigkeiten bringen. Erst viel später klärte mich ein Schmuckexperte darüber auf, dass die Brosche sehr kostbar war und genau dem Wert entsprach, den die Lady der Versicherung genannt hatte. Zur selben Zeit bekam ich Gewissheit darüber, dass der Verwalter John seine Hände in der Spukgeschichte hatte. Aber ich konnte nichts tun, weil er mich wegen der Brosche des Diebstahls beschuldigte und mich erpresste. Wer weiß, wie noch alles gekommen wäre, wenn die Kinder nicht gewesen wären.
0: Was haben die Kinder mit dieser Sache zu tun?
2: Ich kam vor 2 Tagen ins Speisezimmer. Da beteten die 5 gerade für die Gauner hier im Schloss. Dieses Gebet verfolgte mich. Und erst jetzt habe ich innerlich Ruhe gefunden. Ich möchte kündigen und mich der Polizei stellen.
0: Darüber sprechen wir noch. Weiß irgendeiner, dass Sie mich unterrichtet haben?
2: Ja. Bevor ich zu Ihnen ging, sprach ich darüber mit dem Verwalter.
0: Kommen Sie schnell. Hoffentlich kommen wir nicht zu spät.
1: Der Verwalter war verschwunden. In seinem Zimmer lag alles durcheinander. Genauso sah es im Zimmer der Köchin aus. Die beiden hatten fluchtartig das Schloss verlassen.
0: Die kommen nicht weit. Unsere schottische Polizei ist berühmt. Wie sehen Ihre zukünftigen Pläne aus, Henry? Sie waren ein Leben lang Butler. Und der Beruf hat Ihnen doch Freude gemacht.
2: Ja, das ist wahr.
0: Es wird für Sie schwer sein, woanders eine Anstellung zu finden. Deshalb bitte ich Sie, bleiben Sie hier.
2: Sie würden mir vergeben?
0: Ja, weil ich glaube, dass Ihnen so etwas nie mehr passieren wird. Aber jetzt muss ich mich erst einmal bei euch Pfarrerskindern bedanken. Ihr habt mir mein Schloss gerettet. Das werde ich euch nie vergessen.
1: Ach, das haben wir doch gern getan.
4: Wenn es auch manchmal unheimlich war und wir Angst hatten, so hat es uns aber auch Freude gemacht.
0: Wisst ihr was? Wir lassen es weiter spuken im Schlosshotel. Natürlich wird schon im Prospekt

verraten, dass unser Spuk eine technische Zauberei ist. Vielleicht gibt es Menschen, denen es Spaß macht, einmal einen Gruselurlaub zu verleben.

0: Aiuto! Aiuto! Aiuto!
1: Wo kam dieser Schrei her?
2: Das kann man nicht genau feststellen.
1: Jedenfalls aus einem der Häuser, jenseits des Kanals.
3: Was heißt denn eigentlich Aiuto?
1: Da flattert ein Stück Papier zur Erde. Das muss jemand drüben an dem Haus aus einem Fenster geworfen haben.
4: Also Aiuto heißt Hilfe, Alexander.
3: Hilfe? Da hat also einer um Hilfe geschrien. Klang auch ganz verzweifelt.
2: Das Blatt Papier fällt in den Kanal. Nein, es bleibt auf einem morschen Holzblock hängen, der da aus dem Wasser ragt.
3: Kannst du drankommen?
2: Nein, ich brauche einen Stock oder so etwas ähnliches.
3: Sieht aus wie ein Stück aus einer Zeitung.
4: Meint ihr, der Mann, der um Hilfe geschrien hat, hätte es aus dem Fenster geworfen?
1: Schon möglich. Vielleicht ist es aber auch nur ein Zeitungsfetzen, den der Wind hochgewirbelt hat.
3: Man müsste wissen, was draufsteht.
1: Ich habe eine Idee. Ich laufe mal schnell rüber in unser Zimmer und hole einen Schirm.
3: Mit der Spitze vom Schirm können wir den Zettel vielleicht aufspießen.
2: Prima Idee. Mach aber schnell. Wenn das Stück Papier ins Wasser fällt, treibt es ab und wir bekommen es nie mehr wieder.
4: Was ist denn so interessant an diesem Zettel, dass hier unbedingt...
2: Wir wissen es eben noch nicht. Aber du musst doch zugeben, dass da irgendetwas nicht stimmt. Wenn mitten in Venedig, mittags, wenn alles still ist, jemand um Hilfe schreit und zur gleichen Zeit aus dem Haus, aus dem höchstwahrscheinlich der Schrei kam, ein Stück Papier geworfen wird. Also Alexander, lauf und hol den Schirm.

0: Ja, zuletzt haben wir uns aus dem unheimlichen Schloss in Schottland gemeldet. Wir 5 Geschwister aus einer Pfarrersfamilie.
1: Und jetzt stehen wir hier in Venedig auf einer der 400 Brücken, die über die Kanäle der Lagunenstadt führen.
2: Es sind mehr als 150 Kanäle, auf denen Gondeln fahren, wie in anderen Städten Autos. Venedig ist nämlich auf 120 kleinen Inseln und Pfahlrosten erbaut worden. Eine große Stadt im Meer, 400.000 Einwohner.
0: Bevor du noch mehr über Venedig erzählst, Hans-Georg, wollen wir uns allen, die uns vielleicht noch nicht kennen, erst einmal vorstellen. Also, ich bin die älteste von uns 5 Geschwistern und heiße Marianne.
3: Ich bin ein Jahr jünger als Marianne. Mein Name ist Petra.
2: Wenn es nach dem Alter geht, dann bin ich jetzt an der Reihe. Ich bin der Hans-Georg.
1: Und ich heiße Esther.
0: Und der Jüngste von uns, der kann sich im Augenblick leider nicht selbst vorstellen, weil er gerade den Schirm holt. Aber das ist Alexander.
2: Wir sollten aber auch sagen, wie es dazu kam, dass wir jetzt in Venedig sind.
0: Du hast recht. Also, habe ich eigentlich schon gesagt, dass unser Vater Pfarrer in einer Landgemeinde ist? An einem Abend vor etwa 3 Wochen hatten wir mit ihm, wie fast an jedem Tag, in der Bibel gelesen. Wir sprachen noch darüber, wie viel Freude und Glück in dem Jesaja-Vers liegt. Wir wollen singen und spielen dem Herrn, solange wir leben. Da griff Hans-Georg zur Gitarre und wir sangen...

0: Hans-Georg griff noch ein paar Akkorde auf seiner Gitarre, da klingelte es an der Wohnungstür und Vater sagte:
1: »Sieh doch mal nach, wer da zu uns will.« »Ah, unser Freund, der Lehrer Peter Back.«
2: »Hoffentlich störe ich nicht.«
1: »Überhaupt nicht. Die Kinder haben nach der Bibellesung ein wenig gesungen.«
2: »Meinetwegen braucht ihr nicht aufzuhören. Aber ich glaube, ich kann euch eine freudige Nachricht bringen.«
3: »Frohe Nachrichten hören wir immer gern.«
2: »Gebt mal Acht. Bald beginnen doch die Osterferien. Und da haben meine Frau und ich eine 14-Tage-Reise nach Venedig gebucht. Wie wäre es, wenn ihr alle mitkommen würdet?«
3: »Oh ja, toll!«
1: »Das ist sehr lieb von dir, Peter. Aber das Osterfest will ich mit meiner Gemeinde feiern. Und meine Frau wird mich bestimmt nicht allein hier zurücklassen. Aber die Kinder waren in letzter Zeit in der Schule sehr fleißig und haben sich eigentlich eine Belohnung verdient.«
2: »Wir nehmen die 5 gern mit. Sie können in unserem kleinen Hotel ganz in der Nähe der Rialto-Brücke wohnen.«
3: Super! Toll!
0: So kam es also zu unserer Reise in den Süden. Und nun waren wir schon 4 Tage in Venedig.
4: »Da kommt Alexander. Er hat den Schirm.«
5: »Ist der Zettel noch da?«
6: »Ja, er klebt noch auf dem Holzwirkenkanal.«
5: »Meinst du, du kannst ihn mit der Schirmspitze erreichen?«
6: »Ich will es versuchen. Marianne soll mich festhalten. Dann kann ich mich weiter vorbeugen.«
5: »Noch ein bisschen. Du schaffst es. Noch ein bisschen. Jetzt, du hast ihn.«
4: »Da kommt dein Mann. Direkt auf uns zugelaufen.
5: Will er was von uns?«
7: »Oh, da. Scusi. Il mio disturbo.
4: Wir verstehen Sie nicht.«
7: »Komm, ihr seid aus Deutschland. Ja. Entschuldigung. Ein von meinen Kindern war sehr wütend und hat geworfen ein Papier aus dem Fenster. Habt ihr gesehen, vielleicht?«
5: »Wie sah das Papier denn aus?«
7: »Oh, es war ein Stück aus Journal, aus Zeitung. Ich muss haben unbedingt Retourne zurück.«
5: »War es aus einer Zeitung von heute?«
7: »Komm, warum du fragen?«
5: »Das ist doch einfach. Kaufen Sie sich doch eine neue.«
6: »Sei nicht unhöflich, Esther. War es vielleicht das Zeitungsstück hier?«
7: Ja. »Oh ja, si, das ist es. Wo hast du gefunden?«
6: »Es ist ein Kanal gefallen und auf einem alten Holzblock hängen geblieben.«
5: »Was steht denn so Wichtiges drin?«
7: »Ah, die Annonce, die Inserate. Oh, ganz seltene Antiquitäten. mille grazie für Ihre Hilfe. Uno momento. Hier, für euch. Kauft euch Gelati, ein Eis dafür, hein? Arrivederci!«
5: »Komischer Typ.«
4: »Hast du gesehen? Er hatte eine ganz große Narbe rechts im Gesicht.«
5: »Die Antiquitätenannoncen müssen ja unheimlich wichtig für ihn sein.« »Aber irgendetwas stimmt nicht an seiner Geschichte. Die Hilferufe waren doch nie und nimmer von einem Kind. Das war ganz klar eine Männerstimme.«
6: »Und mit den wenigen Lieren, die er uns gegeben hat, kommen wir auch nicht weit. Das sind umgerechnet für jeden von uns ein paar Groschen. Eine ziemlich dünne Belohnung.«
5: »Vater war glücklicherweise mit dem Taschengeld großzügiger. Ich schlage vor, wir leisten uns eine schöne Pizza in der Trattoria da drüben.«
4: »Hast du denn dein Wörterbuch mitgenommen?«
5: »Nee, habe ich nicht dabei.«
4: »Dann wissen wir ja wieder nicht, was auf den Pizzas drauf ist.
6: Vielleicht spricht der Wirt ja ein bisschen Deutsch. Kommt, wir versuchen es.«
4: Riechen tut das schon mal gut hier. Und richtig verführerisch.
5: Da, am Fenster wird gerade ein Tisch frei.
8: Buongiorno, ragazzi.
9: Sprechen Sie Deutsch?
10: Guten Tag. Herzlich willkommen in meiner Trattoria. Ich heiße Raimondo Pudu. Ich habe 10 Jahre in Deutschland gelebt, in Heidelberg.
9: Das ist ja fantastisch. Wir wohnen ganz in der Nähe von Heidelberg.
10: Eine schöne Landschaft und nette Leute. Ich habe noch viele Freunde in Deutschland. Ich freue mich, dass ihr zu mir gekommen seid. Ich wollte sicher eine Pizza essen. Ich backe euch meine Beste und keine Sorge wegen Geld. Ihr seid meine Gäste.
9: Vielen Dank, Raimondo. Ach, wir sind froh, dass wir einen Italiener getroffen haben, der so gut Deutsch spricht.
5: Und dazu noch eine Pizzeria hat. Pizza ist nämlich mein Leibgericht.
10: Du sollst nicht lange darauf warten. Ich bringe euch in der Zwischenzeit schon mal eine Limonade. Bis gleich.
5: Da haben wir ja richtig Glück gehabt. Es ist doch schade, wenn man im Ausland die Sprache nicht versteht.
0: Ein Grund mehr, in der Schule beim Fremdsprachenunterricht nicht allzu oft zu fehlen.
6: Du, Marianne, guck mal da auf dem Stuhl. Da liegt eine Zeitung. Ob ich die mal nehme?
0: Wenn sie niemandem gehört?
5: Die gehört keinem mehr. Die hat eine einfach liegen lassen.
6: Wenn ich sie doch wenigstens lesen könnte.
11: Schau dir die Bilder an. Bilder sind doch international.
6: Sehr witzig. Was haben wir denn hier? Das ist doch genau die Seite mit den Annoncen, die der Mann mit der Narbe unbedingt wiederhaben wollte. Schade, dass ich kein Italienisch kann.
12: Da bringt Raimondo schon die Pizzas. Der kann uns sagen, was auf der Seite steht.
10: So, für meine Freunde aus Deutschland, meine Pizza Special Delikat. Müsst ihr probieren. Schmeckt es euch?
12: Prima. Ganz toll.
6: Raimondo, kannst du mir sagen, was das für Annoncen auf dieser Seite sind?
10: Hotels. Alles Hotels in Venedig.
0: Keine Antiquitäten? Merkwürdig.
6: Aber ich weiß ganz genau, dass es die obere Hälfte dieser Seite war. Ich erkenne es an der Fotografie hier auf der Rückseite.
10: Furchtbar, diese Sache, schrecklich.
12: Welche Sache?
10: Habt ihr denn nichts davon gehört? Das Bild hier in der Zeitung. Ein deutscher Professor, Erich Pollersböck heißt er, ist vor einigen Tagen entführt worden. Bis heute fehlt jede Spur von ihm. Die Polizei vermutet, dass er irgendwo in Italien versteckt gehalten wird.
12: Haben sich die Entführer denn noch nicht gemeldet? Die wollen doch sicher ein hohes Lösegeld erpressen.
10: Nein, so ist das nicht diesmal. Professor Pollersböck ist Chemiker. Ein sehr berühmter Chemiker. Und er hat gerade eine chemische Formel gefunden, die für viele Staaten von immens großem Nutzen wäre. Hat euch meine Pizza geschmeckt?
11: Sehr gut. Hier kommen wir öfter her.
10: Wie wäre es mit einer Portion Eis zum Dessert?
11: Ich glaube, da sagen wir nicht nein.
12: Raimondo, dürfen wir die Zeitung nachher mitnehmen?
10: Natürlich.
12: Wir brauchen eigentlich nur die Seite mit dem entführten Professor.
6: Das ist haargenau dasselbe Stück wie der Zettel, für den sich der Mann mit der Narbe so interessiert hat.
11: Er hat es also gar nicht auf die Annoncen abgesehen.
6: Ach was, er hat uns belogen.
12: Glaubt ihr, dass das Narbengesicht etwas mit der Entführung zu tun hat?
11: Na, du etwa nicht? Denk doch mal an den Hilfeschrei, der bestimmt nicht von einem Kind kam.
12: Also, ich finde das toll. Kaum sind wir hier, schon wird es wieder spannend. Aber was sollen wir jetzt bloß machen?
6: Am besten, wir sehen uns noch einmal die schmale Straße an, in der wir die Hilfeschreie gehört haben.
0: Ach, vielen Dank auch, Raimondo, für die Einladung. Es hat super geschmeckt.
11: Wir kommen bestimmt bald wieder.
10: Ich freue mich immer wieder, euch zu sehen.
4: Das da ist die Brücke, von der aus ich gesehen habe, wie der Zettel runtergefallen ist.
5: Und die Gasse sieht aus wie tausend andere in Venedig. Nichts Besonderes zu erkennen.
11: Das Haus, aus dem das Narbengesicht kam, scheint ein Palazzo zu sein.
6: Aber ein ziemlich heruntergekommener. Ein neuer Anstrich würde dem gut tun.
5: In das Haus kann man auch vom Kanal aus kommen. Durch das große Tor, direkt über der Wasserfläche.
0: Also im Reiseführer habe ich gelesen, dass früher die vornehmen Bürger Venedigs nicht zu Fuß gegangen sind. Deshalb sind die Haustüren der großen Palazzi, die am Kanal liegen, immer zum Wasser hingewandt und nur der Nebeneingang führte auf die Straße. Die Lieferanten sind mit ihren flachen Lastbooten durch die Wassertore direkt in die Häuser gefahren.
11: Die Wassertür hier an unserem Palazzo wird heute noch benutzt.
12: Kannst du uns verraten, woran du das erkennst?
11: Auf einem Eckbalken ist ein ziemlich frischer Farbabdruck.
12: Ja, ich sehe es jetzt auch.
5: Und was schließt du daraus?
11: Was ich gesagt habe, die Tür des geheimnisvollen Palazzo zum Kanal hin wird heute noch benutzt.
12: Warum sagst du denn geheimnisvoller Palazzo?
11: Na, denk doch mal an die Hilfeschreie und das Narbengesicht.
5: Kann sein, dass da was dran ist. Aber es kann auch ganz harmlos sein.
6: Wenn wir wissen wollen, ob das alles mit dem entführten Professor zu tun hat, dann müssen wir den Palazzo beobachten, Tag und Nacht.
12: Ob sich das lohnt?
6: Ich weiß es nicht, aber es ist unsere einzige Chance.
0: Also gut, aber wir müssen uns auf den Beobachterposten ablösen.
6: Also ich schlage vor, die erste Nacht heute übernehmen Petra und ich die Wache. Am Tag können wir dann schlafen. Und Marianne, Esther und Alexander teilen sich die Tagesstunden ein, okay?
0: Okay. Einverstanden. Halt! Bevor wir in dieses neue Abenteuer gehen, wollen wir uns an den Händen fassen und beten. Lieber Herr Jesus, du hast uns in diese Stadt geführt und da nichts auf dieser Welt geschieht, ohne dass du davon weißt, bitten wir dich, halte deine schützende Hand über uns und steh uns bei. Amen.
6: Amen.
0: Hans-Georg und Petra saßen auf dem Brückengeländer und lauschten in die Nacht. Sie beobachteten den Palazzo, aber nichts geschah. Von einer der vielen Kirchen schlug es Mitternacht.

0: Es ist ganz schön kühl geworden.
1: Willst du meine Jacke haben?
0: Nee, lass nur. So eine Nacht kann lang werden, wenn nichts passiert.
1: Vielleicht haben wir uns ja tatsächlich getäuscht. Und in dem Palazzo wohnen ganz harmlose Leute, die mit der Entführung des Professors überhaupt nichts zu tun haben.
0: Kann sein, dass du recht hast. Aber wir sollten so schnell nicht aufgeben. Denn wenn es wirklich...
1: Sei mal still, ich höre etwas.
0: Das Wassertor öffnet sich. Ein Boot schiebt sich langsam in den Kanal.
1: Tatsächlich. Eine ungewöhnliche Zeit für eine Gondelfahrt.
0: Was machen wir jetzt?
1: Wir müssen feststellen, wohin es fährt. Es ist ein flaches Lastboot. Ungefähr 5 Meter lang. Eine Gestalt im Heck schiebt es mit einer langen Stange vorwärts.
0: Wie können wir denn feststellen, wohin es fährt?
1: Wir müssen auf den Straßen entlang dem Kanal dem Boot nachschleichen. Aber unauffällig, damit der Mann im Boot uns nicht sieht.
0: Also gut, dann komm. Es ist uns schon ein ganzes Stück voraus.
2: Wie uns Hans-Georg und Petra später erzählten, dauerte ihre Verfolgungsjagd durch die nächtlichen Straßen und Gassen fast eine halbe Stunde.
1: War gar nicht so leicht, dem Boot immer zu folgen.
0: Ja, aber wir haben es wenigstens nicht aus den Augen verloren. Jetzt macht es da drüben an dem Haus fest.
1: Sieh mal, der Mann hat einen Schlüssel für die Haustür. Er geht in das Haus.
0: Wo sind wir denn hier?
1: Rio Terra de Ibiri steht auf dem Straßenschild. Ich möchte zu gern wissen, was in dem Lastboot ist.
0: Meinst du, der entführte Professor?
1: Gefesselt und geknebelt. Ach was, das glaube ich nicht. Aber was transportiert er mitten in der Nacht?
0: Am besten, wir sehen mal nach.
1: Wie stellst du dir das vor?
0: Wir stehen hier doch am Kanalufer. Der Kahn ist angebunden. Keine 50 Zentimeter von uns entfernt. Der Mann im Haus verschwunden. Was hindert uns also, das Boot mal von innen anzusehen?
1: Ganz schön mutig. Was stimmt, von hier aus können wir nicht unter die Plane gucken. Also los.
3: Mensch, ist ja stockdunkel hier unter der Plane.
1: Gut, dass ich meine Taschenlampe dabei habe.
3: Ich sehe nur Kisten und ein paar Körbe.
1: Auf den Kisten steht was geschrieben. Reagente Bicchiere.
3: Reagente Bicchiere? Ob das vielleicht Reagenzgläser heißt? Die brauchen wir nämlich immer im Chemieunterricht.
1: Schon möglich. Auf der Kiste ist auch ein längliches Glas abgebildet.
3: Reagenzgläser, Chemieunterricht, Chemieprofessor... Hans-Georg, ich glaube, wir sind auf der richtigen... Oh Gott, was ist das?
1: Die Haustür. Der Bootsmann kommt zurück. Er hat eine neue Kiste geholt. Vielleicht bringt er noch welche. Wenn er wieder im Haus ist, verschwinden wir.
3: Er ist nicht wieder ins Haus gegangen. Wir fahren. Wir sind auf dem Boot gefangen.
1: Sei still, damit er uns nicht hört.
3: Ich habe Angst. Kannst du den Mann vielleicht durch ein Loch in der Plane sehen?
1: Ja, ich sehe ihn. Aber ich kann ihn nicht erkennen. Es ist zu dunkel draußen. Doch, jetzt fällt das Licht einer Straßenlaterne auf sein Gesicht. Es ist der Mann mit der Narbe.
2: Da blieb Hans-Georg und Petra nichts anderes übrig, als sich im Boot unter der Plane ganz still zu verhalten.
1: Hörst du das Geräusch?
3: Ja. Es klingt, als ob sich ein Tor öffnet. Das Boot wird langsamer. Jetzt steht es.
1: Was meinst du, wo wir sind?
3: Vielleicht im Palazzo. Das könnte eben das Wassertor gewesen sein.
1: Hörst du? Der Mann steigt aus. Er hat die Kiste mitgenommen. Jetzt steigt er eine Treppe rauf. Da schlägt eine Tür zu. Jetzt höre ich gar nichts mehr.
3: Aber ich, mein Herz, das schlägt mir bis zum Hals.
1: Ich fürchte mich auch, aber das hilft uns jetzt nicht weiter. Wir wollen lieber beten.
3: Ja. Lieber Herr Jesus Christus, du weißt, dass wir selbst dafür verantwortlich sind, dass wir hier in diesem geheimnisvollen Palazzo sind. Verzeih uns, wenn wir einen Fehler gemacht haben und gib, dass alles gut wird. Amen.
1: Amen.
3: Und jetzt?
1: Jetzt steigen wir raus, sehen zu, dass wir so schnell wie möglich wieder zu unseren Geschwistern kommen.
0: Das Aussteigen geht ja ganz einfach. Sieht hier unten wie der Bahnsteig eines Wasserbahnhofs aus.
4: Das ist der Keller. Wenn wir aus dem Haus wollen, müssen wir die Treppe rauf. Hoffentlich ist die Tür da oben nicht abgeschlossen.
1: Wir hätten gehört, wenn der Mann sie zugeschlossen hätte.
4: Du hast recht. Sie ist offen.
1: Aber wo sind wir jetzt?
4: In der Eingangshalle. Und da ist die Tür zur Straße. Oh weh, die ist zugesperrt.
1: Vielleicht können wir durchs Fenster auf die Straße klettern.
4: Das geht auch nicht. Die Fenster sind vergittert. Und das Gitter sieht sehr stabil aus. Hoffnungslos.
1: Wir sind gefangen. Unsere Neugier hat uns eingesperrt. Auch wenn uns doch wenigstens Marianne oder Esther und Alexander helfen könnten.
4: Die wissen ja noch nicht einmal, wo wir sind.
1: Aber frühmorgens wollte uns Marianne doch auf dem Beobachterposten ablösen. Wenn wir laut aus dem Fenster rufen, kann sie uns bestimmt hören.
4: Vielleicht. Aber mit Sicherheit hören uns die Leute hier am Palazzo, wenn wir aus dem Fenster schreien. Und wenn es stimmt, was wir vermuten, dass sie nämlich den Professor entführt haben, dann geht es uns bestimmt schlecht.
1: Aber es muss doch einen Ausweg geben.
4: Da auf dem Tisch liegt Papier. Hast du was zum Schreiben?
1: Ja, einen Kugelschreiber.
4: Prima. Wir warten, bis Marianne auf die Brücke kommt und dann werfen wir ihr eine Nachricht aus dem Fenster.
1: Und bis dahin?
4: Setzen wir uns in einen Sessel und hoffen, dass uns niemand entdeckt.
1: Und hoffentlich schlafen wir nicht ein. Esther! Esther, wach auf!
5: Was gibt's denn? Wie spät ist es?
1: Kurz nach sechs!
5: Ich soll doch erst um 8 Uhr auf den Beobachterposten gehen. Um 6 bist du doch dran. Beeil dich, Hans-Georg und Petra werden schon auf dich warten.
2: Sie sind nicht da.
5: Was? Sag das nochmal.
2: Ja, ich war pünktlich um 6 Uhr auf der Brücke, aber von Hans-Georg und Petra war nichts zu sehen.
5: Und? Was vermutest du?
2: Esther, wir beobachten hier gefährliche Leute, Kriminelle. Es ist doch durchaus möglich, dass die mitbekommen haben, dass wir sie verdächtigen.
5: Was ist denn los? Ihr seid so aufgeregt.
1: Hans-Georg und Petra sind verschwunden. Marianne wollte sie ablösen, aber sie war nicht mehr da.
5: Dann müssen wir zur Polizei gehen und eine Vermisstenanzeige aufgeben.
1: Und was sagen wir der Polizei? Dass wir einen Zeitungsausschnitt gefunden haben und deshalb Tag und Nacht ein Palazzo beobachten.
2: Du hast recht, die werden uns auslachen. Kommt, wir gehen noch einmal auf die Brücke. Vielleicht, hoffentlich, sind sie ja wieder da.
5: Oh, jetzt bin ich ja doch eingeschlafen. Oh, wie viel Uhr ist es?
4: 6:30.
5: Schon? Hast du Marianne gesehen?
4: Ja, sie kam um 6 Uhr auf die Brücke, aber sie ist gleich wieder weggegangen.
1: Natürlich, sie wird sich Sorgen machen, weil sie uns nicht getroffen hat. Da konntest du ja auch den Zettel gar nicht zuwerfen, oder?
4: Nein. Sie ist doch sofort wieder ins Hotel zurückgelaufen.
1: Psst, sei mal still. Ich höre Schritte. Eine große Tür. Wahrscheinlich die Haustür wird aufgeschlossen. Guck doch mal aus dem Fenster, wer da weggeht.
4: Das Narbengesicht. Und drüben auf der Brücke sehe ich Marianne, Esther und Alexander. Alexander verfolgt den Mann mit der Narbe. Sehr klug.
1: Schnell! Pfeif unser Erkennungszeichen.
0: War das nicht unser Erkennungspfiff?
1: Doch, ganz klar. Sieh mal, am Palazzo. Eine Hand winkt aus dem Fenster.
0: Das ist Hans-Georg. Los, nichts wie hin.
1: Er wirft einen Zettel auf die Straße. Ich hab ihn.
0: Lies vor.
1: Wir sind im Palazzo einem Geheimnis auf der Spur. Petra und ich. Bewacht weiter das Haus von der Brücke aus. Wir wissen nicht, wie lange wir hier drin noch unerkannt bleiben können. Es wäre gut, wenn einer von euch immer in der Nähe wäre, falls wir Hilfe brauchen.
4: Ich muss schon sagen, ich fühle mich jetzt ein bisschen sicherer, seit unsere Geschwister wissen, wo wir sind.
0: Mir geht es genauso. Aber jetzt, wo das Narbengesicht nicht da ist, sollten wir die Zeit nutzen und das Haus weiter durchsuchen.
4: Also gut. Steigen wir die Treppe zum 1. Stock rauf. Was meinst du übrigens, wem der Palazzo gehört?
0: Keine Ahnung, aber die Leute, denen er mal gehört hat, müssen reiche Leute gewesen sein. Sieh dir doch mal die kostbaren Wandteppiche an und die geschnitzten Holzdecken in den einzelnen Räumen. Das sind ganz seltene Hölzer.
4: Wahrscheinlich von weit her. Venedig war ja einmal eine ganz wichtige Hafenstadt mit einer großen Handelsflotte.
0: Auch die Gemälde hier sind sicher sehr wertvoll.
4: Wo sind wir denn jetzt? Das Zimmer hat ja ein Glasdach.
0: Das ist ein Wintergarten. Früher war der Raum bestimmt mal angefüllt mit edlen Pflanzen. Und damit sie genug Licht bekam, ist die Decke aus Glas.
4: Hier war aber schon lange niemand mehr. Sieh doch mal die dicke Staubschicht, die auf allem liegt.
0: Hörst du nichts?
4: Doch, ein leises Klirren wie von Glas.
0: Da oben in der Wand, der Gitterrost, dicht unter der Glasdecke. Ich glaube, von da kommt das Geräusch. Was soll dieser Gitterrost überhaupt?
4: Aus diesem Rost wurde der Wintergarten beheizt. In dem Raum nebenan...
0: Woher weißt du, dass es nebenan einen Raum gibt?
4: Ich weiß es nicht, aber ich vermute es. Vielleicht hat er einen Geheimeingang.
0: Nun gut. Es klirrt übrigens noch immer hinter dem Gitterrost. Du wolltest mir erklären, wozu er da ist.
4: Ja, gib Acht. In dem Nebenraum steht wahrscheinlich ein großer Kachelofen. Und über einen Warmluftschacht, der an dem Gitterrost endet, wurde der Wintergarten mitbeheizt.
0: Mhm. Dann müsste man ja durch den Schacht auch in den Nebenraum sehen können. Es würde mich nämlich schon interessieren, was das für ein Geräusch ist.
4: Gut, schieben wir den Tisch unter den Schacht. Wenn ich jetzt noch den Stuhl auf den Tisch stelle, komme ich an den Rost gut dran.
0: Ist er fest verschraubt?
4: Ja, aber an meinem Taschenmesser ist ja zum Glück auch ein Schraubenzieher.
0: Ist denn der Schacht groß genug, dass du durchkriechen kannst?
4: Na hör mal, so dick bin ich ja nun wirklich nicht. Abgesehen davon ist der Schacht sehr kurz. Ich kann jetzt schon den Rost am anderen Ende sehen.
0: Hans-Georg, hörst du mich noch?
4: Natürlich. Warte, ich komme zurück.
0: Und? Hast du den Nebenraum sehen können?
4: Ja, der Rost auf der anderen Seite hat kein Gitter, sondern Lamellen. Die kann man ganz leicht anheben.
0: Und? Ist was Besonderes an dem Raum nebenan?
4: Das kann man wohl sagen. Der Raum neben dem Wintergarten ist ein chemisches Labor. Überall stehen Regale mit Reagenzgläsern und Kolbenflaschen.
0: Das ist ja toll. Und hast du auch jemanden in dem Labor gesehen?
4: Ich habe ihn sofort erkannt. Es ist der deutsche Professor, der entführt worden ist, von dem wir das Bild in der Zeitung gesehen haben.
0: Ich hab's geahnt. Ich hab's geahnt, dass in diesem Palazzo ein Geheimnis steckt. Willst du, oder besser, kannst du dich dem Professor bemerkbar machen?
4: Aber sicher. Ich klettere wieder in den Schacht und versuche, mit dem Professor zu sprechen.
0: Hoffentlich kommt der Mann mit der Narbe nicht inzwischen zurück. Ich bin ganz aufgeregt.
6: Hallo, hallo, hören Sie mich?
7: Wer ruft denn da?
6: Hier bin ich, hinter dem Abdeckblech, oben an der Wand.
7: Wer bist du?
6: Wir sind in den Ferien hier in Venedig.
7: Wer ist wir?
6: Meine vier Geschwister und ich.
7: Und wie kommst du hierher?
6: Wir haben gestern auf der Straße einen Hilferuf aus diesem Haus gehört und gesehen, wie ein Zeitungsausschnitt aus dem Fenster flog.
7: Gott sei Dank. Dann ist also mein Zettel doch gefunden worden. Seid ihr alle hier im Haus?
6: Nein, nur meine Schwester Petra und ich. Ich heiße Hans-Georg.
7: Mein Name ist Pollersbeck. Ich werde hier gefangen gehalten. Ich will dir schnell sagen, warum. Schon seit langem arbeite ich an einer chemischen Formel für ein neues Heilmittel. Ähnlich wie Penicillin, aber viel wirksamer. Kurz bevor ich die endgültige Formel gefunden hatte, wurde ich entführt und soll meine Arbeiten jetzt hier zu Ende bringen.
6: Wer hat sie denn in diesen Palazzo gebracht?
7: Das waren drei Männer. Einer hat eine große Narbe auf der rechten Wange.
6: Den kennen wir.
7: Der heißt Giacomo. Den zweiten, den Sie Giuseppe nennen, hat eine hässliche, flache Boxernase. Und der dritte, es fällt mir schwer, das zu sagen, der dritte ist mein Zwillingsbruder Kurt.
6: Ihr Zwillingsbruder?
7: Ja, wir gleichen uns wie ein Ei dem anderen. Aber nur äußerlich. Im Charakter sind wir grundverschieden.
6: Wie ist es Ihnen denn gelungen, den Zettel nach draußen zu werfen?
7: Höhnisch lachend zeigte mir das Namengesicht Giacomo gestern die Zeitung. Er kam sich ungeheuer wichtig vor, weil die Polizei noch keine Spur von mir gefunden hatte. Blitzschnell riss ich das Zeitungsblatt heraus und weil der Narbige gerade eine neue Kiste mit Reagenzgläsern brachte, die ich für meine Versuche brauchte, stand die Tür offen. Ich rannte auf den Flur, stieß das Fenster auf, rief laut um Hilfe und warf das Zeitungsblatt auf die Straße. aber das Narbengesicht riss mich vom Fenster zurück und brachte mich wieder in dieses Labor.
4: Und was können wir jetzt für Sie tun?
7: Schleicht euch aus dem Palazzo und lauft zur Polizei. Gebt aber Acht, dass er nicht dem Mann mit der Boxernase in die Arme läuft.
4: Ist der denn im Haus?
7: Ja.
4: Oh, weh. Wo denn?
7: Wahrscheinlich in einem der Zimmer rechts und links vom Labor.
4: Dann kann er uns also belauscht haben?
7: Schon möglich. Die Burschen sind raffiniert. Es wäre schlimm, wenn er uns jetzt gehört hätte. Deine Schwester und du, ihr wärt denn in großer Gefahr. Warte mal. Da fällt mir was ein. Ich überlege gerade, ob es vernünftig ist, wenn du zur Polizei gehst.
4: Aber sicher ist das vernünftig. Den Verbrechern muss doch das Handwerk gelegt werden. Warum soll ich denn nicht zur Polizei gehen?
7: Die Kerle haben mir die Aufzeichnungen, die ich für meine Formel gemacht habe, jeden Tag abgenommen. Nur wenn ich ihnen gesagt habe, dass ich alle Aufzeichnungen brauche, weil ich sonst nicht weiterarbeiten kann, haben sie mir alle Blätter gebracht.
4: Haben Sie die Formel denn nicht auswendig im Kopf?
7: Mein lieber Junge, die ganze Arbeit besteht aus 80 bis 100 Seiten. Das kann man nicht im Kopf behalten.
4: Ich verstehe. Sie haben Angst, dass die Verbrecher mit ihrer Arbeit verschwinden, wenn sie merken, dass ihnen die Polizei auf der Spur ist.
7: So ist es. Aber geh jetzt lieber. Ich habe Angst um dich und deine Schwester. Viel Glück.
8: Na? Hast du mit dem Professor sprechen können?
4: Ja, aber komm jetzt. Nichts wie weg hier. Ich erzähl's dir später.
8: Wo sind sie?
9: Ach, ihr wollt schon gehen?
4: Oh, weia. Die Aua, Boxernase.
8: Lassen Sie mich los.
4: Tut mir weh. Ich hab Ihnen doch gar nichts getan.
9: Weggehen, nix gut. Ich sagen, wann gehen. Ihr jetzt in diese Zimmer hier.
8: Hans-Georg, wo sind wir hier? Ich kann nichts sehen. Das Zimmer ist ganz dunkel.
4: Ich hab doch meine Taschenlampe dabei. Sieht aus wie eine Badewanne. Das ist ein Badezimmer.
8: Jetzt sitzen wir in der Falle. Hier findet uns niemand.
4: Vergiss nicht. Einer weiß immer, wo wir sind. Unser Herr Jesus Christus. Zu ihm wollen wir beten.

0: Kommen mit!
1: Wohin?
0: Brauchen nicht haben Angst. Niemand will euch tun etwas. Kommen mit!
1: Was? Sie, Herr Professor?
2: Ja, ich. Und das sind meine Freunde. Giacomo und Giuseppe.
1: Herr Professor, ich verstehe nicht, wieso?
2: Ich weiß. Du willst wissen, warum ich dir eben im Labor die lange Geschichte erzählt habe. Ganz einfach. Ich musste Zeit gewinnen. Giuseppe hat in der Zwischenzeit schnell das ganze Haus durchsucht. Wir wussten ja nicht, wer ihr seid. Ich muss nämlich sehr vorsichtig sein.
1: Sie sind also gar nicht hier gefangen?
2: In einer gewissen Weise schon. Ich bin gezwungen, hier fast wie ein Gefangener mit meinen Freunden zu leben. Als nämlich meine Arbeiten in Fachkreisen bekannt wurden, hat eine Gruppe von Gaunern versucht, mich zu entführen, um sich in den Besitz meiner so wichtigen Formel zu bringen. Zum Glück ist ihnen das nicht gelungen. Damit das aber nicht noch einmal versucht wird, haben meine beiden Freunde und ich eine Entführung inszeniert, von der natürlich die Zeitungen, Radio und Fernsehen berichtet haben.
1: Sie haben also die Entführung nur vorgetäuscht?
2: Jawohl. Damit ich hier ungestört und in Ruhe meine wissenschaftlichen Arbeiten zu Ende führen kann.
3: Ach, so ist das.
1: Aber der Hilfeschrei!
2: Bis gestern war noch der Sohn von Giacomo hier. Giacomo, erzähl du, wie es zu dem angeblichen Hilfeschrei kam.
4: Ja, so. Mein Sohn ist in die letzte Zeit sehr trotzig, leider. Nur weil er gestern seine Eis nie bekam, hat er vor Wut die Journale, die Zeitung zerrissen, ich schreie, dann die Fenster gelaufen. Ich wollte ihn noch zurückhalten, aber er hat brüllend die Zeitung aus Fenster geworfen. Er ist jetzt nicht mehr hier. Wir haben ihn zu meiner Schwester auf das Festland gebracht.
1: Und warum sind wir in das Badezimmer gesperrt worden?
2: Oh, ihr müsst verstehen, dass wir jedem Besucher gegenüber äußerst misstrauisch sein müssen. Vor allem, wenn er sich so wie ihr auf nicht ganz rechtmäßige Weise Zutritt verschafft hat. Aber da wir keine Verbrecher sind und ihr keine Spione, werden wir euch selbstverständlich nicht festhalten. Aber ihr müsst mir wirklich ganz ehrlich versprechen, mit niemandem über das, was ihr hier erfahren habt, zu sprechen. Mit niemand. Ihr würdet sonst mein Lebenswerk in Gefahr bringen.
1: Das versprechen wir Ihnen.
2: Gut. Wo sind denn eure Geschwister?
3: Die bewachen draußen das Haus.
2: Na, dann holt sie mal rein. Ehe sie sich die Beine in den Leib stehen. Giuseppe soll Kakao kochen und mal nachsehen, ob wir noch Kuchen im Haus haben. Und dann wollen wir es uns alle zusammen hier gemütlich machen.
5: Wir waren ziemlich erstaunt, als wir Petra und Hans-Georg aus dem Portal des geheimnisvollen Palazzo kommen sahen. Aber noch überraschter waren wir über das, was uns die beiden erzählten. Am nächsten Tag kamen wir in die Trattoria von Raimondo, als Alexander sagte:
6: Den Mann da drüben, den kenne ich, den an dem Ecktisch da hinten. Als ich gestern dem Narbengesicht nachgegangen bin, hat er sich mit diesem Mann getroffen.
3: Ich schwimme den Canale Grande rauf und wieder zurück, wenn das nicht der Professor ist.
1: Wenn das stimmt, dann weiß ich auch, an welcher Formel er arbeitet.
6: Wieso?
1: Es kann sich nur um ein Haarwuchsmittel handeln. Denn der Professor hat doch eine Glatze mit einem dünnen Haarkranz. Und der Mann hier eine riesige Mähne.
3: Trotzdem, es ist dasselbe runde und pausbäckige Gesicht.
1: Seien wir frech und gehen wir einfach zu ihm.
5: Guten Tag, Herr Professor. Dürfen wir uns zu Ihnen setzen?
2: Ja, bitte. Woran habt ihr mich erkannt? Ist die Perücke nicht gut? Nicht echt genug?
3: Doch, aber an den Augen und am Gesicht haben wir sie erkannt.
2: Ich habe es einfach im Palazzo nicht mehr ausgehalten. Ich muss mal wieder unter Menschen. Darf ich euch zum Essen einladen?
5: Aber gerne.
1: Ich esse am liebsten Pizza.
3: Herr Professor, was ich Sie noch fragen wollte. Wo lebt eigentlich Ihr Bruder?
2: Woher weißt du, dass ich einen Bruder habe?
3: Das haben Sie mir doch selbst gesagt.
2: Ach ja, ich bin so in meine Arbeit vertieft, dass ich das schon ganz vergessen hatte.
3: Es stimmt aber doch, dass Sie einen Zwillingsbruder haben.
2: Ja, natürlich. Erich lebt in München. Habt ihr schon gewählt? Oder soll ich euch die Speisekarte übersetzen?
5: Bevor Raimondo uns die Pizzas brachte, beteten wir. Und der Professor fragte erstaunt:
2: Betet ihr vor dem Essen, weil eure Eltern das so wollen?
1: Ja, aber nicht nur deshalb, sondern weil wir Jesus in unser Leben einbeziehen.
2: Wie meinst du das?
1: Wir beginnen jeden Tag mit der Bitte um Gottes Segen.
6: Und wir vertrauen darauf, dass er uns durch den Tag begleitet. Das macht uns sehr glücklich, weil wir immer wieder die große Liebe und Hilfe Gottes erleben.
2: Mir fällt es schwer, an Gott zu glauben.
6: Weil Sie Wissenschaftler sind?
2: Nein, ich weiß, dass viele Wissenschaftler fromm sind. Das liegt wohl mehr an mir selbst. Ich wünsche euch guten Appetit.
5: Während des Essens geschah noch etwas Merkwürdiges. Später im Hotel sprachen wir darüber.
3: Mit dem Professor stimmt was nicht. Ich wollte, dass er mir das Salz rüberreicht. Und weil er ja Chemiker ist, habe ich ihn gebeten, mir das Natriumchlorid zu geben.
6: Natriumchlorid?
3: Ja, das ist die chemische Bezeichnung für Kochsalz. Und was gibt er mir? Den Pfefferstreuer.
7: Mir ist auch etwas aufgefallen. Der Professor im Labor hat mir doch gesagt, dass sein Bruder an der Entführung beteiligt war und dass sie sich wie ein Ei dem anderen gleichen. Und er hat gesagt, dass sein Bruder Kurt heißt. Der sogenannte Professor eben in der Pizzeria hat aber von seinem Bruder Erich gesprochen.
1: Natürlich! Erich! Erich Pollersböck. So heißt doch der entführte Professor. So hat es doch in der Zeitung gestanden.
6: Mir fällt es wie Schuppen von den Augen.
3: Mir auch. Da haben wir uns ganz schön reinlegen lassen. Der richtige Professor ist nach wie vor im Labor gefangen. Und sein Zwillingsbruder hat uns im Palazzo zu Kakao und Kuchen und eben zur Pizza eingeladen.
1: Was machen wir jetzt?
7: Zur Polizei gehen. Halt, wir dürfen nichts überstürzen. Wenn die Polizei in den Palazzo kommt, vernichten die Entführer die Aufzeichnung. Wir müssen an die Aufzeichnungen rankommen.
6: Aber wie?
3: Der Professor muss sie uns geben.
7: Er hat sie ja nicht. Die Gangster haben sie doch.
5: Aber du hast uns doch erzählt, dass sie sie manchmal geben, wenn er sie braucht, um weiterzuarbeiten.
7: Ja, da hast du recht.
5: Okay, dann besorgen wir uns jetzt eine Menge Schreibpapier und bringen das dem Professor. Und der soll uns seine Aufzeichnungen abschreiben, wenn er sie das nächste Mal von den Entführern anfordert.
6: Gute Idee.
7: Aber dazu müssen wir wieder in den Palazzo. Durch den Eingang von der Straße aus können wir nicht. Bleibt nur noch das Tor zum Kanal.
5: Und wie kommen wir dahin? Wir sind doch keine Wasserhühner.
7: Mit einem Boot.
5: Hast du eins?
7: Nein, aber ich habe eine Idee.
5: 2 Stunden später war dieses Problem gelöst. Raimondo, der Pizzawirt, hat uns gern sein Boot geliehen und mit uns geübt, wie man es durch die Kanäle steuert. In einem Schreibwarengeschäft hatte Esther 200 Blatt Papier gekauft.
7: So, jetzt haben wir alles. Über eines müssen wir uns klar sein. Die Entführer dürfen uns nicht erwischen. Denn ab jetzt werden sie uns nicht mehr wie liebe kleine Kinder behandeln und sich von uns an der Nase herumführen lassen. Ab sofort werden sie hart und eiskalt handeln.
5: Umso nötiger werden wir die Hilfe Gottes erbitten müssen. Ich schlage vor, wir alle fahren mit dem Boot vor den Palazzo. Hans-Georg und Petra gehen dann hinein, weil sie sich drin am besten auskennen. Und wir anderen bleiben draußen in Rufweite.
7: Wir müssen aber abwarten, bis das Narbengesicht das Haus verlässt.
3: Und was ist mit der Boxernase?
7: Von dem droht uns nicht allzu viel Gefahr. Er bewacht den Professor.
6: Und der Zwillingsbruder?
7: Das wissen wir nicht. Vielleicht ist er nicht ständig im Palazzo. Wir sollten uns jetzt ein bisschen ausruhen, damit wir heute Nacht nicht zu müde sind. Das Narbengesicht fährt hier nur nachts dem Frachtboot aus dem Palazzo.
5: So machten wir es. Kurz nach Mitternacht meldete Esther, die gerade Wache hielt, dass ein Mann in einem Frachtboot aus dem Haus gekommen wäre. Das war unser Startzeichen. 10 Minuten später verschwanden Petra und Hans-Georg im Palazzo.
3: Komm, wir laufen wieder die Treppe rauf in den Wintergarten. Ein bisschen unheimlich ist mir ja schon so mitten in der Nacht in dieser großen Eingangshalle. Ich bin froh, dass wir wenigstens zu zweit sind.
7: Sieh mal, da auf dem Sessel liegt ein Schlüssel. Zu welcher Tür mag der wohl gehören?
3: Vielleicht zum Hauptportal?
7: Nein. Dazu müsste der Schlüssel viel größer sein. Aber hier ist ja auch noch der Nebeneingang zur Straße. Ich probiere es mal. Tatsächlich. Der Schlüssel passt. Da Auf dem Tisch steht ein Kerzenleuchter mit 3 Kerzen. Gibt es auch Streichhölzer?
3: Ja, gleich daneben. Warum?
7: Das wirst du gleich sehen. Zünde mal eine Kerze an. So. Jetzt mache ich eine andere Kerze an der brennenden Kerze warm. Das Wachs wird weich. Und ich drücke in das weiche Wachs den Schlüssel. Erst die rechte Seite. So, und jetzt die linke. Von diesem Abdruck kann uns jeder Schlosser einen neuen Schlüssel machen.
3: Ah, dann können wir in Zukunft auch von der Straße aus in den Palast und brauchen kein Boot mehr.
7: Genau, du kluges Kind. Aber jetzt schnell in den Wintergarten, ehe das Narbengesicht zurückkommt. Sei leise. Herr Professor, Herr Professor, hören Sie mich? Ich bin es.
2: Du? Die Verbrecher haben mir doch gesagt, sie hätten dich und deine Schwester eingesperrt. Da stimmt doch was nicht.
7: Sprechen Sie leise, damit der Mann mit der Boxernase uns nicht hört. Sonst ist alles aus. Sie können mir vertrauen. Ich erkläre es Ihnen später. Jetzt haben wir keine Zeit dazu. Wie lange brauchen Sie noch, bis Ihre Arbeit fertig ist?
2: Sie ist fertig. Ich habe es den Gangstern nur nicht gesagt.
7: Super. Dann können wir Ihre Aufzeichnungen retten.
2: Ich habe sie doch gar nicht.
7: Aber Sie können sie doch unter einem Vorwand bekommen und dann schnell abschreiben.
2: Bekommen schon. Aber abschreiben kann ich sie nicht. Die Entführer geben mir immer abgezählt nur so viel Papier, wie ich unbedingt brauche. Und jedes Blatt ist dazu noch nummeriert.
7: Das haben wir uns gedacht. Und deshalb habe ich Ihnen 200 Blatt DIN A4 Bogen mitgebracht. Hier, nehmen Sie.
2: Ihr seid großartig.
7: Wie lange brauchen Sie zum Abschreiben?
2: Bis morgen Abend müsste ich das schaffen.
7: Gut, dann komme ich morgen Abend wieder.
2: Pass auf. Ich stecke die Blätter durch diesen Schlitz in den Schacht, in dem du jetzt bist. Du kannst sie dann dort abholen.
5: Raimondo nannte uns die Adresse eines Schlossers und der fertigte uns nach dem Wachsabdruck einen Schlüssel, ohne zu fragen, wofür wir ihn brauchten. Am Abend konnten Petra und Hans-Georg so durch den Nebeneingang von der Straße aus in den Palazzo gehen.
3: Jedes Mal, wenn ich in diesem Haus bin, schlägt mir das Herz bis zum Hals.
7: Heute müssen wir ganz besonders vorsichtig sein. Wir wissen nicht, ob uns jemand beobachtet. Komm schnell in den Wintergarten. Da können wir uns zur Not unter dem Sofa verstecken.
5: Auf der Brücke vor dem Palazzo warteten wir ungeduldig auf Petra und Hans-Georg. Endlich kamen sie.
8: Hat alles geklappt?
9: 100%ig.
8: Habt ihr die Manuskripte?
10: Hier sind sie.
8: Fantastisch. Ein toller Erfolg.
9: Was machen wir jetzt damit?
10: Wir kaufen uns einen großen Umschlag. Oder noch besser 2. Stecken das Manuskript rein und verstecken es im Hotelzimmer unter dem Teppich.
5: Wir waren sehr glücklich über unseren Erfolg. Das Manuskript lag gut versteckt unter dem Teppich in unserem Hotelzimmer. Peter Back und seine Frau hatten Hans-Georg, Petra und Alexander nach Murano mitgenommen. Sie wollten dort die weltberühmten Glasbläsereien besichtigen. Und ich machte mit Esther einen Stadtbummel. Allzu viel hatten wir ja noch nicht gesehen von Venedig. Plötzlich sagte Esther,
8: »Schau, da drüben läuft der falsche Professor. Sollen wir ihm folgen?«
5: Wir rannten über die Brücke Delle Scalzi am Bahnhof und an der schönen Barockkirche vorbei, bis in eine Seitenstraße der Calle della Ceraria.
8: Das hat sich gelohnt. Im Haus Nummer 20 ist er verschwunden. Guck mal, im Erdgeschoss werden die Gardinen zugezogen. Da scheint er zu wohnen.
10: Schau doch mal, welcher Name auf der Klingel steht.
8: Gemein, es gibt gar keine Namensschilder.
5: Wir zogen noch etwa 2 Stunden durch die Straßen und Gassen Venedigs, schauten auf der Piazzetta im Dogenpalast die Gemälde von Tizian, Veronese und Tintoretto an und schlenderten dann müde unserem Hotel zu. Kurz bevor wir dort ankamen, wären wir fast mit dem falschen Professor zusammengestoßen, der uns eilig entgegenkam.
2: Ah, da schau einer an, wen ich hier treffe.
8: Das Gleiche könnten wir auch sagen.
2: Wie lange bleibt ihr noch in Venedig?
8: Noch ein paar Tage.
2: So. Na, dann wünsche ich euch noch eine schöne Zeit.
10: Hast du sein süß-saures Lächeln gesehen?
8: Es war wohl mehr sauer als süß.
5: Wir hatten Durst und bestellten uns im Speisesaal des Hotels eine Limo. Bald kamen auch Hans-Georg, Petra und Alexander. Alexander war ganz begeistert von Murano.
8: Toll,
6: wie die da aus einem zähflüssigen Glasklumpen die herrlichsten Vasen machen. So etwas könnte ich nie.
5: In unserem Zimmer schrie Petra auf:
11: Die Formel ist weg! Die Umschläge sind weg!
12: Ach, mach keine Witze!
11: Sie sind tatsächlich weg! Deshalb war der Gauner ebenso unsicher, als wir plötzlich vor ihm standen. Er hat die Umschläge gestohlen. Gott sei Dank wissen wir, wo er wohnt.
12: Worauf warten wir dann noch? Los, schnell hin!
10: So, jetzt stehen wir vor dem Haus, in dem er wohnt. Und nun? Wollt ihr vielleicht einbrechen?
3: Natürlich nicht. Was ist denn mit Alexander?
8: Er lauscht unter dem Fenster. Vielleicht hört er etwas Wichtiges.
10: Achtung! Versteckt euch hier um die Ecke! Da kommen zwei Männer aus dem Haus.
8: Sieh mal einer an. Der falsche Professor und das Narbengesicht.
10: Und was hält der Narbige in seinen fettigen Wurstfingern? Unseren Umschlag. Da kommt Alexander.
6: Ich habe ein Telefongespräch belauscht. Leider haben die Italienisch gesprochen. Aber ein bisschen was habe ich behalten. Mutuscafo und Sacca al Vise. Und dann noch Poco dopo le venti oder so ähnlich.
10: Gut, darüber denken wir später nach. Zuerst müssen wir jetzt den beiden Gaunern folgen.
8: Los, sonst sind sie weg!
5: Die beiden schienen es aber nicht sehr eilig zu haben. Oft blieben sie vor einem Schaufenster stehen. Dann bogen sie auf einmal ganz schnell um eine Ecke. Wir konnten sie nicht mehr sehen, aber wir spurteten hinter ihnen her. Da waren sie wieder. Der falsche Professor hielt jetzt den Umschlag in der Hand. Das Narbengesicht hatte beide Arme vor der Brust verschränkt.
10: Jetzt bleiben sie stehen. Sieht so aus, als würden sie sich verabschieden.
8: Tatsächlich. Das Narbengesicht geht Richtung Bahnhof und der falsche Professor nach Norden.
6: Und wem sollen wir jetzt folgen?
10: Dem falschen Professor natürlich. Der hat doch die Manuskripte.
8: Ich hätte gar nicht gedacht, dass in den Straßen von Venedig so ein starker Wind wehen kann.
10: Der kommt vom Meer.
8: Seht euch mal den Gauner da vorne an.
6: Das machen wir doch die ganze Zeit.
8: Ich meine, seht euch den Umschlag genauer an. Eben hing er noch prall gefüllt an seiner Hand und jetzt schaukelt er dünn im Wind hin und her.
13: Oh nein, das darf doch nicht wahr sein.
8: Das Manuskript hat der Kerl mit der Narbe. Deshalb hat er auch die Arme vor der Brust verschränkt.
10: Haben wir noch eine Chance, das Narbengesicht zu finden?
13: Alexander, wie waren die Worte, die du gehört hast?
6: Mutuscafo und dann noch Poco dopo le venti, glaube ich.
13: Irgendwas war noch dabei.
6: Ach ja, Sacca al Vise war noch dabei.
8: Sacca al Vise habe ich in einem Stadtplan gelesen. Das ist ein Park in der Nähe der Lagune. Aber was heißt das andere?
10: Da hinten ist ein Buchladen. Da können wir sicher mal in einem Wörterbuch nachsehen.
5: Die Verkäuferin war sehr freundlich. Und als wir den Laden verließen, wussten wir, dass Mutuscafo Motorboot heißt und Poco dopo le venti kurz nach 20 Uhr.
10: Und jetzt ist es kurz vor 8. Schnell in den Park.
5: Mitten im Lauf blieb Hans-Georg stehen.
10: Da ist der Gauner.
8: Und da, das Motorboot auf der Lagune. Los, beeilt euch!
5: Der Wind trug Esthers Schrei bis zu dem Narbigen. Der drehte sich um und starrte uns an. Dann winkte er dem Boot.
14: Avanti! Avanti!
5: Im selben Augenblick stürzten wir uns auf den Mann. Die Manuskriptblätter fielen ihm aus der Hand. Der Wind wirbelte sie hoch und weit in die Bucht hinaus. Sie landeten auf dem Wasser und gingen langsam unter. Der Mann mit der Narbe sprang in das Motorboot. Das schoss mit ihm über die Lagune davon. Und wir standen noch immer fassungslos da.
8: Oh nein, alles umsonst.
10: Kommt, gehen wir.
6: Wohin denn?
10: In den Palazzo. Dort sind doch die Originalmanuskripte. Was eben in der Lagune versank, war doch nur die Abschrift, die der Professor für uns gemacht hat.
5: Kurz vor der Rialto-Brücke kam uns ein Mann entgegen. Er trug eine Aktentasche.
8: Schaut mal, den kennen wir doch.
15: Die Boxernase. In der Aktentasche hat er sicher das Originalmanuskript.
6: Da drüben steht ein Polizist. Sollen wir den um Hilfe bitten?
10: Bis wir dem mit unseren paar Brocken Italienisch klargemacht haben, was wir wollen, da ist der Verbrecher längst im Ausland.
8: Trotzdem kann der Polizist hilfreich für uns sein. Wir fordern die Boxernase auf, uns das Manuskript rauszugeben.
13: Tut er das nicht, läuft Alexander zu den Polizisten. Das schüchtert den Kerl vielleicht ein.
10: Hoffentlich hast du recht.
5: Jetzt hatte uns der Mann auch erkannt und wollte in eine Seitenstraße laufen. Aber wir hatten ihn schnell umzingelt.
10: Geben Sie die Manuskripte raus!
16: Ich nix verstehe.
8: Die Manuskripte, die Sie dem Professor gestohlen haben!
15: Los, aufmachen! Die Tasche!
5: Der Gauner öffnete die Tasche. Sie war leer.
16: Ich nicht wissen, was ihr wollen. Wir sind doch Freunde.
5: Hilflos schauten wir uns an. Der Mann winkte einem Wassertaxi und ging an Bord. Das Boot fuhr der Lagune entgegen. Jetzt brach ein schallendes Gelächter aus und schwenkte ein Bündel beschriebener Blätter, die er unter seiner Jacke hervorgeholt hatte. Alexander stammelte:
15: Aus und vorbei. Ade, ihr Manuskripte.
13: Mir ist gleich aufgefallen, dass sich seine Jacke über den Bauch so spannte.
8: Hör auf, du sagst es 3 Minuten zu spät.
10: Jetzt weiß ich wenigstens, wie Verlierer aussehen.
13: Ach Mann, lass doch den Kopf nicht hängen. Man kann doch nicht immer Glück haben. Vor uns liegt noch eine wichtige Aufgabe. Wir müssen den Professor befreien.
15: Die Gauner sind geflohen. Da können wir jetzt ganz normal mit dem Nachschlüssel in den Palazzo gehen.
6: Kommt euch der leere Palazzo nicht unheimlich vor?
3: Naja, also nicht so unheimlich wie früher, als wir uns vor den Gaunern verstecken mussten.
10: Jetzt können wir sogar das Licht einschalten.
3: Hans-Georg, kennst du noch diese Tür?
10: Natürlich. Das ist das Bad, in das uns der Mann mit der Boxernase eingesperrt hat. Hier ist eine schmale Tür in der Wand. Die habe ich früher gar nicht gesehen.
3: Kunststück. Da war es ja auch stockdunkel hier. Guck mal, hier hinter der Tür ist ein Regal. Und da liegen 3 Schlüssel.
6: Die nehme ich mit.
13: Wohin führt dieser Gang?
10: Das ist der Gang, an dem das Labor liegt. Aber es gibt vom Gang aus keinen Eingang. Nur eine Tür am Ende des Flurs.
6: Ich probiere mal die Schlüssel. Nummer 1 passt nicht.

0: Abschriften angefertigt. Eine tat ich in den Wärmeschacht. Die habt ihr mitgenommen. Die zweite gab ich den Gangstern zurück. Die meinten natürlich, das wäre das Original.
1: Und was haben Sie mit dem Original gemacht?
0: Das habe ich versteckt. Und zwar hier, hinter der Holztäfelung. Da habe ich eines Tages durch Zufall einen Hohlraum entdeckt. Wenn ihr mir helft, die Bretter von der Wand zu lösen, haben wir die Aufzeichnungen in der Hand.
2: Nur wenig später drückte der Professor überglücklich die Blätter an die Brust.
0: Diesen Augenblick habe ich lange ersehnt. Oft war ich verzweifelt. Aber dann seid ihr gekommen.
3: Waren Sie eigentlich sehr überrascht, als wir auftauchten?
0: Ja, ich war überrascht und zugleich dankbar. Lange Jahre hindurch war mein Verhältnis zum Glauben leider so wie bei vielen. Ich war dem Glauben gegenüber gleichgültig geworden. Erst hier in dem Palazzo habe ich in meiner Not und Verzweiflung wieder erfahren, welche Kraft und welche Zuversicht aus dem Gebet erwächst. Diese Erfahrung werde ich nie mehr vergessen.
2: Eine Woche später, einen Tag vor unserer Abreise, saßen wir noch einmal bei Raimondo und ließen uns seine Pizza-Speziale schmecken.
4: Ich bin ein bisschen traurig, weil ihr schon morgen abreist. Ihr müsst unbedingt wiederkommen. Das heißt, wenn euch Venedig nicht zu langweilig ist.
1: Raimondo, was auch immer man für oder gegen Venedig sagen kann, eines waren die Tage hier für uns bestimmt nicht. Langweilig.

Ich begrüße ganz herzlich alle Zuhörer unseres Radioprogramms Lobpreis bei Echen.tv. Ich freue mich sehr, dass du heute wieder eingeschaltet hast und diese kurze Unterbrechung des Musikprogramms oder Andacht oder Hörspiel. Keine Ahnung, was gerade läuft, aber es ist eine kurze Unterbrechung und ich danke für dein Verständnis, dass ich die ein oder andere Information jetzt loswerden muss. Ich bin der Andi, ich bin der Leiter und Gestalter dieses Radiosenders. Neben meiner Tätigkeit als Berater und Coach und meiner nebenberuflichen Tätigkeit oder ehrenamtlichen nebenberuflichen Tätigkeit als YouTuber. Ich freue mich sehr, dass die Einschaltquoten hier auf diesem Sender schön sind. Das gefällt mir sehr gut. Und ich möchte mich bei euch auch entschuldigen, dass in der letzten Zeit die Gestaltung des Radioprogramms etwas gelitten hat. Ich begrüße alle unsere Stammzuhörer, auch wenn du heute neu dabei bist, ich begrüße dich auch ganz herzlich. Und ich begrüße dich besonders den Jens. Ich weiß, er ist ein fleißiger Zuhörer unseres Programms. Und Jens, vielen Dank für deine E-Mails, hat mich sehr gefreut. Genau, damit das Radioprogramm in Zukunft kreativer gestaltet wird, bitte ich euch jetzt an, wenn ihr möchtet, könnt ihr ein Teil des Radiosenders-Teams werden und entweder halt eine Andacht gestalten oder selbst Lobpreis aufnehmen oder eine Playlist zusammenmixen. 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

0: 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Darüber hinaus bedanke ich mich fürs Zuhören und fürs Dabeisein des Programms. Es ist eine Wohltat, dass so viele Leute einschalten. Ich habe jetzt auch die ganzen Vlogs vom Daniel Fasten und vom Glaube heute hochgeladen. Und ich werde die dann ins Radioprogramm mit einbringen. Ich habe auch eine schöne Predigtreihe gefunden, die werde ich auch einbinden. Und so wird es einfach, was wollte ich sagen, so wird einfach auch ein bisschen eine Änderung sein im Radioprogramm. Ich hoffe, das gefällt dir. Und wenn du Lust hast, am Radioprogramm was zu ändern oder am YouTube-Programm was zu ändern, dann würde ich mich sehr freuen. Ich würde mich auch, ein drittes Angebot für euch, heute ist der Tag der Angebote. Der ein oder andere weiß ja schon, dass ich Bücher schreibe. Und für ein Buchprojekt könnte ich mir vorstellen, dass jemand mitarbeiten möchte. Auch wenn du keine Ahnung hast von Bücher schreiben oder es zum ersten Mal machst, könnte ich mir gut vorstellen, dass wenn jemand Interesse hat, ein Buchprojekt mit jemandem zusammen zu machen. 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Ich freue mich sehr und dass wir da einfach eine gute Möglichkeit haben, auch Bücher zu schreiben. Und ja, es freut mich sehr, dass ich die Möglichkeit habe, auch Bücher zu schreiben. Und ich würde auch gerne mal mit jemandem zusammen ein Buch schreiben. Das wäre sicherlich interessant, mal als Alternative. Gut, ich glaube, ich habe jetzt genug gelabert für heute. Ich wünsche dir noch eine schöne Zeit mit unserem Kanal. Genieß die Zeit. Genieß die Zeit, die du hast. Und ich hoffe, dir gefällt das Programm. Und für Anregungen, für Wünsche, einfach auch eine E-Mail schicken oder eine WhatsApp. Ich freue mich sehr drüber. Und wie immer, wenn du einen Musikwunsch hast, dann auch eine E-Mail schicken. Ich weiß, es war jetzt ein bisschen chaotisch, aber ich hoffe, ihr könnt damit leben, dass ich jetzt eigentlich nicht top strukturiert war gerade. Und ich hoffe, dass es für euch nicht allzu schlimm ist, dass ich jetzt einfach eine Aufnahme gemacht habe, weil die alte Aufnahme war eh schon länger jetzt her und ich dachte, jetzt muss auch eine neue Aufnahme her und habe mir gedacht, ich nehme mal kurz auf und rede mal freie Schnauze quasi und so ist es ganz schön, dass wir einfach diesen Radiosender haben und ich freue mich sehr, wenn du sagst, du möchtest gerne mitgestalten, entweder in Radio oder YouTube oder beim Buch. Melde dich einfach, ich freue mich drauf. Ich wünsche dir jetzt einen schönen Tag oder einen schönen Abend oder eine schöne Nacht, egal wann du hörst. Und ich wünsche dir gottesreichen Segen. Bis zum nächsten Mal. Euer Andi. Bis bald. Und Servus.
1: Psalm 54 Hilferuf eines Bedrohten. Eine Unterweisung Davids, vorzusingen beim Saitenspiel. Als die Männer von Sieb kamen und zu Saul sprachen: David hält sich bei uns verborgen.
2: Hilf mir, Gott, durch deinen Namen und schaffe mir Recht durch deine Kraft. Gott, erhöre mein Gebet. Vernimm die Rede meines Mundes. Denn Stolze erheben sich gegen mich, und Gewalttäter trachten mir nach dem Leben. Sie haben Gott nicht vor Augen. Siehe, Gott steht mir bei, der Herr erhält mein Leben. Er wird die Bosheit meinen Feinden vergelten. Vertilge sie um deiner Treue willen. So will ich dir ein Freudenopfer bringen und deinen Namen, Herr, preisen, dass er so tröstlich ist. Denn du errettest mich aus aller meiner Not, dass mein Auge auf meine Feinde herabsieht.
3: Psalm 16, das schöne Erbteil, ein güldenes Kleinod Davids.
4: Bewahre mich, Gott, denn ich traue auf dich. Ich habe gesagt zu dem Herrn, du bist ja der Herr, ich weiß von keinem Gut außer dir. An den Heiligen, die auf Erden sind, an den Herrlichen habe ich all mein Gefallen. Aber jene, die einem andern nachlaufen, werden viel Herzeleid haben. Ich will das Blut ihrer Trankopfer nicht opfern, noch ihren Namen in meinem Munde führen. Der Herr ist mein Gut und mein Teil, du erhältst mir mein Erbteil. Das Los ist mir gefallen auf liebliches Land. Mir ist ein schönes Erbteil geworden. Ich lobe den Herrn, der mich beraten hat, auch mahnt mich mein Herz des Nachts. Ich habe den Herrn allezeit vor Augen. Steht er mir zur Rechten, so werde ich festbleiben. Darum freut sich mein Herz und meine Seele ist fröhlich, auch mein Leib wird sicher liegen. Denn du wirst mich nicht dem Tode überlassen und nicht zugeben, dass dein Heiliger die Grube sehe. Du tust mir kund den Weg zum Leben. Vor dir ist Freude die Fülle und Wonne zu deiner Rechten ewiglich.
3: Psalm 133 Segen der brüderlichen Eintracht von David, ein Wallfahrtslied.
5: Siehe, wie fein und lieblich ist's, wenn Brüder einträchtig beieinander wohnen. Es ist wie das feine Salböl auf dem Haupte Aarons, das herabfließt in seinen Bart, das herabfließt zum Saum seines Kleides, wie der Tau, der vom Hermon herabfällt auf die Berge Zions. Denn dort verheißt der Herr den Segen und Leben bis in Ewigkeit.
6: Psalm 43.
4: Gott, schaffe mir Recht und führe meine Sache wider das unheilige Volk und errette mich von den falschen und bösen Leuten. Denn du bist der Gott meiner Stärke. Warum hast du mich verstoßen? Warum muss ich so traurig gehen, wenn mein Feind mich dränget? Sende dein Licht und deine Wahrheit, dass sie mich leiten und bringen zu deinem heiligen Berg und zu deiner Wohnung, dass ich hineingehe zum Altar Gottes, zu dem Gott, der meine Freude und Wonne ist, und dir, Gott, auf der Harfe danke, mein Gott. Was betrübst du dich, meine Seele, und bist zu unruhig in mir? Harre auf Gott, denn ich werde ihm noch danken, dass er meines Angesichts Hilfe und mein Gott ist.
6: Psalm 46. Eine feste Burg ist unser Gott. Ein Lied der Söhne Kora, vorzusingen nach der Weise Jungfrauen.
4: Gott ist unsere Zuversicht und Stärke, eine Hilfe in den großen Nöten, die uns getroffen haben. Darum fürchten wir uns nicht, wenngleich die Welt unterginge und die Berge mitten ins Meer senken, wenngleich das Meer wütete und wallte und von seinem Ungestüm die Berge einfielen. Dennoch soll die Stadt Gottes fein lustig bleiben mit ihren Brünnlein, da die heiligen Wohnungen des Höchsten sind. Gott ist bei ihr drinnen, darum wird sie fest bleiben. Gott hilft ihr früh am Morgen. Die Heiden müssen verzagen und die Königreiche fallen. Das Erdreich muss vergehen, wenn er sich hören lässt. Der Herr Zebaoth ist mit uns, der Gott Jakobs ist unser Schutz. Kommt her und schauet die Werke des Herrn, der auf Erden solch ein Zerstören anrichtet, der den Kriegen steuert in aller Welt, der Bogen zerbricht, Spieße zerschlägt und Wagen mit Feuer verbrennt. Seid stille und erkennet, dass ich Gott bin. Ich will der Höchste sein unter den Heiden, der Höchste auf Erden. Der Herr Zebaoth ist mit uns, der Gott Jakobs ist unser Schutz.
6: Psalm 21. Gottes Hilfe für den König. Ein Psalm Davids, vorzusingen.
4: Herr, der König freut sich in deiner Kraft und wie sehr fröhlich ist er über deine Hilfe. Du erfüllst ihm seines Herzens Wunsch und verweigerst nicht, was sein Mund bittet. Denn du überschüttest ihn mit gutem Segen, du setzest eine goldene Krone auf sein Haupt. Er bittet dich um Leben, du gibst es ihm, langes Leben für immer und ewig. Er hat große Herrlichkeit durch deine Hilfe, Pracht und Hoheit legst du auf ihn. Denn du setzest ihn zum Segen ewiglich, du erfreust ihn mit Freude vor deinem Antlitz. Denn der König hofft auf den Herrn und wird durch die Güte des Höchsten festbleiben. Deine Hand wird finden alle deine Feinde, deine Rechte wird finden, die dich hassen. Du wirst es mit ihnen machen wie im Feuerofen, wenn du erscheinen wirst. Der Herr wird sie verschlingen in seinem Zorn, Feuer wird sie fressen. Ihre Nachkommen wirst du tilgen vom Erdboden und ihre Kinder aus der Zahl der Menschen. Denn sie gedachten dir Übles zu tun und machten Anschläge, die sie nicht ausführen konnten. Denn du wirst machen, dass sie den Rücken kehren, mit deinem Bogen wirst du auf ihr Antlitz zielen. Herr, erhebe dich in deiner Kraft, so wollen wir singen und loben deine Macht.
6: Psalm 25. Gebet um Gottes Vergebung und Leitung. Von David.
4: Nach dir, Herr, verlanget mich. Mein Gott, ich hoffe auf dich, lass mich nicht zu Schanden werden, dass meine Feinde nicht frohlocken über mich. Denn keiner wird zu Schanden, der auf dich harret. Aber zu Schanden werden die leichtfertigen Verächter. Herr, zeige mir deine Wege und lehre mich deine Steige. Leite mich in deiner Wahrheit und lehre mich, denn du bist der Gott, der mir hilft. Täglich harre ich auf dich. Gedenke, Herr, an deine Barmherzigkeit und an deine Güte, die von Ewigkeit her gewesen sind. Gedenke nicht der Sünden meiner Jugend und meiner Übertretungen. Gedenke aber meiner nach deiner Barmherzigkeit, Herr, um deiner Güte willen. Der Herr ist gut und gerecht, darum weist er Sündern den Weg. Er leitet die Elenden recht und lehrt die Elenden seinen Weg. Die Wege des Herrn sind lauter Güte und Treue für alle, die seinen Bund und seine Gebote halten. Um deines Namens willen, Herr, vergib mir meine Schuld, die so groß ist. Wer ist der Mann, der den Herrn fürchtet? Er wird ihm den Weg weisen, den er wählen soll. Er wird im Guten wohnen, und sein Geschlecht wird das Land besitzen. Der Herr ist denen Freund, die ihn fürchten, und seinen Bund lässt er sie wissen. Meine Augen sehen stets auf den Herrn, denn er wird meinen Fuß aus dem Netze ziehen. Wende dich zu mir und sei mir gnädig, denn ich bin einsam und elend. Die Angst meines Herzens ist groß, führe mich aus meinen Nöten. Sieh an meinen Jammer und mein Elend und vergib mir alle meine Sünden. Sieh, wie meiner Feinde so viel sind und zu Unrecht mich hassen. Bewahre meine Seele und errette mich, lass mich nicht zu Schanden werden, denn ich traue auf dich. Unschuld und Redlichkeit mögen mich behüten, denn ich harre auf dich. Gott, erlöse Israel aus aller seiner Not.
3: Psalm 15. Wen nimmt Gott an? Ein Psalm Davids.
4: Herr, wer darf weilen in deinem Zelt? Wer darf wohnen auf deinem heiligen Berge? Wer untadelig lebt und tut, was recht ist, und die Wahrheit redet von Herzen, wer mit seiner Zunge nicht verleumdet, wer seinem Nächsten nichts Arges tut und seinen Nachbar nicht schmäht, wer die Verworfenen für nichts achtet, aber ehrt die Gottesfürchtigen, wer seinen Eid hält, auch wenn es ihm schadet, wer sein Geld nicht auf Zinsen gibt und nimmt nicht Geschenke wider den Unschuldigen. Wer das tut, wird nimmermehr wanken.
1: Psalm 56. Getrostes Vertrauen in schwerer Not. Ein güldenes Kleinod Davids, vorzusingen nach der Weise die stumme Taube unter den Fremden, als ihn die Philister in Gat ergriffen hatten.
2: Gott, sei mir gnädig, denn Menschen stellen mir nach. Täglich bekämpfen und bedrängen sie mich. Meine Feinde stellen mir täglich nach, denn viele kämpfen gegen mich voll Hochmut. Wenn ich mich fürchte, so hoffe ich auf dich. Ich will Gottes Wort rühmen, auf Gott will ich hoffen und mich nicht fürchten. Was können mir Menschen tun? Täglich fechten sie meine Sache an. Alle ihre Gedanken suchen mir Böses zu tun. Sie rotten sich zusammen, sie lauern und haben Acht auf meine Schritte, wie sie mir nach dem Leben trachten. Sollten sie mit ihrer Bosheit entrinnen? Gott, stoß diese Leute ohne alle Gnade hinunter. Zähle die Tage meiner Flucht, sammle meine Tränen in deinen Krug, ohne Zweifel, du zählst sie. Dann werden meine Feinde zurückweichen, wenn ich dich anrufe. Das weiß ich, dass du mein Gott bist. Ich will rühmen Gottes Wort. Ich will rühmen des Herrn Wort. Auf Gott hoffe ich und fürchte mich nicht. Was können mir Menschen tun? Ich habe dir, Gott, gelobt, dass ich dir danken will. Denn du hast mich vom Tode errettet. Meine Füße vom Gleiten, dass ich wandeln kann vor Gott im Licht der Lebendigen.
3: Psalm 138. Dank für Gottes Hilfe. Von David.
5: Ich danke dir von ganzem Herzen, vor den Göttern will ich dir Lob singen. Ich will anbeten vor deinem heiligen Tempel und deinen Namen preisen für deine Güte und Treue. Denn du hast deinen Namen und dein Wort herrlich gemacht über alles. Wenn ich dich anrufe, so erhörst du mich und gibst meiner Seele große Kraft. Es danken dir, Herr, alle Könige auf Erden, dass sie hören das Wort deines Mundes. Sie singen von den Wegen des Herrn, dass die Herrlichkeit des Herrn so groß ist. Denn der Herr ist hoch und sieht auf den Niedrigen und kennt den Stolzen von Ferne. Wenn ich mitten in der Angst wandle, so erquickest du mich und reckst deine Hand gegen den Zorn meiner Feinde und hilfst mir mit deiner Rechten. Der Herr wird meine Sache hinausführen. Herr, deine Güte ist ewig. Das Werk deiner Hände wollest du nicht lassen.
6: Psalm 135. Anbetung des lebendigen Gottes.
5: Halleluja! Lobet den Namen des Herrn, lobet ihr Knechte des Herrn, die ihr steht im Hause des Herrn, in den Vorhöfen am Hause unseres Gottes. Lobet den Herrn, denn der Herr ist freundlich. Lob singet seinem Namen, denn er ist lieblich. Denn der Herr hat sich Jakob erwählt, Israel zu seinem Eigentum. Ja, ich weiß, dass der Herr groß ist und unser Herr über allen Göttern. Alles, was er will, das tut er im Himmel und auf Erden, im Meer und in allen Tiefen. Der die Wolken lässt aufsteigen vom Ende der Erde, der die Blitze samt dem Regen macht, der den Wind herausführt aus seinen Kammern, der die Erstgeburten schlug in Ägypten bei den Menschen und beim Vieh und ließ Zeichen und Wunder kommen über dich, Ägyptenland, über den Pharao und alle seine Knechte, der viele Völker schlug und tötete mächtige Könige, Sion, den König der Amorite, und Og, den König von Basan, und alle Königreiche in Kanaan, und gab ihr Land zum Erbe seinem Volk Israel. Herr, dein Name währet ewiglich, dein Ruhm, Herr, währet für und für. Denn der Herr schafft Recht seinem Volk und wird seinen Knechten gnädig sein. Die Götzen der Heiden sind Silber und Gold, gemacht von Menschenhänden. Sie haben Mäuler und reden nicht, sie haben Augen und sehen nicht, sie haben Ohren und hören nicht, auch ist kein Odem in ihrem Munde. Die solche Götzen machen, sind ihnen gleich, alle, die auf sie hoffen. Das Haus Israel lobe den Herrn. Lobet den Herrn, ihr vom Hause Aaron. Ihr vom Hause Levi, lobet den Herrn. Die ihr den Herrn fürchtet, lobet den Herrn. Gelobt sei der Herr aus Zion, der zu Jerusalem wohnt. Halleluja!
0: Ich begrüße ganz herzlich alle Zuhörer unseres Radioprogramms Lobpreis bei Echen.tv. Ich freue mich sehr, dass du für die wir eingeschaltet hast und diese kurze Unterbrechung des Musikprogramms oder Andacht oder Hörspiel. Keine Ahnung, was gerade läuft, aber es ist eine kurze Unterbrechung. Und ich danke für dein Verständnis, dass ich die ein oder andere Information jetzt loswerden muss. Ich bin der Andi, ich bin der Leiter und Gestalter dieses Radiosenders. Neben meiner Tätigkeit als Berater und Coach und meiner nebenberuflichen Tätigkeit oder ehrenamtlichen nebenberuflichen Tätigkeit als YouTuber. Ich freue mich sehr, dass die Einschaltquoten hier auf diesem Sender schön sind, das gefällt mir sehr gut. Und ich möchte mich bei euch auch entschuldigen, dass in der letzten Zeit die Gestaltung des Radioprogramms etwas gelitten hat. Ich begrüße alle unsere Stammzuhörer, auch wenn du heute neu dabei bist, ich begrüße dich auch ganz herzlich. Und ich begrüße dich besonders den Jens. Ich weiß, er ist ein fleißiger Zuhörer unseres Programms. Und Jens, vielen Dank für deine E-Mails, hat mich sehr gefreut. 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Darüber hinaus bedanke ich mich fürs Zuhören und fürs Dabeisein des Programms. Es ist eine Wohltat, dass so viele Leute einschalten. Ich habe jetzt auch die ganzen Vlogs vom Daniel Fasten und vom Glaube heute hochgeladen. Und ich werde die dann ins Radioprogramm mit einbringen. Ich habe auch eine schöne Predigtreihe gefunden, die werde ich auch einbinden. Und so wird es einfach, was wollte ich sagen, so wird einfach auch ein bisschen eine Änderung sein im Radioprogramm. Ich hoffe, das gefällt dir. Und wenn du Lust hast, am Radioprogramm was zu ändern oder am YouTube-Programm was zu ändern, dann würde ich mich sehr freuen. Ich würde mich auch, ein drittes Angebot für euch, heute ist der Tag der Angebote. Der eine oder andere weiß ja schon, dass ich Bücher schreibe und für ein Buchprojekt könnte ich mir vorstellen, dass jemand mitarbeiten möchte, auch wenn du keine Ahnung hast von Bücher schreiben oder es zum ersten Mal machst. 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Ich freue mich sehr. Und dass wir da einfach eine gute Möglichkeit haben, auch Bücher zu schreiben. Und ja, es freut mich sehr, dass ich die Möglichkeit habe, auch Bücher zu schreiben. Und ich würde auch gerne mal mit jemandem zusammen ein Buch schreiben. Das wäre sicherlich interessant, mal als Alternative. Gut, ich glaube, ich habe jetzt genug gelabert für heute. Ich wünsche dir noch eine schöne Zeit mit unserem Kanal. Genieß die Zeit, die du hast. Und ich hoffe, dir gefällt das Programm. Und für Anregungen, für Wünsche, einfach auch eine E-Mail schicken oder eine WhatsApp. Ich freue mich sehr drüber. Und wie immer, wenn du einen Musikwunsch hast, dann auch eine E-Mail schicken. Ich weiß, es war jetzt ein bisschen chaotisch, aber ich hoffe, ihr könnt damit leben, dass ich jetzt eigentlich nicht top strukturiert war gerade. Und ich hoffe, dass es für euch nicht allzu schlimm ist, dass ich jetzt einfach eine Aufnahme gemacht habe, weil die alte Aufnahme war eh schon länger jetzt her und ich dachte, es muss auch von immer eine neue Aufnahme her und habe mir gedacht, ich nehme mal kurz auf und rede mal freie Schnauze quasi und so ist es ganz schön, dass wir einfach diesen Radiosender haben und ich freue mich sehr, wenn du sagst, du möchtest gerne mitgestalten, entweder in Radio oder YouTube oder beim Buch. Melde dich einfach, ich freue mich drauf. Ich wünsche dir einen schönen Tag oder einen schönen Abend oder schöne Nacht, egal wann du hörst. Und ich wünsche dir gottesreichen Segen. Bis zum nächsten Mal. Euer Andi. Bis bald. Und Servus. Ich begrüße ganz herzlich alle Zuhörer unseres Radioprogramms Lobpreis bei Echen.tv. Ich freue mich sehr, dass du heute wieder eingeschaltet hast und diese kurze Unterbrechung des Musikprogramms oder Andacht oder Hörspiel, keine Ahnung, was gerade läuft, aber es ist eine kurze Unterbrechung und ich danke für dein Verständnis, dass ich die ein oder andere Information jetzt loswerden muss. Ich bin der Andi, ich bin der Leiter und Gestalter dieses Radiosenders neben meiner Tätigkeit als Berater und Coach und meiner nebenberuflichen Tätigkeit oder ehrenamtlichen nebenberuflichen Tätigkeit als YouTuber. Ich freue mich sehr, dass die Einschaltquoten hier auf diesem Sender schön sind. Das gefällt mir sehr gut. Und ich möchte mich bei euch auch entschuldigen, dass in der letzten Zeit die Gestaltung des Radioprogramms etwas gelitten hat. Ich begrüße alle unsere Stammzuhörer. Auch wenn du heute neu dabei bist, ich begrüße dich auch ganz herzlich. Und ich begrüße dich besonders, den Jens. Ich weiß, er ist ein fleißiger Zuhörer unseres Programms. Und Jens, vielen Dank für deine E-Mails. Hat mich sehr gefreut. 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Ich würde gerne ein bisschen Verantwortung abgeben und würde gerne auch andere Impulse zulassen wollen. 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Wenn du zum Beispiel ein begeisterter OMSI 2-Spieler bist, dann würde mich sehr freuen, wenn du vielleicht Lust hättest, eine Let's Play-Reihe OMSI 2 zum Beispiel zu machen. Oder wenn du zum Beispiel Train Word oder Train Simulator spielst, dann könnte ich mir auch gut vorstellen, dass wir eine von der Let's Play-Reihe darüber machen. Meld dich einfach, ich würde mich freuen, dass wir einfach die Kanäle, die wir haben, vielfältiger gestalten. Möchtest du vielleicht Glaubensimpulsfolge für YouTube aufnehmen? Sehr gerne, einfach schreib mir einfach eine E-Mail und dann werden wir uns koordinieren und ja, es wäre einfach schön, wenn wir einfach nicht nur immer ich labere und mich hören, sondern vielleicht auch andere. Und dass wir vielleicht auch mal einen Multiplayer-Part machen, Flotus zum Beispiel. Ja, es ist alles möglich, es ist vieles möglich. Und melde dich einfach, wenn du Lust hast, bei info@beratungspraxis-eching.de oder du gehst auf die Homepage und klickst auf das WhatsApp-Symbol und schickst mir eine WhatsApp darüber. Es ist alles möglich. Genau. Darüber hinaus bedanke ich mich fürs Zuhören und fürs Dabeisein des Programms. Es ist eine Wohltat, dass so viele Leute einschalten. Ich habe jetzt auch die ganzen Vlogs vom Daniel Fasten und vom Glaube heute hochgeladen. Und ich werde die dann ins Radioprogramm mit einbringen. Ich habe auch eine schöne Predigtreihe gefunden, die werde ich auch einbinden. Und so wird es einfach, was wollte ich sagen? So wird einfach auch ein bisschen eine Änderung sein im Radioprogramm. Ich hoffe, das gefällt dir. Und wenn du Lust hast, am Radioprogramm was zu ändern oder am YouTube-Programm was zu ändern, dann würde ich mich sehr freuen. Ich würde mich auch, ja, auch noch ein drittes Angebot für euch, heute ist der Tag der Angebote. Der eine oder andere weiß ja schon, dass ich Bücher schreibe und für ein Buchprojekt könnte ich mir vorstellen, dass jemand mitarbeiten möchte, auch wenn du keine Ahnung hast von Bücher schreiben oder es zum ersten Mal machst. Könnte ich mir gut vorstellen, dass wenn jemand Interesse hat, ein Buchprojekt mit jemandem zusammen zu machen. Wenn du Lust hast, mal ein Buch zu schreiben und noch und auch wenn du noch keine Ahnung hast, dann schreib mir auch eine E-Mail an info@beratungspraxis-eching.de. Ihr könnt natürlich auch bei Amazon oder anderen Buchhändlern gucken. Da sind einige von meinen Büchern schon online gegangen. Ich freue mich sehr und dass wir da einfach eine gute Möglichkeit haben, auch Bücher zu schreiben. Und ja, es freut mich sehr, dass ich die Möglichkeit habe, auch Bücher zu schreiben. Und ich würde auch gerne mal mit jemandem zusammen ein Buch schreiben. Das wäre sicherlich interessant, mal als Alternative. Gut, ich glaube, ich habe jetzt genug gelabert für heute. Ich wünsche dir noch eine schöne Zeit mit unserem Kanal. Genieß die Zeit, die du hast. Und ich hoffe, dir gefällt das Programm. Und für Anregungen, für Wünsche, einfach auch eine E-Mail schicken oder eine WhatsApp. Ich freue mich sehr drüber. Und wie immer, wenn du einen Musikwunsch hast, dann auch eine E-Mail schicken. Ich weiß, es war jetzt ein bisschen chaotisch, aber ich hoffe, ihr könnt damit leben, dass ich jetzt eigentlich nicht top strukturiert war gerade. Und ich hoffe, dass es für euch nicht allzu schlimm ist, dass ich jetzt einfach eine Aufnahme gemacht habe, weil die alte Aufnahme war eh schon länger jetzt her und ich dachte, es muss auch immer eine neue Aufnahme her. Und habe mir gedacht, ich nehme mal kurz auf und rede mal freie Schnauze quasi. Und so ist es ganz schön, dass wir einfach diesen Radiosender haben. Und ich freue mich sehr, wenn du sagst, du möchtest gerne mitgestalten, entweder in Radio oder YouTube oder beim Buch. Melde dich einfach, ich freue mich drauf. Ich wünsche dir jetzt einen schönen Tag und einen schönen Abend oder schöne Nacht, egal wann du hörst. Und ich wünsche dir Gottes reichen Segen. Bis zum nächsten Mal. Euer Andi. Bis bald. Und Servus.
6: Psalm 33. Ein Loblied auf Gottes Allmacht und Hilfe.
1: Freuet euch des Herrn, ihr Gerechten, die Frommen sollen ihn recht preisen. Danket dem Herrn mit Harfen, Lob singet ihm zum Psalter von 10 Saiten. Singet ihm ein neues Lied, spielt schön auf den Saiten mit fröhlichem Schall, denn des Herrn Wort ist wahrhaftig, und was er zusagt, das hält er gewiss. Er liebt Gerechtigkeit und Recht, die Erde ist voll der Güte des Herrn. Der Himmel ist durch das Wort des Herrn gemacht und all sein Heer durch den Hauch seines Mundes. Er hält die Wasser des Meeres zusammen wie in einem Schlauch und sammelt in Kammern die Fluten. Alle Welt fürchte den Herrn und vor ihm scheue sich alles, was auf dem Erdboden wohnet. Denn wenn er spricht, so geschieht's, wenn er gebietet, so steht's da. Der Herr macht zunichte der Heiden Rat und wehrt den Gedanken der Völker. Aber der Ratschluss des Herrn bleibt ewiglich, seines Herzens Gedanken für und für. Wohl dem Volk, dessen Gott der Herr ist, dem Volk, das er zum Erbe erwählt hat. Der Herr schaut vom Himmel und sieht alle Menschenkinder. Von seinem festen Thron sieht er auf alle, die auf Erden wohnen. Er lenkt ihnen allen das Herz, er gibt Acht auf alle ihre Werke. Einem König hilft nicht seine große Macht, ein Held kann sich nicht retten durch seine große Kraft. Rosse helfen auch nicht, da wäre man betrogen, und ihre große Stärke errettet nicht. Siehe, des Herrn Auge achtet auf alle, die ihn fürchten, die auf seine Güte hoffen, dass er sie errette vom Tode und sie am Leben erhalte in Hungersnot. Unsere Seele harrt auf den Herrn, er ist uns Hilfe und Schild, denn unser Herz freut sich seiner und wir trauen auf seinen heiligen Namen. Deine Güte, Herr, sei über uns, wie wir auf dich hoffen.
6: Psalm 29. Der große Lobpreis der Herrlichkeit Gottes. Ein Psalm Davids.
1: Bringet da dem Herrn, ihr Himmlischen, bringet da dem Herrn Ehre und Stärke. Bringet da dem Herrn die Ehre seines Namens, betet an den Herrn in heiligem Schmuck. Die Stimme des Herrn erschallt über den Wassern, der Gott der Ehre donnert, der Herr über großen Wassern. Die Stimme des Herrn ergeht mit Macht, die Stimme des Herrn ergeht herrlich. Die Stimme des Herrn zerbricht die Zedern, der Herr zerbricht die Zedern des Libanon. Er lässt hüpfen wie ein Kalb den Libanon, den Sirion wie einen jungen Wildstier. Die Stimme des Herrn sprüht Feuerflammen, die Stimme des Herrn lässt die Wüste erbeben, der Herr lässt erbeben die Wüste Kadesh. Die Stimme des Herrn lässt Eichen wirbeln und reißt Wälder kahl. In seinem Tempel ruft alles Ehre. Der Herr hat seinen Thron über der Flut. Der Herr bleibt ein König in Ewigkeit. Der Herr wird seinem Volk Kraft geben. Der Herr wird sein Volk segnen mit Frieden.
6: Psalm 4. Ein Abendgebet. Ein Psalm Davids vorzusingen beim Saitenspiel.
1: Erhöre mich, wenn ich rufe, Gott meiner Gerechtigkeit, der du mich tröstest in Angst, sei mir gnädig und erhöre mein Gebet. Ihr Herren, wie lange soll meine Ehre geschändet werden? Wie habt ihr das Eitle so lieb und die Lüge so gern? Erkennet doch, dass der Herr seine Heiligen wunderbar führt, der Herr hört, wenn ich ihn anrufe.
4: Zürnet ihr, so sündiget nicht. Redet in eurem Herzen auf eurem Lager und seid stille. Opfert, was recht ist, und hoffet auf den Herrn. Viele sagen, wer wird uns Gutes sehen lassen? Herr, lass leuchten über uns das Licht deines Antlitzes. Du erfreust mein Herz, ob jene auch viel Wein und Korn haben. Ich liege und schlafe ganz mit Frieden, denn allein du, Herr, hilfst mir, dass ich sicher wohne.
6: Psalm 47. Gott ist König über alle Völker. Ein Psalm der Söhne Kora, vorzusingen.
7: Schlagt froh in die Hände alle Völker und jauchzet Gott mit fröhlichem Schall, denn der Herr, der Allerhöchste, ist heilig, ein großer König über die ganze Erde. Er beugt die Völker unter uns und Völkerschaften unter unsere Füße. Er erwählt uns unser Erbteil, die Herrlichkeit Jakobs, den er lieb hat. Gott fährt auf unter Jauchzen, der Herr beim Hall der Posaune. Lob singet Gott, lob singet unserem Könige. Denn Gott ist König über die ganze Erde, Lob singet ihm mit Psalmen. Gott ist König über die Völker, Gott sitzt auf seinem heiligen Thron. Die Fürsten der Völker sind versammelt als Volk des Gottes Abrahams, denn Gott gehören die Starken auf Erden, er ist hoch erhaben.
0: Ich begrüße ganz herzlich alle Zuhörer unseres Radioprogramms Lobpreis bei Eichen.tv. Ich freue mich sehr, dass du heute wieder eingeschaltet hast und diese kurze Unterbrechung des Musikprogramms oder Andacht oder Hörspiel. Keine Ahnung, was gerade läuft, aber es ist eine kurze Unterbrechung und ich danke für dein Verständnis, dass ich die ein oder andere Information jetzt loswerden muss. Ich bin der Andi, ich bin der Leiter und Gestalter dieses Radiosenders. Neben meiner Tätigkeit als Berater und Coach und meiner nebenberuflichen Tätigkeit oder ehrenamtlichen nebenberuflichen Tätigkeit als YouTuber. Ich freue mich sehr, dass die Einschaltquoten hier auf diesem Sender schön sind. Das gefällt mir sehr gut. Und ich möchte mich bei euch auch entschuldigen, dass in der letzten Zeit die Gestaltung des Radioprogramms etwas gelitten hat. Ich begrüße alle unsere Stammzuhörer. Auch wenn du heute neu dabei bist, ich begrüße dich auch ganz herzlich. Und ich begrüße dich besonders, den Jens. Ich weiß, er ist ein fleißiger Zuhörer unseres Programms. Und Jens, vielen Dank für deine E-Mails, hat mich sehr gefreut. Genau, damit das Radioprogramm in Zukunft kreativer gestaltet wird, bitte ich euch jetzt an, wenn ihr möchtet, könnt ihr ein Teil des Radiosenders-Teams werden und entweder halt eine Andacht gestalten oder selbst Lobpreis aufnehmen oder eine Playlist zusammenmixen. 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Genau. Darüber hinaus bedanke ich mich fürs Zuhören und fürs Dabeisein des Programms. Es ist eine Wohltat, dass so viele Leute einschalten. Ich habe jetzt auch die ganzen Vlogs vom Daniel Fasten und vom Glaube heute hochgeladen. Und ich werde die dann ins Radioprogramm mit einbringen. Ich habe auch eine schöne Predigtreihe gefunden, die werde ich auch einbinden. Und so wird es einfach, was wollte ich sagen? So wird einfach auch ein bisschen eine Änderung sein im Radioprogramm. Ich hoffe, das gefällt dir. Und wenn du Lust hast, am Radioprogramm was zu ändern oder am YouTube-Programm was zu ändern, dann würde ich mich sehr freuen. Ich würde mich auch, ich habe auch noch ein drittes Angebot für euch, heute ist der Tag der Angebote. Der eine oder andere weiß ja schon, dass ich Bücher schreibe und für ein Buchprojekt könnte ich mir vorstellen, dass jemand mitarbeiten möchte, auch wenn du keine Ahnung hast von Bücher schreiben oder es zum ersten Mal machst. Könnte ich mir gut vorstellen, dass wenn jemand Interesse hat, ein Buchprojekt mit jemandem zusammen zu machen. Wenn du Lust hast, mal ein Buch zu schreiben und noch und auch wenn du noch keine Ahnung hast, dann schreib mir auch eine E-Mail an info@beratungspraxis-echin.de. Ihr könnt natürlich auch bei Amazon oder anderen Buchhändlern gucken. Da sind einige von meinen Büchern schon online gegangen. Ich freue mich sehr. Und dass wir da einfach eine gute Möglichkeit haben, auch Bücher zu schreiben. Und ja, es freut mich sehr, dass ich die Möglichkeit habe, auch Bücher zu schreiben. Und ich würde auch gerne mal mit jemandem zusammen ein Buch schreiben. Das wäre sicherlich interessant, mal als Alternative. Gut, ich glaube, ich habe jetzt genug gelabert für heute. Ich wünsche dir noch eine schöne Zeit mit unserem Kanal. Genieß die Zeit, die du hast. Und ich hoffe, dir gefällt das Programm. Und für Anregungen, für Wünsche, einfach auch eine E-Mail schicken oder eine WhatsApp. Ich freue mich sehr drüber. Und wie immer, wenn du einen Musikwunsch hast, dann auch eine E-Mail schicken. Ich weiß, es war jetzt ein bisschen chaotisch, aber ich hoffe, ihr könnt damit leben, dass ich jetzt eigentlich nicht top strukturiert war gerade. Und ich hoffe, dass es für euch nicht allzu schlimm ist, dass ich jetzt einfach eine Aufnahme gemacht habe, weil die alte Aufnahme war eh schon länger jetzt her und ich dachte, es muss auch immer eine neue Aufnahme her und habe mir gedacht, ich nehme mal kurz auf und rede freie Schnauze quasi.

0: Neige deine Ohren zu mir, hilf mir eilends. Sei mir ein starker Fels und eine Burg, dass du mir helfest. Denn du bist mein Fels und meine Burg, und um deines Namens willen wollest du mich leiten und führen. Du wollest mich aus dem Netze ziehen, das sie mir heimlich stellten, denn du bist meine Stärke. In deine Hände befehle ich meinen Geist. Du hast mich erlöst, Herr, du treuer Gott. Ich hasse, die sich halten an nichtige Götzen, ich aber hoffe auf den Herrn. Ich freue mich und bin fröhlich über deine Güte, dass du mein Elend ansiehst und nimmst dich meiner an in Not und übergibst mich nicht in die Hände des Feindes. Du stellst meine Füße auf weiten Raum. Herr, sei mir gnädig, denn mir ist Angst. Mein Auge ist trübe geworden vor Gram, matt meine Seele und mein Leib. Denn mein Leben ist hingeschwunden in Kummer und meine Jahre in Seufzen. Meine Kraft ist verfallen durch meine Missetat und meine Gebeine sind verschmachtet. Vor all meinen Bedrängern bin ich ein Spott geworden, eine Last meinen Nachbarn und ein Schrecken meinen Bekannten. Die mich sehen auf der Gasse fliehen vor mir, ich bin vergessen in ihrem Herzen wie ein Toter, ich bin geworden wie ein zerbrochenes Gefäß. Denn ich höre, wie viele über mich lästern. Schrecken ist um und um, sie halten Rat miteinander über mich und trachten danach, mir das Leben zu nehmen. Ich aber, Herr, hoffe auf dich und spreche, du bist mein Gott. Meine Zeit steht in deinen Händen. Errette mich von der Hand meiner Feinde und von denen, die mich verfolgen. Lass leuchten dein Antlitz über deinem Knecht. Hilf mir durch deine Güte. Herr, lass mich nicht zu Schanden werden, denn ich rufe dich an. Die Gottlosen sollen zu Schanden werden und hinabfahren zu den Toten und schweigen. Verstummen sollen die Lügenmäuler, die da reden, wieder den Gerechten frech, stolz und höhnisch. Wie groß ist deine Güte, Herr, die du bewahrt hast denen, die dich fürchten, und erweisest vor den Leuten denen, die auf dich trauen. Du birgst sie in deinem Schutz vor den Rotten der Leute, du deckst sie in der Hütte vor den zänkischen Zungen. Gelobt sei der Herr, denn er hat seine wunderbare Güte mir erwiesen in einer festen Stadt. Ich sprach wohl in meinem Zagen, ich bin von deinen Augen verstoßen. Doch du hörtest die Stimme meines Flehens, als ich zu dir schrie. Liebet den Herrn alle seine Heiligen. Die Gläubigen behütet der Herr und vergilt reichlich dem, der Hochmut übt. Seid getrost und unverzagt alle, die ihr des Herrn harret.
1: Ich begrüße ganz herzlich alle Zuhörer unseres Radioprogramms Lobpreis bei Echen.tv. Ich freue mich sehr, dass du heute wieder eingeschaltet hast und diese kurze Unterbrechung des Musikprogramms oder Andacht oder Hörspiel. Keine Ahnung, was gerade läuft, aber es ist eine kurze Unterbrechung und ich danke für dein Verständnis, dass ich die ein oder andere Information jetzt loswerden muss. Ich bin der Andi, ich bin der Leiter und Gestalter dieses Radiosenders. Neben meiner Tätigkeit als Berater und Coach und meiner nebenberuflichen Tätigkeit oder ehrenamtliche nebenberufliche Tätigkeit als YouTuber. Ich freue mich sehr, dass die Einschaltquoten hier auf diesem Sender schön sind. Das gefällt mir sehr gut. Und ich möchte mich bei euch auch entschuldigen, dass in der letzten Zeit die Gestaltung des Radioprogramms etwas gelitten hat. Ich begrüße alle unsere Stammzuhörer. Auch wenn du heute neu dazu dabei bist, ich begrüße dich auch ganz herzlich. Und ich begrüße dich besonders, den Jens. Ich weiß, er ist ein fleißiger Zuhörer unseres Programms. Und Jens, vielen Dank für deine E-Mails. Hat mich sehr gefreut. Genau, damit das Radioprogramm in Zukunft kreativer gestaltet wird, bitte ich euch jetzt an, wenn ihr möchtet, könnt ihr ein Teil des Radio

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Genau. Darüber hinaus bedanke ich mich fürs Zuhören und fürs Dabeisein des Programms. Es ist eine Wohltat, dass so viele Leute einschalten. Ich habe jetzt auch die ganzen Vlogs vom Daniel Fasten und vom Glaube heute hochgeladen. Und ich werde die dann ins Radioprogramm mit einbringen. Ich habe auch eine schöne Predigtreihe gefunden, die werde ich auch einbinden. Und so wird es einfach, was wollte ich sagen? So wird einfach auch ein bisschen eine Änderung sein im Radioprogramm. Ich hoffe, das gefällt dir. Und wenn du Lust hast, am Radioprogramm was zu ändern oder am YouTube-Programm was zu ändern, dann würde ich mich sehr freuen. Ich würde mich auch, ich habe auch ein drittes Angebot für euch, heute ist der Tag der Angebote. Der eine oder andere weiß ja schon, dass ich Bücher schreibe und für ein Buchprojekt könnte ich mir vorstellen, dass jemand mitarbeiten möchte, auch wenn du keine Ahnung hast von Bücher schreiben oder es zum ersten Mal machst. Könnte ich mir gut vorstellen, dass wenn jemand Interesse hat, ein Buchprojekt mit jemandem zusammen zu machen. Wenn du Lust hast, mal ein Buch zu schreiben und auch wenn du noch keine Ahnung hast, dann schreib mir auch eine E-Mail an info at
www.beratungspraxis-eching.de. Ihr könnt natürlich auch bei Amazon und anderen Buchhändlern gucken. Da sind einige von meinen Büchern schon online gegangen. Ich freue mich sehr. Und dass wir da einfach eine gute Möglichkeit haben, auch Bücher zu schreiben. Und ja, es freut mich sehr, dass ich die Möglichkeit habe, auch Bücher zu schreiben. Und ich würde auch gerne mal mit jemandem zusammen ein Buch schreiben. Das wäre sicherlich interessant, mal als Alternative. Gut, ich glaube, ich habe jetzt genug gelabert für heute. Ich wünsche dir noch eine schöne Zeit mit unserem Kanal. Genieß die Zeit, die du hast. Und ich hoffe, dir gefällt das Programm. Und für Anregungen, für Wünsche, einfach auch eine E-Mail schicken oder eine WhatsApp. Ich freue mich sehr drüber. Und wie immer, wenn du einen Musikwunsch hast, dann auch eine E-Mail schicken. Ich weiß, es war jetzt ein bisschen chaotisch, aber ich hoffe, ihr könnt damit leben, dass ich jetzt eigentlich nicht top strukturiert war gerade. Und ich hoffe, dass es für euch nicht allzu schlimm ist, dass ich jetzt einfach eine Aufnahme gemacht habe, weil die alte Aufnahme war eh schon länger jetzt her und ich dachte, jetzt muss auch von immer eine neue Aufnahme her und habe mir gedacht, ich nehme mal kurz auf und rede mal freie Schnauze quasi und so ist es ganz schön, dass wir einfach diesen Radiosender haben und ich freue mich sehr, wenn du sagst, du möchtest gerne mitgestalten, entweder in Radio oder YouTube oder beim Buch. Melde dich einfach, ich freue mich drauf. Ich wünsche dir jetzt einen schönen Tag oder einen schönen Abend oder eine schöne Nacht, egal wann du hörst. Und ich wünsche dir gottesreichen Segen. Bis zum nächsten Mal. Euer Andi. Bis bald. Und Servus.

Ich begrüße ganz herzlich alle Zuhörer unseres Radioprogramms Lobpreis bei Eichen.tv. Ich freue mich sehr, dass du heute wieder eingeschaltet hast und diese kurze Unterbrechung des Musikprogramms oder Andacht oder Hörspiel. Keine Ahnung, was gerade läuft, aber es ist eine kurze Unterbrechung und ich danke für dein Verständnis, dass ich die ein oder andere Information jetzt loswerden muss. Ich bin der Andi, ich bin der Leiter und Gestalter dieses Radiosenders. Neben meiner Tätigkeit als Berater und Coach und meiner nebenberuflichen Tätigkeit oder ehrenamtlichen nebenberuflichen Tätigkeit als YouTuber. Ich freue mich sehr, dass die Einschaltquoten hier auf diesem Sender schön sind. Das gefällt mir sehr gut. Und ich möchte mich bei euch auch entschuldigen, dass in der letzten Zeit die Gestaltung des Radioprogramms etwas gelitten hat. Ich begrüße alle unsere Stammzuhörer, auch wenn du heute neu dabei bist, ich begrüße dich auch ganz herzlich. Und ich begrüße dich besonders den Jens. Ich weiß, er ist ein fleißiger Zuhörer unseres Programms. Und Jens, vielen Dank für deine E-Mails, hat mich sehr gefreut. 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Genau. Darüber hinaus bedanke ich mich fürs Zuhören.
und fürs Dabeisein des Programms ist es eine Wohltat, dass so viele Leute einschalten. Ich habe jetzt auch die ganzen Vlogs vom Daniel Fasten und vom Glaube heute hochgeladen und ich werde die dann ins Radioprogramm mit einbringen. Ich habe auch eine schöne Predigtreihe gefunden, die werde ich auch einbinden. Und so wird es einfach, was wollte ich sagen? So wird einfach auch ein bisschen eine Änderung sein im Radioprogramm. Ich hoffe, das gefällt dir. Und wenn du Lust hast, am Radioprogramm was zu ändern oder am YouTube-Programm was zu ändern, dann würde ich mich sehr freuen. Ich würde mich auch, drittes Angebot für euch, heute ist der Tag der Angebote. Der eine oder andere weiß ja schon, dass ich Bücher schreibe und für ein Buchprojekt könnte ich mir vorstellen, dass jemand mitarbeiten möchte, auch wenn du keine Ahnung hast von Bücher schreiben oder es zum ersten Mal machst, könnte ich mir gut vorstellen, dass wenn jemand Interesse hat, ein Buchprojekt mit jemandem zusammen zu machen. Wenn du Lust hast, mal ein Buch zu schreiben und auch wenn du noch keine Ahnung hast, dann schreib mir auch eine E-Mail an info@beratungspraxis-echen.de. Ihr könnt natürlich auch bei Amazon oder anderen Buchhändlern gucken. Da sind einige von meinen Büchern schon online gegangen. Ich freue mich sehr. Und dass wir da einfach eine gute Möglichkeit haben, auch Bücher zu schreiben. Und ja, es freut mich sehr, dass ich die Möglichkeit habe, auch Bücher zu schreiben. Und ich würde auch gerne mal mit jemandem zusammen ein Buch schreiben. Das wäre sicherlich interessant, mal als Alternative. Gut, ich glaube, ich habe jetzt genug gelabert für heute. Ich wünsche dir noch eine schöne Zeit mit unserem Kanal. Genieß die Zeit, die du hast. Und ich hoffe, dir gefällt das Programm. Und für Anregungen, für Wünsche, einfach auch eine E-Mail schicken oder eine WhatsApp. Ich freue mich sehr drüber. Und wie immer, wenn du einen Musikwunsch hast, dann auch eine E-Mail schicken. Ich weiß, es war jetzt ein bisschen chaotisch, aber ich hoffe, ihr könnt damit leben, dass ich jetzt eigentlich nicht top strukturiert war gerade. Und ich hoffe, dass es für euch nicht allzu schlimm ist, dass ich jetzt einfach eine Aufnahme gemacht habe, weil die alte Aufnahme war eh schon länger jetzt her und ich dachte, es muss auch von immer eine neue Aufnahme her und habe mir gedacht, ich nehme mal kurz auf und rede mal freie Schnauze quasi und so ist es ganz schön, dass wir einfach diesen Radiosender haben und ich freue mich sehr, wenn du sagst, du möchtest gerne mitgestalten, entweder in Radio oder YouTube oder beim Buch. Melde dich einfach, ich freue mich drauf. Ich wünsche dir so einen schönen Tag oder einen schönen Abend oder schöne Nacht, egal wann du hörst. Und ich wünsche dir gottesreichen Segen. Bis zum nächsten Mal. Euer Andi. Bis bald. Und Servus.

Ich begrüße ganz herzlich alle Zuhörer unseres Radioprogramms Lobpreis bei Eichen.tv. Ich freue mich sehr, dass du für die wir eingeschaltet hast und diese kurze Unterbrechung des Musikprogramms oder Andacht oder Hörspiel. 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Das gefällt mir sehr gut. Und ich möchte mich bei euch auch entschuldigen, dass in der letzten Zeit die Gestaltung des Radioprogramms etwas gelitten hat. Ich begrüße alle unsere Stammzuhörer, auch wenn du heute neu dabei bist, ich begrüße dich auch ganz herzlich und ich begrüße dich besonders den Jens. 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Ich würde gerne ein bisschen Verantwortung abgeben und würde gerne auch andere Impulse zulassen wollen. Ich nehme hauptsächlich Lots auf Metro-Simulator bei unserem YouTube-Kanal Eichen.tv ÖPNV. Wenn du zum Beispiel ein begeisterter OMSI 2-Spieler bist, dann würde ich mich sehr freuen, wenn du vielleicht erst hättest, ein Let's Play-Reihe OMSI 2 zum Beispiel zu machen. Oder wenn du zum Beispiel Trains in Word oder Trains-Simulator spielst, dann könnte ich mir auch gut vorstellen, dass wir eine von der Let's Play-Reihe darüber machen. Melde dich einfach, ich würde mich freuen, dass wir einfach die Kanäle, die wir haben, vielfältiger gestalten. Möchtest du vielleicht Glaubensimpulsfolge für YouTube aufnehmen? Sehr gerne, einfach schreib mir einfach eine E-Mail und dann werden wir uns koordinieren und ja, es wäre einfach schön, wenn wir einfach nicht nur immer ich labere und mich hören bin, sondern vielleicht auch andere. Und dass wir vielleicht auch mal einen Multiplayer-Part machen, Flotus zum Beispiel. Ja, es ist alles möglich, es ist vieles möglich. Und melde dich einfach, wenn du Lust hast, bei info@beratungspraxis-eching.de oder du gehst auf die Homepage und klickst auf das WhatsApp-Symbol und schickst mir eine WhatsApp darüber. Es ist alles möglich. Genau. Darüber hinaus bedanke ich mich fürs Zuhören.
und fürs Dabeisein des Programms ist es eine Wohltat, dass so viele Leute einschalten. Ich habe jetzt auch die ganzen Vlogs vom Daniel-Fasten und vom Glaube heute hochgeladen und ich werde die dann ins Radioprogramm mit einbringen. Ich habe auch eine schöne Predigtreihe gefunden, die werde ich auch einbinden. Und so wird es einfach, was wollte ich sagen, so wird einfach auch ein bisschen eine Änderung sein im Radioprogramm. Ich hoffe, das gefällt dir. Und wenn du Lust hast, am Radioprogramm was zu ändern oder am YouTube-Programm was zu ändern, dann würde ich mich sehr freuen. Ich würde mich auch über ein drittes Angebot für euch, heute ist der Tag der Angebote. Der eine oder andere weiß ja schon, dass ich Bücher schreibe und für ein Buchprojekt könnte ich mir vorstellen, dass jemand mitarbeiten möchte, auch wenn du keine Ahnung hast von Bücherschreiben oder es zum ersten Mal machst, könnte ich mir gut vorstellen, dass wenn jemand Interesse hat, ein Buchprojekt mit jemandem zusammen zu machen. Wenn du Lust hast, mal ein Buch zu schreiben und noch und auch wenn du noch keine Ahnung hast, dann schreib mir auch eine E-Mail an info@beratungspraxis-eching.de. Ihr könnt natürlich auch bei Amazon oder anderen Buchhändlern gucken. Da sind einige von meinen Büchern schon online gegangen. Ich freue mich sehr. Und dass wir da einfach eine gute Möglichkeit haben, auch Bücher zu schreiben. Und ja, es freut mich sehr, dass ich die Möglichkeit habe, auch Bücher zu schreiben. Und ich würde auch gerne mal mit jemandem zusammen ein Buch schreiben. Das wäre sicherlich interessant, mal als Alternative. Gut, ich glaube, ich habe jetzt genug gelabert für heute. Ich wünsche dir noch eine schöne Zeit mit unserem Kanal. Genieß die Zeit, die du hast. Und ich hoffe, dir gefällt das Programm. Und für Anregungen, für Wünsche, einfach auch eine E-Mail schicken oder eine WhatsApp. Ich freue mich sehr drüber. Und wie immer, wenn du einen Musikwunsch hast, dann auch eine E-Mail schicken. Ich weiß, es war jetzt ein bisschen chaotisch, aber ich hoffe, ihr könnt damit leben, dass ich jetzt eigentlich nicht top strukturiert war gerade. Und ich hoffe, dass es für euch nicht allzu schlimm ist, dass ich jetzt einfach eine Aufnahme gemacht habe, weil die alte Aufnahme war eh schon länger jetzt her und ich dachte, es muss auch immer eine neue Aufnahme her und habe mir gedacht, ich nehme mal kurz auf und rede mal freie Schnauze quasi und so ist es ganz schön, dass wir einfach diesen Radiosender haben und ich freue mich sehr, wenn du sagst, du möchtest gerne mitgestalten, entweder in Radio oder YouTube oder beim Buch. Melde dich einfach, ich freue mich drauf. Ich wünsche dir einen schönen Tag oder einen schönen Abend oder schöne Nacht, egal wann du hörst. Und ich wünsche dir gottesreichen Segen. Bis zum nächsten Mal. Euer Andi. Bis bald. Und Servus.

Doch er war durchbohrt um unserer Vergehen willen, zerschlagen um unserer Sünden willen, denn die Strafe lag auf ihm zu unserem Frieden. Und durch seine Striemen ist uns Heilung geworden. Er wurde misshandelt, aber er beugte sich und tat seinen Mund nicht auf wie das Lamm, das zur Schlachtung geführt wird, und wie ein Schaf, das stumm ist vor seinen Scherern. Und er tat seinen Mund.

Ich begrüße ganz herzlich alle Zuhörer unseres Radioprogramms Lobpreis bei Echen TV. Ich freue mich sehr, dass du für heute wieder eingeschaltet hast und diese kurze Unterbrechung des Musikprogramms oder Andacht oder Hörspiel. Keine Ahnung, was gerade läuft, aber es ist eine kurze Unterbrechung und ich danke für dein Verständnis, dass ich die ein oder andere Information jetzt loswerden muss. Ich bin der Andi, ich bin der Leiter und Gestalter dieses Radiosenders. Neben meiner Tätigkeit als Berater und Coach und meiner nebenberuflichen Tätigkeit oder ehrenamtlichen nebenberuflichen Tätigkeit als YouTuber. Ich freue mich sehr, dass die Einschaltquoten hier auf diesem Sender schön sind. Das gefällt mir sehr gut. Und ich möchte mich bei euch auch entschuldigen, dass in der letzten Zeit die Gestaltung des Radioprogramms etwas gelitten hat. Ich begrüße alle unsere Stammzuhörer, auch wenn du heute neu dabei bist, ich begrüße dich auch ganz herzlich. Und ich begrüße dich besonders, den Jens. Ich weiß, er ist ein fleißiger Zuhörer unseres Programms. Und Jens, vielen Dank für deine E-Mails, hat mich sehr gefreut. Genau, damit das Radioprogramm in Zukunft kreativer gestaltet wird, bitte ich euch jetzt an, wenn ihr möchtet, könnt ihr ein Teil des Radiosenders-Teams werden und entweder halt eine Andacht gestalten oder selbst Lobpreis aufnehmen oder eine Playlist zusammenmixen. Die Gestaltungsmöglichkeiten sind groß. Wenn du dazu Interesse hast und mir helfen möchtest beim Radiosender, dann schreib einfach eine E-Mail an info@beratungspraxis-eching.de. Ich wiederhole es nochmal. info@beratungspraxis-eching.de. Du kannst auch gerne bei uns auf der Homepage vorbeigucken. www.beratungspraxis-eching.de. Ja, ich würde mich freuen, wenn wir das Radio-Team vergrößern könnten, um einfach ein abwechslungsreiches Programm liefern zu können. Daneben bitte ich euch auch an, eine Mitarbeit an bei unseren YouTube-Kanälen EchenTV ÖPNV und EchenTV Fußballwelt. EchenTV Fußballwelt ist jetzt gerade etwas stillgelegt, da ich mich jetzt hauptsächlich auf EchenTV ÖPNV konzentriere. Hast du Lust, eine Let's Play-Reihe zu machen oder einen Vlog zu machen oder anderweitig kreativ zu werden auf unserem YouTube-Kanal, dann schreib auch dort mir eine E-Mail an info@beratungspraxis-eching.de. Ich würde gerne ein bisschen Verantwortung abgeben und würde gerne auch andere Impulse zulassen wollen. Ich nehme hauptsächlich Lots auf Metro Simulator bei unserem YouTube-Kanal EchenTV ÖPNV. Wenn du zum Beispiel ein begeisterter OMSI 2-Spieler bist, dann würde ich mich sehr freuen, wenn du vielleicht Lust hättest, ein Let's Play-Reihe OMSI 2 zum Beispiel zu machen. Oder wenn du zum Beispiel Trends in Word oder Trends Simulator spielst, dann könnte ich mir auch gut vorstellen, dass wir eine von der Let's Play-Reihe darüber machen. Melde dich einfach, ich würde mich freuen, dass wir einfach die Kanäle, die wir haben, vielfältiger gestalten. Möchtest du vielleicht Glaubensimpulsfolge für YouTube aufnehmen? Sehr gerne, einfach schreib mir einfach eine E-Mail und dann werden wir uns koordinieren und ja, es wäre einfach schön, wenn wir einfach nicht nur immer ich labere und mich hören bin, sondern vielleicht auch andere. Und dass wir vielleicht auch mal einen Multiplayer-Part machen, Flotus zum Beispiel. Ja, es ist alles möglich, es ist vieles möglich. Und melde dich einfach, wenn du Lust hast, bei info@beratungspraxis-eching.de oder du gehst auf die Homepage und klickst auf das WhatsApp-Symbol und schickst mir eine WhatsApp darüber. Es ist alles möglich. Genau. Darüber hinaus bedanke ich mich fürs Zuhören.
und fürs Dabeisein des Programms. Es ist eine Wohltat, dass so viele Leute einschalten. Ich habe jetzt auch die ganzen Vlogs vom Daniel Fasten und vom Glaube heute hochgeladen und ich werde die dann ins Radioprogramm mit einbringen. Ich habe auch eine schöne Predigtreihe gefunden, die werde ich auch einbinden. Und so wird es einfach, was wollte ich sagen, so wird einfach auch ein bisschen eine Änderung sein im Radioprogramm. Ich hoffe, das gefällt dir. Und wenn du Lust hast, am Radioprogramm was zu ändern oder am YouTube-Programm was zu ändern, dann würde ich mich sehr freuen. Ich würde mich auch, ein drittes Angebot für euch, heute ist der Tag der Angebote. Der ein oder andere weiß ja schon, dass ich Bücher schreibe und für ein Buchprojekt könnte ich mir vorstellen, dass jemand mitarbeiten möchte, auch wenn du keine Ahnung hast von Bücher schreiben oder es zum ersten Mal machst, könnte ich mir gut vorstellen, dass wenn jemand Interesse hat, ein Buchprojekt mit jemandem zusammen zu machen. Wenn du Lust hast, mal ein Buch zu schreiben und auch wenn du noch keine Ahnung hast, dann schreib mir auch eine E-Mail an info@beratungspraxis-eching.de. Ihr könnt natürlich auch bei Amazon oder anderen Buchhändlern gucken. Da sind einige von meinen Büchern schon online gegangen. Ich freue mich sehr. Und dass wir da einfach eine gute Möglichkeit haben, auch Bücher zu schreiben. Und ja, es freut mich sehr, dass ich die Möglichkeit habe, auch Bücher zu schreiben. Und ich würde auch gerne mal mit jemandem zusammen ein Buch schreiben. Das wäre sicherlich interessant, mal als Alternative. Gut, ich glaube, ich habe jetzt genug gelabert für heute. Ich wünsche dir noch eine schöne Zeit mit unserem Kanal. Genieß die Zeit, die du hast. Und ich hoffe, dir gefällt das Programm. Und für Anregungen, für Wünsche, einfach auch eine E-Mail schicken oder eine WhatsApp. Ich freue mich sehr drüber. Und wie immer, wenn du einen Musikwunsch hast, dann auch eine E-Mail schicken. Ich weiß, es war jetzt ein bisschen chaotisch, aber ich hoffe, ihr könnt damit leben, dass ich jetzt eigentlich nicht top strukturiert war gerade. Und ich hoffe, dass es für euch nicht allzu schlimm ist, dass ich jetzt einfach eine Aufnahme gemacht habe, weil die alte Aufnahme war eh schon länger jetzt her und ich dachte, jetzt muss auch eine neue Aufnahme her und habe mir gedacht, ich nehme mal kurz auf und rede mal freie Schnauze quasi und so ist es ganz schön, dass wir einfach diesen Radiosender haben und ich freue mich sehr, wenn du sagst, du möchtest gerne mitgestalten, entweder in Radio oder YouTube oder beim Buch. Melde dich einfach, ich freue mich drauf. Ich wünsche dir jetzt einen schönen Tag oder einen schönen Abend oder eine schöne Nacht, egal wann du hörst. Und ich wünsche dir gottesreichen Segen. Bis zum nächsten Mal. Euer Andi. Bis bald. Und Servus.

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begrüße ganz herzlich alle Zuhörer unseres Radioprogramms Lobpreis bei Eichen.tv. Ich freue mich sehr, dass du heute wieder eingeschaltet hast und diese kurze Unterbrechung des Musikprogramms oder Andacht oder Hörspiel. Keine Ahnung, was gerade läuft, aber es ist eine kurze Unterbrechung und ich danke für dein Verständnis, dass ich die ein oder andere Information jetzt loswerden muss. Ich bin der Andi, ich bin der Leiter und Gestalter dieses Radiosenders. Neben meiner Tätigkeit als Berater und Coach und meiner nebenberuflichen Tätigkeit oder ehrenamtlichen nebenberuflichen Tätigkeit als YouTuber. Ich freue mich sehr, dass die Einschaltquoten hier auf diesem Sender schön sind. Das gefällt mir sehr gut. Und ich möchte mich bei euch auch entschuldigen, dass in der letzten Zeit die Gestaltung des Radioprogramms etwas gelitten hat. Ich begrüße alle unsere Stammzuhörer, auch wenn du heute neu dabei bist, ich begrüße dich auch ganz herzlich und ich begrüße dich besonders den Jens. Ich weiß, er ist ein fleißiger Zuhörer unseres Programms und Jens, vielen Dank für deine E-Mails, hat mich sehr gefreut. Genau, damit das Radioprogramm in Zukunft kreativer gestaltet wird, bitte ich euch jetzt an, wenn ihr möchtet, könnt ihr ein Teil des Radiosenders Teams werden und entweder halt eine Andacht gestalten oder selbst Lobpreis aufnehmen oder eine Playlist zusammenmixen. Die Gestaltungsmöglichkeiten sind groß. Wenn du dazu Interesse hast und mir helfen möchtest beim Radiosender, dann schreib einfach eine E-Mail an info@beratungspraxis-eching.de. Ich wiederhole es nochmal. info@beratungspraxis-eching.de. Du kannst auch gerne bei uns auf der Homepage vorbeigucken. www.beratungspraxis-eching.de. Ja, ich würde mich freuen, wenn wir das Radio-Team vergrößern könnten, um einfach ein abwechslungsreiches Programm liefern zu können. Daneben biete ich euch auch an, eine Mitarbeit an bei unseren YouTube-Kanälen Eichen.tv ÖPNV und Eichen.tv Fußballwelt. Eichen.tv Fußballwelt ist jetzt gerade etwas stillgelegt, da ich mich jetzt hauptsächlich auf Eichen.tv ÖPNV konzentriere. Hast du Lust, eine Let's Play-Reihe zu machen oder einen Vlog zu machen oder anderweitig kreativ zu werden auf unserem YouTube-Kanal, dann schreib auch dort mir eine E-Mail an info@beratungspraxis-eching.de. Ich würde gerne ein bisschen Verantwortung abgeben und würde gerne auch andere Impulse zulassen wollen. Ich nehme hauptsächlich Lots auf Metro-Simulator bei unserem YouTube-Kanal Eichen.tv ÖPNV. Wenn du zum Beispiel ein begeisterter OMSI-2-Spieler bist, dann würde ich mich sehr freuen, wenn du vielleicht Lust hättest, ein Let's Play-Reihe OMSI-2 zum Beispiel zu machen. Oder wenn du zum Beispiel Trends in Word oder Trends-Simulator spielst, dann könnte ich mir auch gut vorstellen, dass wir eine von der Let's Play-Reihe darüber machen. Melde dich einfach, ich würde mich freuen, dass wir einfach die Kanäle, die wir haben, vielfältiger gestalten. Möchtest du vielleicht Glaubensimpulsfolge für YouTube aufnehmen? Sehr gerne, einfach schreib mir einfach eine E-Mail und dann werden wir uns koordinieren und ja, es wäre einfach schön, wenn wir einfach nicht nur immer ich labere und mich hören bin, sondern vielleicht auch andere. Und dass wir vielleicht auch mal einen Multiplayer-Part machen, Flotos zum Beispiel. Ja, es ist alles möglich, es ist vieles möglich. Und melde dich einfach, wenn du Lust hast, bei info@beratungspraxis-eching.de oder du gehst auf die Homepage und klickst auf das WhatsApp-Symbol und schickst mir eine WhatsApp darüber. Es ist alles möglich. Genau. Darüber hinaus bedanke ich mich fürs Zuhören.
und fürs Dabeisein des Programms ist es eine Wohltat, dass so viele Leute einschalten. Ich habe jetzt auch die ganzen Vlogs vom Daniel Fasten und vom Glaube heute hochgeladen und ich werde die dann ins Radioprogramm mit einbringen. Ich habe auch eine schöne Predigtreihe gefunden, die werde ich auch einbinden. Und so wird es einfach, was wollte ich sagen, so wird einfach auch ein bisschen eine Änderung sein im Radioprogramm. Ich hoffe, das gefällt dir. Und wenn du Lust hast, am Radioprogramm was zu ändern oder am YouTube-Programm was zu ändern, dann würde ich mich sehr freuen. Ich würde mich auch, drittes Angebot für euch, heute ist der Tag der Angebote. Der ein oder andere weiß ja schon, dass ich Bücher schreibe und für ein Buchprojekt könnte ich mir vorstellen, dass jemand mitarbeiten möchte, auch wenn du keine Ahnung hast von Bücher schreiben oder es zum ersten Mal machst, könnte ich mir gut vorstellen, dass wenn jemand Interesse hat, ein Buchprojekt mit jemandem zusammen zu machen. Wenn du Lust hast, mal ein Buch zu schreiben und auch wenn du noch keine Ahnung hast, dann schreib mir auch eine E-Mail an info@beratungspraxis-echen.de. Ihr könnt natürlich auch bei Amazon oder anderen Buchhändlern gucken. Da sind einige von meinen Büchern schon online gegangen. Ich freue mich sehr. Und dass wir da einfach eine gute Möglichkeit haben, auch Bücher zu schreiben. Und ja, es freut mich sehr, dass ich die Möglichkeit habe, auch Bücher zu schreiben. Und ich würde auch gerne mal mit jemandem zusammen ein Buch schreiben. Das wäre sicherlich interessant, mal als Alternative. Gut, ich glaube, ich habe jetzt genug gelabert für heute. Ich wünsche dir noch eine schöne Zeit mit unserem Kanal. Genieß die Zeit, die du hast. Und ich hoffe, dir gefällt das Programm. Und für Anregungen, für Wünsche, einfach auch eine E-Mail schicken oder eine WhatsApp. Ich freue mich sehr drüber. Und wie immer, wenn du einen Musikwunsch hast, dann auch eine E-Mail schicken. Ich weiß, es war jetzt ein bisschen chaotisch, aber ich hoffe, ihr könnt damit leben, dass ich jetzt eigentlich nicht top strukturiert war gerade. Und ich hoffe, dass es für euch nicht allzu schlimm ist, dass ich jetzt einfach eine Aufnahme gemacht habe, weil die alte Aufnahme war eh schon länger jetzt her und ich dachte, es muss auch von immer eine neue Aufnahme her und habe mir gedacht, ich nehme mal kurz auf und rede mal freie Schnauze quasi und so ist es ganz schön, dass wir einfach diesen Radiosender haben und ich freue mich sehr, wenn du sagst, du möchtest gerne mitgestalten, entweder in Radio oder YouTube oder beim Buch. Melde dich einfach, ich freue mich drauf. Ich wünsche dir so einen schönen Tag oder einen schönen Abend oder schöne Nacht, egal wann du hörst. Und ich wünsche dir gottesreichen Segen. Bis zum nächsten Mal. Euer Andi. Bis bald. Und Servus.

Ich begrüße ganz herzlich alle Zuhörer unseres Radioprogramms Lobpreis bei Echen TV. Ich freue mich sehr, dass du für die wir eingeschaltet hast und diese kurze Unterbrechung des Musikprogramms oder Andacht oder Hörspiel. Keine Ahnung, was gerade läuft, aber es ist eine kurze Unterbrechung und ich danke für dein Verständnis, dass ich die ein oder andere Information jetzt loswerden muss. Ich bin der Andi, ich bin der Leiter und Gestalter dieses Radiosenders. Neben meiner Tätigkeit als Berater und Coach und meiner nebenberuflichen Tätigkeit oder ehrenamtlichen nebenberuflichen Tätigkeit als YouTuber. Ich freue mich sehr, dass die Einschaltquoten hier auf diesem Sender schön sind. Das gefällt mir sehr gut. Und ich möchte mich bei euch auch entschuldigen, dass in der letzten Zeit die Gestaltung des Radioprogramms etwas gelitten hat. Ich begrüße alle unsere Stammzuhörer, auch wenn du heute neu dabei bist, ich begrüße dich auch ganz herzlich. Und ich begrüße dich besonders den Jens. Ich weiß, er ist ein fleißiger Zuhörer unseres Programms. Und Jens, vielen Dank für deine E-Mails, hat mich sehr gefreut. Genau, damit das Radioprogramm in Zukunft kreativer gestaltet wird, bitte ich euch jetzt an, wenn ihr möchtet, könnt ihr ein Teil des Radiosenders-Teams werden und entweder halt eine Andacht gestalten oder selbst Lobpreis aufnehmen oder eine Playlist zusammenmixen. Die Gestaltungsmöglichkeiten sind groß. Wenn du dabei dazu Interesse hast und mir helfen möchtest beim Radiosender, dann schreib einfach eine E-Mail an info@beratungspraxis-eching.de. Ich wiederhole es nochmal. info@beratungspraxis-eching.de. Du kannst auch gerne bei uns auf der Homepage vorbeigucken. www.beratungspraxis-eching.de. Ja, ich würde mich freuen, wenn wir das Radio-Team vergrößern könnten, um einfach ein abwechslungsreiches Programm liefern zu können. Daneben biete ich euch auch an, eine Mitarbeit an bei unseren YouTube-Kanälen EchenTV ÖPNV und EchenTV Fußballwelt. EchenTV Fußballwelt ist jetzt gerade etwas stillgelegt, da ich mich jetzt hauptsächlich auf EchenTV ÖPNV konzentriere. Hast du Lust, eine Let's Play-Reihe zu machen oder einen Vlog zu machen oder anderweitig kreativ zu werden auf unserem YouTube-Kanal, dann schreib auch dort mir eine E-Mail an info@beratungspraxis-eching.de. Ich würde gerne ein bisschen Verantwortung abgeben und würde gerne auch andere Impulse zulassen wollen. Ich nehme hauptsächlich Lust auf Metro Simulator bei unserem YouTube-Kanal EchenTV ÖPNV. Wenn du zum Beispiel ein begeisterter OMSI-2-Spieler bist, dann würde ich mich sehr freuen, wenn du vielleicht Lust hättest, ein Let's Play-Reihe OMSI-2 zum Beispiel zu machen. Oder wenn du zum Beispiel Trends in Word oder Trends Simulator spielst, dann könnte ich mir auch gut vorstellen, dass wir eine von der Let's Play-Reihe darüber machen. Melde dich einfach, ich würde mich freuen, dass wir einfach die Kanäle, die wir haben, vielfältiger gestalten. Möchtest du vielleicht eine Glaubensimpulsfolge für YouTube aufnehmen? Sehr gerne, einfach schreib mir einfach eine E-Mail und dann werden wir uns koordinieren und ja, es wäre einfach schön, wenn wir einfach nicht mehr immer ich labere und mich hören bin, sondern vielleicht auch andere. Und dass wir vielleicht auch mal einen Multiplayer-Part machen, Flotus zum Beispiel. Ja, es ist alles möglich, es ist vieles möglich. Und melde dich einfach, wenn du Lust hast, bei info@beratungspraxis-eching.de oder du gehst auf die Homepage und klickst auf das WhatsApp-Symbol und schickst mir eine WhatsApp darüber. Es ist alles möglich. Genau. Darüber hinaus bedanke ich mich fürs Zuhören.
und fürs Dabeisein des Programms. Es ist eine Wohltat, dass so viele Leute einschalten. Ich habe jetzt auch die ganzen Vlogs vom Daniel Fasten und vom Glaube heute hochgeladen und ich werde die dann ins Radioprogramm mit einbringen. Ich habe auch eine schöne Predigtreihe gefunden, die werde ich auch einbinden. Und so wird es einfach, was wollte ich sagen, so wird einfach auch ein bisschen eine Änderung sein im Radioprogramm. Ich hoffe, das gefällt dir. Und wenn du Lust hast, am Radioprogramm was zu ändern oder am YouTube-Programm was zu ändern, dann würde ich mich sehr freuen. Ich würde mich auch, ich habe auch ein drittes Angebot für euch, heute ist der Tag der Angebote. Der ein oder andere weiß ja schon, dass ich Bücher schreibe und für ein Buchprojekt könnte ich mir vorstellen, dass jemand mitarbeiten möchte, auch wenn du keine Ahnung hast von Bücher schreiben oder es zum ersten Mal machst, könnte ich mir gut vorstellen, dass wenn jemand Interesse hat, ein Buchprojekt mit jemandem zusammen zu machen. Wenn du Lust hast, mal ein Buch zu schreiben und auch wenn du noch keine Ahnung hast, dann schreib mir auch eine E-Mail an info@beratungspraxis-eching.de. Ihr könnt natürlich auch bei Amazon oder anderen Buchhändlern gucken. Da sind einige von meinen Büchern schon online gegangen. Ich freue mich sehr. Und dass wir da einfach eine gute Möglichkeit haben, auch Bücher zu schreiben. Und ja, es freut mich sehr, dass ich die Möglichkeit habe, auch Bücher zu schreiben. Und ich würde auch gerne mal mit jemandem zusammen ein Buch schreiben. Das wäre sicherlich interessant, mal als Alternative. Gut, ich glaube, ich habe jetzt genug gelabert für heute. Ich wünsche dir noch eine schöne Zeit mit unserem Kanal. Genieß die Zeit, die du hast. Und ich hoffe, dir gefällt das Programm. Und für Anregungen, für Wünsche, einfach auch eine E-Mail schicken oder eine WhatsApp. Ich freue mich sehr drüber. Und wie immer, wenn du einen Musikwunsch hast, dann auch eine E-Mail schicken. Ich weiß, es war jetzt ein bisschen chaotisch, aber ich hoffe, ihr könnt damit leben, dass ich jetzt eigentlich nicht top strukturiert war gerade. Und ich hoffe, dass es für euch nicht allzu schlimm ist, dass ich jetzt einfach eine Aufnahme gemacht habe, weil die alte Aufnahme war eh schon länger jetzt her und ich dachte, jetzt muss auch von immer eine neue Aufnahme her und habe mir gedacht, ich nehme mal kurz auf und rede mal freie Schnauze quasi und so ist es ganz schön, dass wir einfach diesen Radiosender haben und ich freue mich sehr, wenn du sagst, du möchtest gerne mitgestalten, entweder in Radio oder YouTube oder beim Buch. Melde dich einfach, ich freue mich drauf. Ich wünsche dir so einen schönen Tag oder einen schönen Abend oder eine schöne Nacht, egal wann du hörst. Und ich wünsche dir gottesreichen Segen. Bis zum nächsten Mal. Euer Andi. Bis bald. Und Servus.

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